0: 1 gegen Bosnien-Herzegowina ist die Schweiz der K.O.-Phase der WM einen großen Schritt näher gekommen. In der Partie davor hatten sich Tschechien und Südafrika 1:1 unentschieden getrennt.
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2: So, und was sagen wir jetzt zu dem Wetter gestern und heute?
3: Dieses warme Gefühl, wenn man rausgeht in die warme Abendluft, kommt einem entgegen. Fühlt sich immer nett an. Ist befreiend, finde ich.
4: Zu heiß kann auch sein. Ich habe mir extra ein Kühltuch bestellt, dass der Hals dann ein bisschen gekühlt wird.
2: Natürlich, wir sind wie immer bestens vorbereitet. Ich hoffe, ihr habt auch so ein Kühltuch oder eine Klimaanlage auf der Arbeit oder zumindest einen Ventilator heute tagsüber. Kommt gut durch die Hitze. Gerade geht's ja noch, ne? Gerade ist völlig in Ordnung, aber heute wird's richtig heiß. Haltet durch. 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

0: Gerade läuft ja ein neuer Robin Hood in den Kinos, ne? The Death of Robin Hood heißt der und er erzählt eine andere Geschichte als vom Helden Robin, also so wie die, wie ihn eigentlich kennen, ne? Comedian Hannes Höfer ist Robin Hood-Fan seit seiner Kindheit. Das passt ihm alles also gar nicht.
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2: Im neuen Robin Hood-Film ist er der Böse. Ja, so ein richtiges Monster. Die stellen den da wie Ted Bundy mit Pfeil und Bogen. Ey, Freunde, jetzt hört's auf. Lasst mir den Robin in Ruhe. Guck mal, Robin Hood, der hat im Wald gepennt. Klar, der hat auch mal ein paar Reichen eine Unze Gold aus der Tasche geleiert, aber ey, die Sparkasse Gelsenkirchen hat er auch nicht angerührt. Was kommt denn als nächstes? Welche Helden aus meiner Kindheit nehmt ihr mir jetzt von der Karte? Stellt euch mal James Bond vor. Ohne die Lizenz zum Töten ist das nur noch ein Alki in Smoking. Iron Man, ein abgedrehter Tech-Milliardär, der so reich ist, dass er über dem Gesetz steht. Okay, ich merke gerade, das ist verdammt realistisch. Aber manchmal muss man doch die Geschichten nicht neu erzählen. Außer vielleicht Tom und Jerry. Also da waren wir ja eigentlich alle auf der Seite der Maus. Ich meine, der Kater, der hat jede Folge auf den Deckel gekriegt, wurde mit dem Hammer verkloppt, wurde mit Dynamit beschmissen und alle haben gelacht. Aber wer von euch hat schon gerne eine Maus im Haus? Deswegen immer dran denken, lasst die Helden Helden sein. Denn Held kommt von Halten.
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0: Ach schön, in Boston sind die Schotten los. Da gibt es ja das nächste Gruppenspiel der Schotten und es leben auch ganz viele Menschen mit schottischen Wurzeln dort. Julia, ich weiß nicht, ob ihr die Bilder gesehen habt, aber die Schotten, die reißen da in Boston die Hütte ab. Die ganze Stadt ist inzwischen eine Partymeile und die haben den Bars auch schon das komplette Bier einfach weg. Und jetzt stellt euch mal vor, was da los ist, sollten die Schotten am Samstag gegen Marokko den nächsten Sieg einfahren und damit erstmals in ihrer Geschichte die Gruppenphase überstehen. Da geht's ja richtig ab. Die Barbesitzer haben aber tatsächlich schon vorgesorgt, die haben extra mehr Bier bestellt und sich auch noch extra Kühlschränke besorgt, um dem schottischen Ansturm gerecht zu werden. Besonders mag ich ein Zitat eines bestimmten Barbesitzers, der sagte, die trinken alles. Ja. Bis auf Wasser offenbar.
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1: Ich bin Ursula Winkler. Normalisiert sich die Lage im Nahen Osten nach Unterzeichnung des Rahmenabkommens zwischen den USA und dem Iran wieder? Der Schiffsverkehr in der für den Handel so wichtigen Straße von Hormuz kommt nur langsam in Fahrt. Beide Kriegsparteien wollen in der Schweiz über weitere Schritte miteinander verhandeln.
2: Nach wie vor ist unklar, ob es heute in der Schweiz weitere Verhandlungen gibt. Aus dem Iran verlautet, dass die Delegation die Reise wegen fortgesetzter israelischer Angriffe im Libanon absagen will. Der Iran besteht auch auf einer Antragspflicht für alle Schiffe, die durch die Straße von Hormuz fahren wollen, 2 Monate lang ohne Gebühren. In diesen 2 Monaten sollen auch weitere Verhandlungen geführt werden. Vizepräsident Vance sagte, es gebe dazu auch informelle Absprachen. Das hatte Präsident Trump ebenfalls angedeutet. Tina Eck, USA.
1: Die EU verlängert ihre Wirtschaftssanktionen gegen Russland erstmals nicht nur um 6, sondern um 12 Monate. Eine entsprechende Entscheidung trafen die Staats- und Regierungschefs bei ihrem EU-Gipfel in Brüssel. In den vergangenen Jahren hatte stets der damalige ungarische Regierungschef Orbán eine einjährige Verlängerung blockiert. Der neue Ministerpräsident Mocsua gilt als deutlich russlandkritischer als sein Vorgänger. Heute geht es für die deutsche Fußballnationalmannschaft nach Toronto. Dort wartet morgen im 2. WM-Gruppenspiel die Elfenbeinküste. Das dürfte deutlich schwerer werden als zum Auftakt gegen Curaçao.
3: Ein lockeres Abschlusstraining gibt es nochmal hier in Winston-Salem, wo es sich nach starkem Regen zumindest etwas abgekühlt hat. Danach steigen die Spieler in den Flieger ins noch angenehmer temperierte Toronto. Zum ersten Mal seit der WM verlässt die Mannschaft also die USA und will mit einem Sieg wiederkommen. Damit wäre die Qualifikation für die K.O.-Runde vorzeitig geschafft. Comeback-Torhüter Manuel Neuer glaubt fest daran, dass die Mannschaft Weltmeister werden kann. Er will nach der WM endgültig seine Karriere beim DFB beenden. Zumindest hört es sich so an. Thomas Bremser, Winston-Salem.
1: Und die WM-Ergebnisse der Nacht. Kanada hat mit einem Torfest den ersten WM-Sieg überhaupt gelandet. Der WM-Gastgeber besiegte Außenseiter Katar in Vancouver deutlich mit 6:0. Zuvor hatte die Schweiz mit 4:1 gegen Bosnien-Herzegowina gewonnen. Tschechien und Südafrika trennten sich 1:1 unentschieden.
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4: Hallo, hallo. Eine schöne Nacht mit uns. Johanna Tänzer ist hier für euch da. Bin bei euch in dieser Nacht. Spiel euch jetzt hier Holly Humberstone. Ich finde ja, Holly Humberstone, das klingt wie ein ausgedachter Starname. Aber die Frau heißt einfach wirklich so. Und der Song ist so unfassbar toll. Das ist To Love Somebody.

0: Wir haben uns diese Woche mit der sogenannten Abnehmspritze mal beschäftigt. Wir hatten heute sogar eine Sondersendung dazu. Wir hatten zwei Experten bei uns im Studio und die haben eure Fragen beantwortet. Thorsten Ortmann hat die Sendung begleitet und da war richtig was los, ne?
1: Ja, wir haben super viele Mails bekommen. Man merkt, das Thema beschäftigt viele, besonders weil es auf Social Media die Runde macht. Da gibt es viel Werbung für die Abnehmspritze, auch von vielen Prominenten. Darum besorgen viele sie sich im Netz und nehmen sie dann ohne ärztliche Begleitung. Das kann gefährlich sein, denn die Abnehmspritze hat auch Nebenwirkungen, sagt unser Adipositas-Experte Dr. Markus Gellenbeck.
2: Das muss man in Absprache mit dem Arzt machen, mit entsprechenden Nebenwirkungen gucken, was macht Übelkeit, was macht Erbrechen, was macht Kopfschmerzen, Schwindel. Es gibt Gegenanzeigen, wie zum Beispiel Bauchspeicheldrüsenentzündung. Diese Patienten sollten auf gar keinen Fall diese Medikamente nehmen. Das kann man als Laie nicht alleine überblicken.
1: Ja, und wenn man sich dazu dann auch noch falsch ernährt, dann verliert man dem Fett auch Muskelmasse.
0: Okay, und welche Fragen wurden am häufigsten gestellt heute?
1: Besonders häufig wurde nach den Kosten gefragt.
2: In der Regel wird es nur dann übernommen, wenn man Diabetiker ist.
1: Und diese Frage kam auch oft.
3: Hi, hier ist die Sabine. Ich habe folgende Frage, wie das sich mit dem Jojo-Effekt verhält, da man die Spritze ja nicht sein Leben lang nimmt, wie das dann anschließend ist, wenn man sie wieder nicht mehr nimmt.
4: Das heißt, um solche Nebenwirkungen zu reduzieren, die Portionsgrößen anpassen, dann das, was auf dem Teller liegt, sich genauer anschauen. Also wenn man sich so einen Teller vorstellt, die Hälfte sollte auf jeden Fall eine Eiweißportion sein. Tierische, pflanzliche Eiweiße kombinieren, dann Gemüse, Obst. So kann man einem Muskelabbau etwas entgegenwirken.
1: Wer die Sondersendung verpasst hat, auch kein Problem. Das Interview könnt ihr euch online auf unserer Webseite nochmal anhören. Da haben wir auch nochmal alles Wichtige rund um das Thema Abnehmspritze zusammengefasst.

Hallo, hallo. Guten Morgen zusammen an diesem sehr frühen Freitagmorgen. Schön, dass ihr dabei seid. Ich hoffe, ihr kommt gut durch diese tropischen Temperaturen. Das ist Rihanna mit Unfaithful.

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0: Leonie mit Don't Worry. Eine schöne Nacht mit uns.
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4: Wir sind ja am Mittwoch von Hamburg nach Malle geflogen. Ich habe wie üblich meinen Koffer gepackt, so eine halbe Stunde, bevor der Taxi am Flughafen war. So ein beherzter Griff in Kleiderschrank, so den Stapel T-Shirts, paar kurze Hosen, zack ab. Ja, Frauen gehen sowas ja ganz anders an. Spatzel hat ihren Koffer Montagabend komplett schüssig. Mit allem, was man so für ein halbes Jahr im Ausland braucht, fertig. Wir bleiben 8 Tage, ne? So, ab Montagmorgen wurde quasi der komplette Kleiderschrank durchgearbeitet und jedes Teil in die Hand genommen, hochgehalten und überlegt, zu welchem Anlass, was, wie, wo passt. Zusätzlich wurde ich noch zu jedem Teil befragt, zu jedem. Bitte, ich flehe euch an, bitte sagt mir, dass das bei euch zu Hause auch so ist. Man müsste wirklich mal eine groß angelegte Studie durchziehen, was das Kofferpacken von Frauen angeht. Ey, das kann doch gar nicht sein, dass man so eine Wissenschaft daraus macht. Das Ganze ähnelt doch fast einer Doktorarbeit. Kofferpacken. Ja, Freunde, ich bleib an dem Thema dran.
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1: Ich bin Ursula Winkler. Nach der Unterzeichnung des Rahmenabkommens durch die USA und den Iran soll die Straße von Hormuz wieder öffnen und die USA haben die Seeblockade iranischer Häfen beendet. Die Kriegsparteien kommen voraussichtlich bald in der Schweiz zusammen.
2: Hier in den USA hagelt es Kritik am Abkommen mit dem Iran. Der Schiffsverkehr durch die Straße von Hormuz bleibt verhalten. Der Iran hat mehr Kontrolle über die Meerenge als vor dem Krieg. Das Regime in Teheran ist in neuer Besetzung weiterhin stabil an der Macht. Das Raketenprogramm ist intakt und über das Atomprogramm und die Uranbestände wird weiter verhandelt, wie vor dem Krieg. Im Libanon gab es unterdessen erneut israelische Angriffe und hier fragen viele, was sollte das Ganze? Tina Eck, USA.
1: Die EU verlängert ihre Wirtschaftssanktionen gegen Russland erstmals nicht nur um 6, sondern um 12 Monate. Eine entsprechende Entscheidung trafen die Staats- und Regierungschefs der Mitgliedstaaten am Abend bei ihrem Juni-Gipfel in Brüssel. In den vergangenen Jahren hatte stets der damalige ungarische Regierungschef Orbán eine einjährige Verlängerung blockiert. Der neue Ministerpräsident Mocsua gilt als deutlich russlandkritischer als sein Vorgänger, der enge Kontakte zu Kreml-Chef Putin pflegte. Bei der Frühjahrskonferenz der Innenminister von Bund und Ländern in Hamburg sorgen die Vorschläge zur Eindämmung von Gewalt im Umfeld von Fußballspielen für reichlich Diskussionsstoff. Sachsens Innenminister Schuster sieht den Moment gekommen, um die seit Jahren umstrittene Forderung nach dem Verkauf von Tickets mit Namen voranzubringen.
3: Schuster will beim Dauerthema Pyrotechnik weiterkommen und zunächst in Pilotprojekten mit einigen Vereinen personalisierte Tickets ausgeben. Er argumentiert, Stadionverbote macht nur Sinn, wenn man sie auch kontrollieren kann. Hessens Innenminister Poseck macht sich ebenfalls für ein konsequentes Verbot von Pyrotechnik stark. Von einer Pflicht, nur noch Tickets, auf denen der Name steht, auszugeben, hält er aber nichts. Befeuert haben die Debatte schwere Ausschreitungen im Zweitligaspiel zwischen Dynamo Dresden und Hertha BSC. Doc Zeitler, Berlin.
1: Zum Fußball. Kanada hat mit einem Torfest den ersten WM-Sieg überhaupt gelandet. Der WM-Gastgeber besiegte Außenseiter Katar in Vancouver deutlich mit 6:0. Zuvor hatte die Schweiz mit 4:1 gegen Bosnien-Herzegowina gewonnen. Tschechien und Südafrika trennten sich 1:1 unentschieden.
4: Das Wetter.
5: In der Nacht zum Freitag ist es leicht bewölkt oder auch klar. Im Laufe der Nacht kann dann aber auch mal ein Schauer oder ein Gewitter dabei sein. Dazu ist es richtig schwül bei 16 bis 21 Grad. Am Tag wird es dann richtig sommerlich heiß mit bis zu 37 Grad.
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6: Zurzeit liegen uns keine Meldungen vor. Wir wünschen allen unterwegs gute Fahrt.
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5: Hallo, guten Morgen zusammen. Herzlich willkommen an diesem ganz frühen Freitag. Johanna Tänzer ist hier für euch. Bis zu 37, 38 Grad heute, glaube ich, ne? Wahnsinn. Alex Rowan liefert auf jeden Fall den richtigen Soundtrack dazu. Das ist Fever Dream, der kleine Fiebertraum. 38.

0: Ich sehe das genau vor mir, wie sich die von der FIFA da gerade so richtig schön die Hände reiben. So. Ja, weil ja, die WM, die wird so viele Milliarden einbringen wie nie zuvor. Klar, es spielen halt auch viele Mannschaften mit, so viele wie nie. Aber die Preise sind einfach super hoch. Ne? Das ist ein ganz großer Kritikpunkt bei dieser WM. Wir haben mal deutsche Fans bei der WM da gefragt, was sie denn schon so blechen mussten.
1: Mit den Preisen bin ich nicht zufrieden.
2: Also bei uns ist ja schon Bier im Stadion. Klar, zahlt man da auch mehr, als wenn man jetzt ein Bier im Supermarkt kauft. Aber $14 für ein Bier, $18. Also viel zu teuer für viel zu schlechtes Bier.
3: Was haben wir bezahlt? Für vier Bier $78? War viel, aber schmeckt trotzdem gut. Ja.
2: Und was ich verrückt finde, hier ist ein Bierwagen von einer Biermarke selber direkt. Und der Wodka ist günstiger als das Bier. Also
0: okay, wow. Ob das irgendwie so Sinn macht, weiß ich jetzt auch nicht. Aber so ein Bier vor dem Stadion, das kostet da irgendwie fast 20 Euro. Eine Pommes 17 Euro. Das ist schon wild, ne? Ich meine, da kommen wir beim Public Viewing hier auf jeden Fall sehr viel günstiger davon. Aber ja, so das Feeling, vor Ort live dabei zu sein, ist wahrscheinlich irgendwie schon unbezahlbar am Ende.
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1: Also wenn der deutsche WM-Auftakt am Sonntag eine Sache gezeigt hat, dann, dass wir ihn hier wohl noch einige Male bei der WM hören.

0: Peter Schillings, Major Tom. Auch bei dieser WM ist der Song wieder die offizielle Torhymne der DFB-Nationalmannschaft. Und es ging direkt gut los ja am Sonntag. Ganze 7 Mal waren die Fans im Stadion völlig losgelöst. Was das für Peter Schilling bedeutet, das hat er uns vorher schon mal kurz erzählt.
1: Es ist natürlich schon toll, wenn ein Tor fällt der deutschen Nationalmannschaft und man weiß, jetzt kommt gleich die Torhymne Major Tom. Und ich gebe zu, daran kann und werde ich mich nie gewöhnen. Das bewegt mich jedes Mal immer wieder. Und das ist schon ein ganz, ganz toller Vorgang.
0: Ja, und ich bin mir sicher, auch am Samstag werden wir Peter Schilling wieder zu hören bekommen. Ob das jetzt an den Toren liegt, weiß ich leider nicht. Aber er wird zu Gast sein in unserer Warm-up-WM-Sendung aus dem Deutschen Fußballmuseum. Dann werden wir auch nochmal ausführlicher mit ihm über Major Tom sprechen. Also schaltet doch gerne ein am Samstag vor dem nächsten WM-Spiel der deutschen Nationalmannschaft. Wir senden von 10 bis 14 Uhr live aus dem Deutschen Fußballmuseum. Und ihr könnt euch freuen auf Peter Schilling und viele weitere Gäste wie Koch Nelson Müller oder Fußballexperte Timo Latsch. Wir stimmen uns jetzt schon mal ein auf Samstag mit Peter Schilling und Major Tom.
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1: Ich bin Ursula Winkler. Die Vereinbarung zwischen den USA und dem Iran sieht ein Ende der Kämpfe und die Öffnung der Straße von Hormuz vor. Das sei ein großer Schritt nach vorn, dass dort die Waffen schweigen, dass auch die freie Durchfahrt durch die Straße von Hormuz wieder gewährleistet wird, sagte Bundeskanzler Merz vor einem Treffen der Staats- und Regierungschefs der EU in Brüssel.
2: Und damit das auch so bleibt, kann Deutschland einen Beitrag leisten, etwa bei der Minenräumung. Dazu braucht es ein Mandat des Bundestags, betont Merz. Und das werde in Ruhe in Deutschland beraten werden, auch im Lichte der Entwicklungen der nächsten Tage. Nach der Verkündung des Abkommens zwischen den USA und dem Iran hat US-Vizepräsident Vance den offiziellen Beginn der nächsten Verhandlungsphase verkündet. Innerhalb von 60 Tagen sollen Streitpunkte wie die Zukunft des iranischen Atomprogramms geklärt werden. Dirk Zeitler, Berlin.
1: Die EU verlängert ihre Wirtschaftssanktionen gegen Russland erstmals nicht nur um 6, sondern um 12 Monate. Eine entsprechende Entscheidung trafen die Staats- und Regierungschefs der Mitgliedstaaten am Abend bei ihrem Juni-Gipfel in Brüssel. In den vergangenen Jahren hatte stets der damalige ungarische Regierungschef Orbán eine einjährige Verlängerung blockiert. Der neue Ministerpräsident Mocsua gilt als deutlich russlandkritischer als sein Vorgänger, der enge Kontakte zu Kreml-Chef Putin pflegte. Nächster Streik im Tarifkonflikt im Handel. Heute ruft die Gewerkschaft Verdi unter anderem Beschäftigte der Möbelhauskette IKEA dazu auf, nicht zu arbeiten.
3: Milliardenumsätze, aber beim Personal komme davon so gut wie nichts an, gerade bei IKEA, kritisiert Verdi. Das Möbelhaus stehe wirtschaftlich gut da, plane aber dennoch Stellen zu streichen. Die Gewerkschaft geht davon aus, dass sich in mehr als der Hälfte der deutschlandweit 54 IKEA-Filialen Mitarbeitende am Streik beteiligen. Das Unternehmen und auch der Handelsverband erwarten dennoch keine größeren Auswirkungen für Kunden, so wie es auch schon bei anderen Streikaktionen in dem laufenden Tarifkonflikt war. Jan-Henner Reitzer, Nachrichtenredaktion.
1: Zum Fußball. Kanada hat mit einem Torfest den ersten WM-Sieg überhaupt gelandet. Der WM-Gastgeber besiegte Außenseiter Katar in Vancouver deutlich mit 6:0. Zuvor hatte die Schweiz mit 4:1 gegen Bosnien-Herzegowina gewonnen. Tschechien und Südafrika trennten sich 1:1 unentschieden.
4: Das Wetter.
5: Die Nacht ist tropisch schwül bei 21 bis maximal 16 Grad in den Tiefstwerten. Es ist bewölkt und örtlich können vereinzelt Schauer und Gewitter dabei sein. Am Tag wird es dann richtig heiß mit bis zu 37 Grad.
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7: A43 Recklinghausen-Wuppertal zwischen Kreuz Recklinghausen und Recklinghausen-Hochlamark 1 Kilometer Stau. Wir wünschen allen unterwegs gute Fahrt.
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5: Hallo, guten Morgen. Leute, seid ihr vorbereitet auf diesen 38 Grad Freitag? Oh, nee. Irgendwie, da kann man sich nicht drauf vorbereiten, ne? Aber egal, wir sind bei euch. Johanna Tänzer hier. Moin. Ich

0: Lost Frequencies und Yannick Devi mit Reality. Hallo, einen schönen Freitagmorgen wünsche ich euch. Leute, Wochenende ist fast schon da.
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0: Ja, was ist wichtig? Ich glaube, das einzig wichtige Thema ist die Hitze. Es wird heiß. Kollege Robert Jans, der Sommer ist jetzt richtig da, ne?
2: Ja, heute einfach bis, also nicht 30 Grad, nicht 32, 33, 37 Grad
0: Wahnsinn.
2: Sind heute in der Spitze drin. Ich sag, wie es ist, mir ist das zu warm.
0: Ich glaube, das sagen ganz viele.
2: Richtig. Ja. Und wenn es jetzt so heiß wird, dann nimmt tatsächlich auch die Unwettergefahr zu. Also Hitzegewitter sind immer mal wieder möglich heute und auch in den nächsten Tagen. Also wenn es jetzt gerade nicht wirklich kühl ist oder anders, wenn es gerade kühl ist, genießt das noch irgendwie, macht die Fenster auf zu Hause und lüftet. Ich habe mich versprochen, muss gar nicht lachen. Ich wollte noch einen Tipp geben zum Lüften.
0: Ja, okay, das ist auch gut. Das ist ja auch so eine typisch deutsche Sache, eine German Lüften.
2: Ja, Durchzug.
0: So, Durchzug.
2: Ja, aber ja, jetzt ist es noch einigermaßen kühl. Weil man so lustig ist.
0: Ja, hier, übrigens, wir haben eine Klimaanlage, by the way.
2: Jetzt haben wir uns völlig unsympathisch gemacht.
0: Egal.
2: Ja,
0: Deutschland-Spiel. Ich wollte mit dir über das Deutschland-Spiel noch sprechen, Robert.
2: Ja, das ist aber morgen. Ne? Genau.
0: Ja.
2: Gruppenphase läuft weiter. Heute geht es für die deutsche Fußballnationalmannschaft aber erstmal nach Toronto. Und da wartet dann, du hast es gesagt, morgen im zweiten WM-Gruppenspiel die Elfenbeinküste. Und los geht's da um 22 Uhr. Ich finde, das ist noch nicht zu spät für Public Viewing. Also,
0: warum lachst du eigentlich bei Elfenbeinküste?
2: Nee, ich musste noch was lüften lachen.
0: Ach so. Ist immer gut, wenn man über seine eigenen Witze lacht.
2: Ja, so, ich gehe jetzt.
0: Tschö.
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Hallo, guten Morgen zusammen, Johanna Tänzer hier für euch und ich schenke euch jetzt ein paar 2000er-Vibes mit diesem Intro und dem Song Juli. Geile Zeit.

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1: Um diese Uhrzeit. Johanna Tänzer hier. Hallo, guten Morgen zusammen.
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3: Europa soll aufhören, ein Schlachtfeld zu sein, auf dem sich die gegnerischen Kräfte verbluten.
4: 1950, gerade mal 5 Jahre nach dem Krieg, rief er die Presse zu einer außergewöhnlichen Rede ins Außenministerium in Paris. Sie wurde zum Grundstein des vereinten Europa. Die Geburtsstunde der EU, heute so weit, wie er es sich selbst kaum träumen konnte. Robert Schumann, geboren in Luxemburg, studiert in Deutschland, gejagt von den Nazis, später Ministerpräsident von Frankreich und erster Präsident des Europäischen Parlaments, Vater Europas. Europa lässt sich nicht mit einem Schlage herstellen und auch nicht durch eine einfache Zusammenfassung. Es wird durch konkrete Tatsachen entstehen, die zunächst eine Solidarität der Tat schaffen. Und so kam es vor 75 Jahren mit der Montanunion, dem ersten Grundstein einer europäischen Föderation, die zur Bewahrung des Friedens unerlässlich ist. Ausgelacht haben sie das schon damals, auch ihn, den tiefreligiösen Heiligen im Straßenanzug, wie man ihn nannte. Geduld, Geduld, Geduld, sagte er immer wieder, das sei das Wichtigste auf dem gemeinsamen Weg. Heute, vor 5 Jahren, bestätigte Papst Franziskus die Vorstufe zu seiner Seligsprechung. Ende September ist Papst

0: Leo auf Besuch in Frankreich. Gut möglich, dass er das Grab Schumanns in Lothringen besucht. Was wäre das für ein Zeichen? Mehr auf augenblickmalonline.de. Christoph Beckmann von der katholischen Kirche für Augenblick mal.
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1: Mit Marc Weiß. Schönen guten Morgen. In Brüssel ist seit gestern EU-Gipfel und es gibt erste Beschlüsse. Die EU verlängert ihre Wirtschaftssanktionen gegen Russland. Und zwar zum ersten Mal nicht nur um 6, sondern gleich um 12 Monate. Das war bisher nicht möglich, weil sich der ehemalige ungarische Regierungschef Orbán bei dem Thema immer quergestellt hatte. Sein Nachfolger Modja gilt aber als deutlich russlandkritischer. Auch heute geht der EU-Gipfel weiter. Infos dazu von Malte Albrecht.
2: Heute dreht sich in Brüssel vieles ums Geld. Die Staats- und Regierungschefs beraten über den künftigen EU-Haushalt. Die Kommission plant für die Jahre 2028 bis 2034 Ausgaben von knapp 2.000 Milliarden Euro. Aber es gibt Streit. Die Länder im Nordwesten Europas, dazu gehört auch Deutschland, wollen weniger ausgeben. Sie fordern stattdessen mehr Geld für Wirtschaft und Verteidigung. Staaten im Süden und Osten der EU sehen das anders. Sie sagen, trotz der veränderten Weltlage müssen auch Landwirtschaft und Regionalpolitik weiterhin ausreichend finanziert werden. Außerdem sprechen die Staats- und Regierungschefs über die Lage im Nahen Osten und in der Golfregion. Nach dem Rahmenabkommen zwischen den USA und dem Iran setzt die EU auf eine schnelle und vollständige Öffnung der Straße von Hormus. Ein weiteres Thema ist China. Dabei geht es vor allem um die Frage, wie Europa auf die starke staatliche Förderung der chinesischen Wirtschaft und die wachsende Konkurrenz durch billige chinesische Produkte reagieren soll.
1: Infos von Malte Albrecht aus dem News-Team. Vielen Dank und jetzt die weiteren Themen in der Zusammenfassung. Englands Premier Starmer gerät immer mehr unter Druck. Sein parteiinterner Konkurrent Burnham hat die Nachwahl im Wahlkreis Makerfield klar gewonnen und damit sicherte er sich einen Platz im britischen Unterhaus. Vor der Wahl hatte Burnham angekündigt, in genau diesem Fall Starmer herauszufordern. Die aktuellen Ergebnisse von der Fußball-WM: Tschechien, Südafrika 1:1, Schweiz, Bosnien 4:1, Kanada, Katar 6:0 und Mexiko gegen Südkorea 1:0. Seitdem es sie gibt, stöhnen die meisten Kommunen darüber, dass sie zu wenig Geld haben. Inzwischen ist die Lage hier bei uns im Land allerdings offenbar wirklich dramatisch. Die Städte und Gemeinden haben aktuell ein Defizit von über 11 Milliarden Euro angehäuft. Das sind nochmal 4 Milliarden mehr als im vergangenen Jahr. Und das ist ein absoluter Höchststand. Die Zahlen stammen aus dem kommunalen Finanzreport der Bertelsmann Stiftung. Bemerkenswert sei, so die Studie, dass jetzt auch wirtschaftsstarke Regionen wie Ostwestfalen und das Münsterland betroffen seien. Trotz schon eingeleiteter Sparmaßnahmen sei absehbar, dass die Defizite in den kommenden Jahren noch weiter steigen werden. Hauptgrund dafür seien die Personal- und Sozialausgaben. Und das waren die Nachrichten mit Marc Weiß.
3: Dann gucken wir direkt weiter aufs Wetter für den Kreis Warendorf. Ihr habt hoffentlich gut geschlafen, denn eine tropische Nacht liegt hinter uns. Temperaturen schon jetzt 20 Grad, tiefer ging es auch gar nicht runter in der Nacht. Und heute wird es heiß, 33 Grad erwarten euch. Dazu viel Sonne, im Laufe des Tages hier und da so ein paar Wolken. Und heute Abend kann es dann richtig heftig krachen. Hitzegewitter im Kreis Warendorf sind möglich. Und bei den Temperaturen auch am Wochenende, Samstag und Sonntag, 31 Grad dazu. Viel Sonne, ein paar Wolken, morgen Abend wieder Gewitter. Sonntag sind im Laufe des Nachmittags Gewitter drin.
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4: 6:02, hier ist Radio WAF für euch mit dem schnellsten Verkehrs- und Blitzerservice für die Region. Straßen sind noch frei, alles gut unterwegs, aber es wird geblitzt. Da gibt es jetzt die zweite Gulaschkanone in Aalen auf der Kapellenstraße. Die erste steht weiter zwischen Warendorf und Everswinkel auf der K3 gegenüber der Heinrich-Tellen-Schule. Und wenn ihr was habt heute Morgen, ruft uns an, kostenlos 0800 4x5 345. Das ist die Radio WAF Verkehrshotline. Eine gute Fahrt für euch.
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3: Guten Morgen, da ist er, der Freitag, der heiße Freitag nach dem schon heißen Donnerstag.
4: Ja, und weißt du, gestern Morgen in der Morningshow noch gesprochen über Klimageräte, mobile Klimageräte und zack, hat sie sich eins gekauft am Nachmittag.
3: Ja, schickt sie mir ein Foto. Ich denke, wir haben doch heute Morgen erst drüber gesprochen. Ja, beim Angebot.
4: Ja, und? So, also fantastisch. Hatte ich gestern Abend nur eine Stunde an, ehrlich gesagt, weil ich habe aufgebaut und das mit diesem Schlauch anschließe. Und dann musste man noch so ein Netz spannen ums Fenster und so weiter und so fort. Das habe ich nicht gemacht. Aber es funktioniert.
3: Das
4: Schlafzimmer ist kühl. Ich konnte mich
3: mal
4: zudecken gestern Abend.
3: So.
4: Toll.
3: Ihr merkt also, ich habe eine beseelte, liebe Alisa an meiner Seite und ihr habt hoffentlich auch gut geschlafen in dieser tropischen Nacht. Gerne mal Sprachnachricht an die 02581-63780, wie ihr durch die Hitze gekommen seid am Donnerstag und wie ihr heute durch den Tag kommt. Guten Morgen.
4: Schönen Freitag.

0: Guten Morgen, da ist er endlich, der Freitag im Kreis Warendorf, 10 nach 6.
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0: Und da wird's heiß im Kreis am Wochenende. Nicht nur einmal knacken wir die 30-Grad-Marke, ne Sven?
3: Es ist heiß im Kreis und wir freuen uns auf Eis. Das passt auch schön oben drauf. Ich meine, heute 33 Grad. Es gibt so ein Hin und Her zwischen Sonne und Wolken. Wochenende bleibt's auch deutlich über 30 Grad. Allerdings immer wieder Blitz und Donner auch mit dabei. Meistens in den Abendstunden. Mhm. Sonntagnachmittag kann's auch mal ein bisschen scheppern im Kreis Warendorf. Also auf jeden Fall drauf einstellen. Und auch Anfang der kommenden Woche bleiben wir in der Hitze unterwegs.
0: Ja, und das heißt, bis abends zumindest können wir das schöne Wetter gut ausnutzen. Und was habt ihr denn geplant?
4: Festival am Wochenende, das Hurricane. Und dieses Jahr freue ich mich, dass momentan nur ganz, ganz wenig Regen vorhergesagt ist.
5: Meinst du nicht, das ist dann sogar ein bisschen zu heiß dann schon?
4: Zu heiß kann auch sein. Ich habe mir extra ein Kühltuch bestellt, dass der Hals dann ein bisschen gekühlt wird.
6: Hat einen hauseigenen Pool zum Beispiel im Garten. Den kann man immer wieder nutzen.
5: Wird der dann eingeweiht oder war der schon mal?
6: Der war schon mal. Der war dieses Jahr schon, ja. Wird gegrillt, Freunde eingeladen und dann ein bisschen geschwommen, genau.
3: Naja, ich weiß nicht, ob das Kühltuch beim Hurricane hilft. Also da kannst du eine ganze Packung Kühltücher mitschleppen. Aber so ein Pool im Garten, das ist sehr cool. Hat mein Nachbar auch. Vielleicht lade ich mich dort, bevor ich in Urlaub fahre, dann nochmal schnell ein zum Abkühlen.
0: Ja, mach das, mach das. Wir werden wahrscheinlich dann eher an den See fahren oder so und da ein bisschen die Füße ins Wasser stellen.
3: Das ist auch Spaß. Meinst du, was am Tutti wieder los sein wird jetzt am Wochenende?
0: Und auch am Feldmarktsee. Und auch in den Freibädern generell hier bei uns im Kreis. Ja, was habt ihr vor an diesem schönen Sommerwochenende? Schickt uns heute Morgen gerne eine WhatsApp-Sprachnachricht 02581 63780.
3: Jo, freuen wir uns drauf. Guten Morgen am Freitag.

0: Soul Sisters war sehr schön für den Start in den Freitag, aber mir fehlt einfach so bei 33 Grad heute so ein bisschen Sommermusik.
1: Hör mal. Passt das vielleicht
0: ja,
1: besser?
0: Das ist schön. Jetzt seid ihr auch im Vibe. Super drin, super.
1: La Camisa Negra schwimmen wir euch. 6.14 Uhr ist es. Guten Morgen am Freitag mit Sven Sandwutsche und Alisa Kennert.
0: Ja, genießt die Sonne heute an diesem Freitag und freut euch schon mal aufs Wochenende. Guten Morgen.

0: Es ist 6.20 Uhr, das heiße Wochenende im Kreis Warendorf steht an und wir knacken ganz easy die 30-Grad-Marke in den kommenden Tagen. Wenn ihr neben Pool, Freibad und Badesee ein bisschen Alternativprogramm braucht, da haben wir was.
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2: In Ennigerloh wird ab heute gefeiert. 50 Jahre Stadtrechte mit ganz viel Programm. Los geht's heute Abend um 18 Uhr auf der Bühne mit Disco Colada. Und morgen, da stehen dann ganz viele heimische Vereine und Gruppen auf der Bühne. Und am Sonntag gibt's zum Beispiel den Kinderflohmarkt, die Vereinsmeile und abends dann die Schlagerparty. Unter anderem mit Olaf Henning und Anna-Maria Zimmermann.
0: Diesen Song hat es extra für dich geschrieben.
2: Schleimer.
0: Gucken wir rüber nach Warendorf. Da läuft ein Escape Room Projekt in der Volkshochschule. Es geht um Tradition, Geschichte und jüdische Identität heute. Die zwei mobilen Escape Rooms, die sind für Schulklassen ab Jahrgangsstufe 8, aber eben auch für Gruppen buchbar und das Ganze bei freiem Eintritt.
2: So, und morgen Abend geht es dann endlich für die deutsche Nationalmannschaft bei der WM weiter. Wir spielen ja gegen die Elfenbeinküste. Um 22 Uhr ist Anpfiff und wenn ihr Bock auf Rudel gucken habt, dann fahrt ihr entweder nach Aalen in die Schuhfabrik oder nach Freckenhorst zum Feidig.
0: Ja, und wenn ihr Sonntag Lust habt, unter freiem Himmel zu essen, zu reden, zu toben und zu spielen, dann nix wie ab nach Telgte zum Ballonpicknick und sucht euch ein schönes Plätzchen im Dümmertpark. Es gibt Bastelangebote, eine Ballonkünstlerin ist da, eine Hüpfburg, Spielgeräte und vieles mehr. Außerdem gibt's beim Markt der Museen tolle Mitmachangebote für Kinder und ein Bühnenprogramm. Los geht's Sonntagmittag um 1.
2: Und wo sonst noch was los ist am Wochenende, das lest ihr nach auf radio-waf.de in unseren Veranstaltungstipps.
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0: Der unvergessene Schnellsprecher und Schnellsinger, Scatman John, heute Morgen bei Radio WRF. Euch einen schönen guten Morgen im Kreis Warendorf an diesem heißen Freitag. Wir haben in den Nachrichten mal schnell durchgetauscht. Christian Böder liegt heute einfach im Freibad, genießt das Leben.
1: Dafür ist
0: Mike Mattes da, übernimmt. Was gibt's gleich bei dir um halb?
2: Guten Morgen. Die Europäische Union hat ihre Wirtschaftssanktionen gegen Russland verlängert. Sie gelten erstmals für ein Jahr.
1: Und mehr dazu gleich dann um 6:30 in den Radio WRF Lokalnachrichten. Vorher spielen wir euch noch Dasha mit Austin.
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0: Dasha und Austin, 6.30 Uhr, hier ist Radio WAF mit den Nachrichten für euch. Mike Mattis ist da.
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2: Guten Morgen. Die Europäische Union hat ihre Wirtschaftssanktionen gegen Russland verlängert. Sie gelten erstmals für ein Jahr. Heute geht es beim EU-Gipfel um den Haushalt und um die Handelsbeziehungen zu China. Bei der Fußballweltmeisterschaft hat es am Abend und in der Nacht 4 Spiele gegeben. Tschechien und Südafrika trennten sich 1:1. Die Schweiz schlug Bosnien und Herzegowina mit 4:1. Kanada deklassierte Katar mit 6:0. Und Mexiko gewann gegen Südkorea mit 1:0. Und jetzt das Wichtigste für den Kreis Warendorf. Der Sassenberger Wohnmobilhersteller LMC Caravan entlässt mehr als 100 Mitarbeiterinnen und Mitarbeiter. Das hat das Unternehmen den Beschäftigten laut Glocke bei einer Betriebsversammlung mitgeteilt. Die ersten 88 Beschäftigten müssen schon Ende Juli gehen. Weitere 18 werden Ende Januar entlassen. Für die Betroffenen gibt es einen Sozialplan, der sieht eine Transfergesellschaft und weitere Unterstützungsangebote vor. Als Grund nannte LMC die schwierige Lage in der Caravanbranche. Mit Fliegenklatschen bewaffnet haben viele Menschen in Aalen gestern die Sitzung des Ausschusses für Ordnung, öffentliche Einrichtungen, Digitalisierung und Anregungen mitverfolgt. Sie wollten damit auf die Fliegenplage im Osten der Stadt aufmerksam machen. Die Anwohnerinnen und Anwohner, wie zum Beispiel Nicole Krumnack, hatten einen Antrag eingereicht, das Problem anzugehen.
3: Es ist gut, dass wir da gehört worden sind, und ich nehme auch wahr, dass die Ausschussmitglieder uns auch unser Anliegen sehr gut verstehen können, dass da also eine große Akzeptanz ist. Da muss man jetzt aber mal abwarten, wie sich das weiterentwickelt. Wir bleiben am Ball.
2: Die Stadt will jetzt zusammen mit einer Schädlingsbekämpfungsfirma geeignete Maßnahmen ergreifen. Bei den Terra Wortmann Open in Halle steht Titelfavorit Alexander Zverev heute im Viertelfinale. Sein Gegner ist Raphael Collignon aus Belgien. Das Spiel ist am frühen Nachmittag angesetzt. Direkt danach spielt mit Daniel Altmaier der zweite verbliebene Deutsche im Teilnehmerfeld. Sein Viertelfinalgegner ist Top-10-Spieler Dani Medvedev. 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
4: Und genau da gibt's jetzt das Wetter für den Kreis Warendorf. 20 Grad, die messen wir aktuell unter anderem bei euch in Beelen, in Neubeckum oder auch in Sünninghausen. Das ist heute Morgen so ein Hin und Her aus Sonne und Wolken. Bleibt im Laufe des Tages auch so, aber die Sonne hat richtig gut was zu melden. Und das merken wir bei den Temperaturen. Es geht heute rauf auf schweißtreibende 33 Grad. Glückwunsch an alle, die schon zur Mittagszeit frei haben und dann das Freibadwetter genießen dürfen. Allerdings, Achtung, am Abend kann es blitzen und donnern im Kreis. Gucken wir aufs Wochenende, da geht's heiß weiter, 31 Grad an beiden Tagen, Sonne, einzelne Wolken, Samstagabend wieder Regen und Gewitter, und am Sonntag gibt's das Ganze höchstwahrscheinlich in Richtung Nachmittag.
0: Dann schauen wir rüber auf die Straßen. 6.34 Uhr, hier ist Radio WAF mit dem schnellsten Verkehrs- und Blitzerservice für die Region. Straßen sind frei, keine Meldungen, auch noch keine mobilen Blitzer unterwegs. Fahrt vorsichtig und kommt gut an.
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4: Da ist er, der Freitag, der schweißtreibende Freitag.
0: Endlich Freitag, ne? Endlich Wochenende. Kommt gut rein mit uns.

0: Es ist schon richtig warm. Wie viel sagt das Thermometer gerade, Sven?
1: Oh, das sagt schon über 20 Grad heute. Morgen sind so bei 20, 21 Grad. Also seid tapfer, haltet durch.
0: Ja, übrigens auch morgen Abend, wenn das nächste Spiel der deutschen Nationalmannschaft ansteht.
1: Ja, und der Run auf die Trikots, der ist jetzt richtig losgegangen. Sogar so losgegangen, dass Adidas schon Probleme hat, ein Trikot mit einem V zu beflocken. Ist ausverkauft.
0: Ja, Havertz, Undav, alle wollen sie die draufstehen haben. Atze hat sich übrigens noch auf den letzten Drücker an Trikot besorgt.
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4: Ja, nee, ist klar. So, was ist denn jetzt eigentlich mit WM-Fieber? Geht die Temperatur hoch oder nicht? Ich gebe es ja zu, am Anfang war ich auch ein bisschen zurückhaltend. Aber nachdem wir unseren Angstgegner Curaçao 7:1 geschlagen haben, ist doch jetzt alles drin. Ich würde sogar sagen, das Finale ist jetzt Pflicht. Und da sagt man immer, es gibt keine Großen mehr im Weltfußball. Stimmt. Hier, Brasilien 1:1 gegen Marokko. Niederlande 2:2 gegen Japan. Spanien, halt dich fest, Spanien verliert 0:0 gegen die Kapverden. Das ist ja nicht mal ein richtiges Land, das ist eine Inselgruppe. Die können surfen und angeln, aber doch kein Fußball spielen. Ja, jetzt habe ich große Fresse, ja. Wir sprechen uns wieder, wenn wir gegen die Kapverden im Finale ins Elfmeterschießen müssen. Ja, ihr seht's doch selber. Alles kann, nichts muss bei dieser WM. Und deshalb muss jetzt vor dem zweiten Gruppenspiel bei uns die Euphorie ausbrechen. Ab jetzt wird alles von der WM mitgenommen. Da wird halt auch nachts um 3 Mal geguckt. Auch in der Woche. Dann ist man halt mal morgens müde. Ja und? Wenn euer Chef euch wirklich braucht, dann hat er dafür Verständnis. Und wenn nicht, ja, dann braucht er euch auch nicht. So hätten wir das auch geklärt.
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0: ist Teddy Swims mit Mr. Know-It-All. 6.45 Uhr am Freitag. Schönen guten Morgen.
1: Radio WRF läuft und das mit Alisa Klinert und Sven Sandbote für euch. Guten Morgen.

0: Wenn wir im Kreis Warendorf über die schönsten Stadtfeste sprechen, dann gehört Everswinkel auf jeden Fall mit nach ganz, ganz oben. Hier ist Radio WRF. Guten Morgen. 12 Minuten noch bis 7. Und jetzt ist es wieder soweit. Das Fitusfest steht an in Everswinkel. Heute Abend geht's los.
1: Michael Gausebeck gehört da zum Orga-Team. Guten Morgen, Michael. In diesem Jahr wird der Start des Fitusfestes ein wenig anders sein. Warum genau?
2: Die Feuerwehr Everswinkel hat 2 neue Fahrzeuge bekommen und die werden ab 18 Uhr auf dem Kirchplatz gesegnet. Und danach kommt dann der Schwimmanzug der Feuerwehr Everswinkel und eröffnet quasi das Fitusfest, um dann um 19 Uhr mit der Liveband Duty Free aus Ostbevern, ich sag mal, die Fitusstraße zu rocken bei wunderbarem Wetter hoffentlich und kühlen Getränken und so weiter und so fort.
0: Genau. Ja, wenn wir mal die Gewitter am Abend ausblenden, sind die Aussichten ansonsten ja wirklich super für Everswinkel. Wie geht's in den nächsten Tagen weiter?
2: Genau, am Samstag haben wir noch den Fitus-Lauf, der wird vom SCDJK gemacht. Am Samstagabend um 20 Uhr lädt die Feuerwehr ein zum Fitusfestball. Und dann haben wir vorher die Polonaise noch. Ansonsten sind die 3 Tage Kirmes auf dem Magnusplatz und rund um den Magnusplatz mit ein paar Fahrgeschäften und Dosenwerfen, Schießbude und so weiter, das Übliche.
1: Ja, und Sonntag ist dann auch noch Flohmarkt, verkaufsoffener Sonntag und ein buntes Bühnenprogramm steht auch noch auf dem Plan.
0: Also ihr merkt schon ordentlich was los in Everswinkel jetzt am Wochenende und noch mehr Tipps, die gibt's für euch auf radio-wrf.de und in der App. Easy.

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1: Mit Marc Weiß. Schönen guten Morgen. In Brüssel ist EU-Gipfel und Themen gibt es viele. Zum Auftakt gestern ging es um den Ukraine-Krieg. Die Staats- und Regierungschefs haben sich darauf geeinigt, die EU-Sanktionen gegen Russland zu verlängern. Aber nicht nur wie bisher um 6, sondern jetzt direkt um 12 Monate. Möglich wurde das durch den Regierungswechsel in Ungarn. Ohne den früheren Regierungschef Orbán konnten sich zum ersten Mal seit Jahren alle 27 Staaten einigen. Heute geht der Gipfel in den zweiten Tag und Malte Albrecht aus dem News-Team. Auch heute gibt es viel zu besprechen.
2: Ja, im Mittelpunkt steht vor allem der künftige Haushalt der Europäischen Union. Die Kommission plant für die Jahre 2028 bis 2034 Ausgaben von knapp 2000 Milliarden Euro. Aber die EU ist gespalten. Deutschland und andere Staaten im Nordwesten wollen erstens weniger ausgeben und zweitens mehr Geld für Industrie und Verteidigung. Länder im Süden und Osten fordern dagegen weiter viel Geld für Landwirtschaft und Regionalpolitik. Außerdem sprechen die EU-Staats- und Regierungschefs über die Lage im Nahen Osten. Nach dem Rahmenabkommen zwischen den USA und dem Iran setzen sie darauf, dass die Straße von Hormus schnell wieder komplett geöffnet wird. Wenn das klappt, wollen sich ja einige Mitgliedstaaten wie Deutschland und Frankreich an einer unabhängigen Militärmission beteiligen, um die Meeresenge abzusichern. Weiteres Thema in Brüssel sind heute die schwierigen Handelsbeziehungen mit China.
1: Infos von Malte Albrecht. Vielen Dank. Jetzt die weiteren Themen in der Zusammenfassung. Die Finanznot der NRW-Kommunen sprengt offenbar alle Rekorde. Die Städte und Gemeinden haben ein Defizit von über 11 Milliarden Euro angehäuft. Das sind noch einmal 4 Milliarden mehr als im vergangenen Jahr und das ist ein absoluter Höchststand. Die aktuellen Ergebnisse zur Fußball-WM: Tschechien, Südafrika 1:1, Schweiz, Bosnien 4:1, Kanada, Katar 6:0 und Mexiko schlägt Südkorea mit 1:0. Unser Leben wird immer mehr von KI-Anwendungen bestimmt. Bei Waffen darf die KI aber niemals entscheiden, wann und auf wen geschossen wird. Das sagt ausgerechnet der Chef des Rüstungskonzerns Rheinmetall, Pappberger. Über die Schussabgabe müsse immer der Mensch entscheiden, sagte Pappberger der dpa, auch wenn es längst möglich sei, das der KI zu überlassen. Man müsse Regeln vorschreiben, ähnlich wie bei Atomwaffen, und die Grenzen für die KI klar festlegen. Und das könne kein Unternehmen oder Individuum tun, sondern vielmehr müsse das ein Ethikrat oder eine UN-Resolution übernehmen, so der Rheinmetall-Chef. Er selbst hält sich offenbar an seinen Grundsatz, Rheinmetall stelle kein einziges System her, bei dem nicht der Mensch die finale Entscheidung treffe, sagte Pappberger. Und das waren die Nachrichten mit Marc Weiß.
3: Und hier ist der Blick aufs heiße Freitagswetter im Kreis Warendorf. Vor der Kleiderschrankauswahl, ja, guckt mal in die Richtung mit den lockeren, den leichten Klamotten. Kurze Hose, T-Shirt, sofern das bei euch auf der Arbeit machbar ist. Da seid ihr richtig gut unterwegs, bei 33 Grad nämlich heute. Dazu, ja, sind heute Morgen noch so einige Wolken unterwegs, aber die sind schnell weggebrutzelt von der Sonne. Dann geht's mit viel Sonne und ein paar Wolken durch den Tag. Allerdings heute Abend, da kann's mal ordentlich scheppern im Kreis Warendorf. Sind nämlich Blitz und Donner örtlich begrenzt unterwegs. Aktuell 20 Grad, unter anderem bei euch in Aalen, in Hodmar und in Fellern. Dann gucken wir noch schnell aufs Wochenende. 31 Grad an beiden Tagen, Sonne und Wolken, so ein Hin und Her. Gewitter am Samstagabend wieder möglich und am Sonntag das Ganze am Nachmittag.
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4: 7.03 Uhr, hier ist Radio WAF für euch mit dem Blick auf die Straßen. Der schnellste Verkehrs- und Blitzer-Service für die Region. Es ist ein ruhiger Freitagabend, zumindest gerade im Freitagmorgen. Guck mal, das war Wunschdenken. Ruhiger Freitagmorgen. Eure Straßen sind frei, keine Meldungen, aber wir haben Blitzer. Die stehen im Moment in Aalen auf der Kapellenstraße. Das ist Gulaschkanone Nummer 2. Und zwischen Warendorf und Everswinkel auf der K3 gegenüber der Heinrich-Tellen-Schule. Und wenn ihr was seht heute Morgen, dann meldet ihr euch kurz rein. 0800 4x5 345. Das ist die Radio WAF Verkehrshotline. Kommt gut an mit uns.
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3: Guten Morgen. Schönen Freitag. Es ist der 19. Juni heute.
4: Und das Wochenende wird heiß, hast du gerade schon gesagt. Weißt du, was für mich dann immer ganz wichtig ist?
3: Jetzt bin ich gespannt.
4: Das passende Essen.
3: Leichte Kost.
4: Und frisch und fruchtig, so Wassermelone. Da habe ich mich erstmal eingedeckt. Nicht eine, direkt zwei fürs Wochenende am Donnerstagabend noch gekauft.
3: Ja gut, mehr als zwei kannst du auch schlecht tragen. Ne? Linke Hand, rechte Hand, dann ist schon voll. Vielleicht nur eine dritte oben drauf, da ist aber das Maximum erreicht.
4: Ja, mehr passt vor allen Dingen auch nicht in den Kühlschrank.
3: Ach so, okay. Ja gut, das ist ein anderes Problem. Auf was bereitet ihr euch am Wochenende denn so vor? Schnell die Sprachnachricht geschickt zu uns ins Studio an die 02581 63780 und einen coolen Start in den Hot

0: Na, wie sieht's aus mit euren Public Viewing Vorbereitungen für morgen Abend? Guten Morgen am Freitag, hier ist Radio WRF, es ist 7.10 Uhr, die 3B auch am Start. Bratwurst, Bier und Beamer. Nach dem 7:1, da fertigen wir morgen die nächste Mannschaft bei der Weltmeisterschaft ab, die Elfenbeinküste.
1: Ja, hoffentlich. Hervé Gogo lebt in der Elfenbeinküste, ist mit einer Deutschen verheiratet und relativ gut in Deutsch. Guten Morgen, Hervé.
2: Hallo, ich freue mich, dass ich wirklich bei euch darf sein.
1: Wie ist denn die Stimmung gerade bei euch im Land vor dem Spiel gegen Deutschland?
2: Na, es ist das erste Mal, dass Deutschland und die Elfenbeinküste bei einer Weltmeisterschaft aufeinander treffen. Jedoch bleiben wir entspannt, denn schließlich es ist nur ein Spiel.
0: Ja, aber dass trotzdem jeder für sich gewinnen möchte, was spricht denn für die Elfenbeinküste?
2: Unsere Mannschaft ist die jüngste im Turnier. Und wir haben auch 5 unserer Top-Spieler, die eine Bundesliga-Erfahrung haben.
1: Ja, und wovor habt ihr bei Deutschland Angst? Da gibt es doch bestimmt auch was.
2: Es gibt sicher Musiala und Wirtz. Große Gefahr für die Elfenbeinküste ist Kai Havertz. Und das glaube ich auch.
0: Ja, Kai Havertz, also der Angstgegner unter anderem bei der Elfenbeinküste. Wir sprechen gleich um 20 vor 8 weiter mit RW, unter anderem über die typischen Fußballgetränke zum Spiel gegen die Elfenbeinküste. Das machen wir an diesem Freitagmorgen hier bei Radio WRF.

0: Guten Morgen, hier ist Radio WRF und jetzt gibt's Jack Johnson und Upside Down. Damit feiern wir einfach diesen heißen Freitag.
1: Das ist ein guter Plan, würde ich sagen.
0: Ja, klar.
1: Sein Sandbote ist am Start für euch heute Morgen.
0: Und Alisa Klinert auch, jetzt um 7.16 Uhr. Guten Morgen.
1: Kommt gut raus.
0: Ach, guck mal, diese Vibes.
1: Ist toll, oder?
0: Holst du einen Cocktail für uns im Kreis Warendorf?
1: Ja, komm, mach ich. Bis zu den Nachrichten schaue ich das.
0: Ach, so 250.000 brauchen wir auch nur.

0: Ihr startet hoffentlich gut in diesen Freitag. Guten Morgen mit Radio WRF um 20 nach 7. Und Sven, stell dir mal vor, du gehst zum Rathaus und das Erste, was du da siehst, ist eine aufgebrachte Menge, bewaffnet mit Fliegenklatschen.
1: Da habe ich gerade erstmal ein schönes Bild vor Augen. Klingt aber nach irgendeinem schlechten Horrorfilm, finde ich, Alisa. Aber genau das ist ja eben jetzt in Aalen passiert.
0: Genau.
1: Im Osten der Stadt, da gibt es seit längerer Zeit wirklich eine riesige Fliegenplage. Die Anwohner sagen, die Fenster sind teilweise schwarz vor Fliegen. Absolut verständlich, dass die Menschen verdammt nochmal die Schnauze voll haben und denen der Kragen platzt.
0: Definitiv. Bisherige Versuche, das Problem zu lösen, waren ja nicht wirklich erfolgreich. Am Abend hat sich dann der Ausschuss für Ordnung und öffentliche Einrichtungen mit dem Thema befasst und die Aalner haben fleißig mit ihren Fliegenklatschen protestiert. Was erhofft ihr euch denn?
2: Ich hoffe, dass das mit der Fliegenplage dann vorbei ist, irgendwann.
3: Ich hoffe sehr, dass uns geholfen wird, weil wir können unseren Garten nicht mehr nutzen.
4: Da müssen wir irgendwie eine Lösung finden und vielleicht hat es ja Erfolg, dass wir mit unserem Auftreten auch was bewirken können.
5: Dass im Endeffekt die Lebensqualität mit der Wirtschaft hier in Aalen zusammen koexistieren kann.
1: Ja, ihr hört es schon, hunderte fliegen. Sobald du den Fuß in den Garten setzt, an gemütliches Grillen bei dem Wetter ist überhaupt nicht zu denken. Aber es gibt jetzt immerhin einen Lichtblick. Die Stadt will jetzt endlich langfristig durchgreifen.
0: Und das zusammen mit einem Kammerjäger. Da werden jetzt direkt bei dem betroffenen Schrotthändler gezielte Maßnahmen umgesetzt. Der Ausschuss bleibt auf jeden Fall an der Sache dran, beobachtet den Erfolg und will vor allem auch weiter eng mit den Bürgern im Aalener Osten im Austausch bleiben. Ja, wir hoffen für euch alle da, dass da schnell Ruhe einkehrt.
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0: Miami. Guten Morgen im Kreis Warendorf mit Radio BAF. Es ist 7:30 und Mike Mattes ist da für euch.
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2: Guten Morgen. Die Europäische Union hat ihre Wirtschaftssanktionen gegen Russland verlängert. Sie gelten erstmals für ein Jahr. Heute geht's beim EU-Gipfel um den Haushalt und um die Handelsbeziehungen zu China. Bei der Fußballweltmeisterschaft hat es am Abend und in der Nacht 4 Spiele gegeben. Tschechien und Südafrika trennten sich 1:1. Die Schweiz schlug Bosnien und Herzegowina mit 4:1. Kanada deklassierte Katar mit 6:0. Und Mexiko gewann gegen Südkorea mit 1:0. Und jetzt das Wichtigste für den Kreis Warendorf. Der Sassenberger Wohnmobilhersteller LMC Caravane entlässt mehr als 100 Mitarbeiterinnen und Mitarbeiter. Das hat das Unternehmen den Beschäftigten laut Glocke gestern bei einer Betriebsversammlung mitgeteilt. Melanie Faulhaber hat die Infos.
3: Der Abbau der insgesamt 106 Stellen läuft in 2 Wellen. Die ersten 88 Beschäftigten müssen schon Ende Juli gehen. Weitere 18 werden Ende Januar entlassen. Betroffen sind alle Bereiche der LMC Caravan. Wer seinen Arbeitsplatz verliert, kann aber in eine Transfergesellschaft wechseln. Dort erhalten die Betroffenen Unterstützung bei der Suche nach einem neuen Job oder bei Weiterbildungen.
2: Grund für die Massenentlassung bei LMC in Sassenberg ist die schwierige Lage in der Caravan-Branche. Nach Angaben der Geschäftsführung gehen die Aufträge zurück und die Aussichten sind auch nicht gut. Bei den hohen Temperaturen bei uns im Kreis lässt die Konzentration auch in der Schule nach. Aber ab wann gibt's hitzefrei für Schülerinnen und Schüler? Kerstin Menke-Möller aus der Redaktion, du hast dich mit dieser Frage beschäftigt.
4: Ja, genau. Für hitzefrei gelten nämlich bestimmte Regeln, sagt die Bezirksregierung Münster als Schulaufsichtsbehörde. Punkt 1. Der Unterricht muss durch die hohen Temperaturen beeinträchtigt sein. Hier gilt die 27-Grad-Marke. Wird die überschritten, darf die Schulleitung hitzefrei geben, und zwar nur die. Punkt 2. Nicht alle Schülerinnen und Schüler bekommen hitzefrei. Das ist nur für die Grundschulen und die Sekundarstufe 1 vorgesehen.
2: Vielen Dank, Kerstin. Wegen Bauarbeiten ist der Bahnhof in Aalen am letzten Juniwochenende teilweise vom Schienennetz abgekoppelt. Das hat der Verkehrsverbund Rhein-Ruhr mitgeteilt. Vom 27. bis zum 29. Juni halten dort keine Züge der Linien RE6 und RB69. Auch der Bahnhof in Hamm-Hessen ist davon betroffen. Stattdessen sollen Busse als Schienenersatzverkehr fahren. Bei den Terra Wortmann Open in Halle steht Titelfavorit Alexander Zverev heute im Viertelfinale. Sein Gegner ist Raphael Collignon aus Belgien. Das Spiel ist für den frühen Nachmittag angesetzt. Direkt im Anschluss spielt mit Daniel Altmaier der zweite verbliebene Deutsche im Teilnehmerfeld. Sein Viertelfinalgegner ist Top-10-Spieler Daniel Medvedev. 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
0: Hier kommt das Wetter für den Kreis Warendorf. Fröhliches Schwitzen heute Morgen. Jetzt schon bei 22 Grad, unter anderem bei euch in Oelde, in Albersloh und in Waldstede. Naja, wir warten auf die Sonne. Noch sind die Wolken relativ hartnäckig, aber die Sonne brutzelt die im Laufe des Vormittags weg. Dann gibt's hier und da nochmal die ein oder andere Wolke und gegen Abend kann's dann ungemütlich werden, nämlich mit dem ein oder anderen doch stärkeren Gewitter im Kreis Warendorf. 33 Grad bekommen wir heute. Noch schnell der Blick aufs Wochenende. An beiden Tagen 31 Grad, Sonne und Wolken. Morgen Abend wieder Gewitter und am Sonntagnachmittag kann's auch mal heftig knallen. Gucken wir auf die Straßen mit Alisa.
5: 7:33 ist es. Hier ist Radio WRF mit dem schnellsten Verkehrs- und Blitzerservice für die Region. Straßen sind frei, keine Meldungen, aber es wird geblitzt bei uns im Kreis. Ihr habt angerufen auf der 0800 4x5345. Einen schönen guten Morgen.
6: Hallo, guten Morgen, hier ist Thomas. Auf der B475 von Warendorf in Richtung Westkirchen. Kurz vor Westkirchen am Sportplatz wird der Blitzer aufgebaut. Tschüss.
5: Dankeschön, Thomas, fürs Melden. Außerdem wird geblitzt heute Morgen in Warendorf auf dem August-Wessing-Damm und in Fellern auf der L882. Dann haben wir immer noch 2 Gulaschkanonen zwischen Warendorf und Everswinkel auf der K3 und in Aalen auf der Kapellenstraße. Und wenn euch was auffällt unterwegs, dann ruft ihr an 0800 4x5345. Gute Fahrt.
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0: Guten Morgen.
5: Schönen guten Morgen mit Sven Sandwutsche und Alexa Klinert am Freitag.
0: Und Coldplay jetzt für euch am Start. Feels like I'm falling in love. Ja, filmen wir uns auch heute Morgen nur für euch.
5: Stimmt. Und mit dem Wochenende.

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Das ist der Freitagmorgen mit Sonnenschein und heute heißen 33 Grad im Kreis Warendorf. Schönen guten Morgen. Ja, wir sprechen heute Morgen mit Hervé Gogo von der Elfenbeinküste, gucken schon mal auf das Spiel bei der Weltmeisterschaft morgen Abend Deutschland gegen die Elfenbeinküste. Hervé ist mit einer Deutschen verheiratet, spricht deshalb ganz gut Deutsch und wir haben vorhin schon erfahren, dass die

0: Und deine Frau sieht das genauso, RW.
1: Ja, das ist immer Fair Play, immer Fair Play.
2: Ja, vergangenes Wochenende haben wir alle Blue Curaçao zum Spiel getrunken. Was stellen wir denn diesmal auf den Tisch? Hast du einen Vorschlag?
1: Wir haben zwar kein vergleichbares Produkt wie Curaçao Blue, aber ich glaube, wir haben etwas, mit dem jeder in Deutschland bis zum Schlusspfiff durchhalten kann. Einen kleinen Kaffee von der Elfenbeinküste.
0: Ja, das klappt bestimmt. RW, ganz lieben Dank erstmal und auf ein gutes und faires Spiel morgen Abend.
1: Ja, auf jeden Fall wünsche Deutschland und Elfenbeinküste viel Glück und möge die bessere Mannschaft gewinnen am Samstag.
2: Ja, Anstoß Deutschland gegen die Elfenbeinküste ist morgen Abend um 22 Uhr. Das Spiel seht ihr live im ZDF und nach dem Gespräch jetzt mit RW, sag ich ein 1-1, er ist absolut sympathisch.

0: Radio WF spielt Man at Work mit Down Under um 7.45 Uhr. Guten Morgen am Freitag. Noch ein bisschen schaffen und dann ist Wochenende.
1: Ja, das ist eine sehr gute Ankündigung. Schönen guten Morgen für euch.

0: Das ist Alex Warren mit Ordinary. 7.48 Uhr, kommt gut in den Freitag.
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3: So, jetzt aber. Und das ist ein richtig heißer Freitag mit 33 Grad heute. Und am Wochenende geht es ja auch so weiter. Dann 31 Grad. Aber wie das halt so ist, wenn es so bullig heiß ist im Kreis Warendorf, dann haben wir halt so eine extrem hohe Gewittergefahr. Und die schlägt heute Abend vielleicht zu, örtlich natürlich begrenzt, auch am Samstagabend oder am Sonntagnachmittag.
0: Aber trotzdem wird es richtig schön und wir freuen uns auf das erste so richtig heiße Sommerwochenende. Was habt ihr vor?
4: Lecker in der Sonne sitzen und ein Eis essen.
5: Das schöne Wetter im Garten genießen.
6: Bier trinken.
7: Ich werde gemütlich durch die Stadt schlendern, ein bisschen Eis essen und also auf jeden Fall halt den Anfang den Sommer genießen.
6: Schallplatten kaufen.
8: Ich glaube, ich gehe morgen vielleicht sogar ins Freibad.
9: Leider muss ich arbeiten, aber heute Abend auf jeden Fall auf Terrasse oder im Park schön grillen mit Freunden.
10: Mit Fahrradfahren.
11: Straßencafé, ganz klar. Irgendwo ein Latte trinken und Zeit genießen.
12: Daheim auf dem Liegestuhl.
13: Schwimmen, Sonnen, ja, ein bisschen relaxen.
3: Oh, lecker, so eine schöne Eisschokolade im Eiscafé. Oh, da habe ich jetzt Bock drauf.
0: Ja, oder ein Spaghetti-Eis. Liebe Grüße nochmal an den Chef heute Morgen.
3: Ah, ja, stimmt, da war was.
0: Guten Morgen.
3: Guten Morgen.

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2: Mit Ralf Bosse. Bei der Fußballweltmeisterschaft haben Mexiko und die Schweiz wichtige Siege gefeiert. Die Mexikaner setzten sich vor heimischem Publikum mit 1:0 gegen Südkorea durch. Damit stehen sie dicht vor dem Einzug ins Achtelfinale. Auch die Schweiz machte einen großen Schritt Richtung K.O.-Runde nach einem 4:1 gegen Bosnien-Herzegowina. Außerdem trennten sich Tschechien und Südafrika 1:1, während Kanada mit einem deutlichen 6:0 gegen Katar den ersten WM-Sieg seiner Geschichte feiern konnte.
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3: Mit Marc Weiß. Schönen guten Morgen. Künstliche Intelligenz entwickelt sich immer schneller weiter und sie spielt auch bei der Kriegsführung inzwischen eine immer größere Rolle. Genau davor warnt jetzt ausgerechnet Deutschlands größter Rüstungskonzern Rheinmetall. Firmenchef Pappberger sagt, bei Waffen dürfe eine KI niemals entscheiden, wann und auf was geschossen wird. Infos dazu von Malte Albrecht.
4: Panzer, die ganz ohne Fahrer Minen räumen oder Verletzte retten. Manche davon sind auch bewaffnet, um zum Beispiel Drohnen abzuschießen. Auf einer Rüstungsmesse bei Paris zeigen Hersteller gerade, was mit KI im Krieg schon alles möglich ist. Auch das deutsche Unternehmen Rheinmetall ist dabei. Firmenchef Pappberger fordert deshalb klare Regeln für den Einsatz von künstlicher Intelligenz in Waffensystemen. Man müsse Regeln vorschreiben, ähnlich wie bei Atomwaffen, und die Grenzen für die KI bestimmen. Das können kein Unternehmen festlegen, sondern das müsse ein Ethikrat oder eine UN-Resolution übernehmen. Pappberger betont, dass bei selbstständigen Waffensystemen immer der Mensch das letzte Wort über die Schussabgabe haben müsse, auch wenn es längst möglich sei, das der KI zu überlassen. Dieser Grundsatz gilt laut Pappberger auch in seinem Unternehmen. Rheinmetall stelle kein einziges System her, bei dem nicht der Mensch die finale Entscheidung treffe.
3: Infos von Malte Albrecht aus dem News-Team. Vielen Dank. Jetzt die weiteren Themen in der Zusammenfassung. In Brüssel geht der EU-Gipfel weiter. Top-Themen heute sind der Haushalt für 2028, die Lage im Nahen Osten und die Beziehungen der EU zu China. Gestern hatten sich die Regierungschefs auf eine Verlängerung der Sanktionen gegen Russland verständigt. Der bei einem Freigang in Peine in Niedersachsen geflohene Mörder ist in Italien festgenommen worden. Die Polizei fand den zu lebenslanger Haft verurteilten Mann in einem Krankenhaus. Er war in Venetien in einen Unfall verwickelt und wurde in der Klinik behandelt. Die aktuellen Ergebnisse von der Fußball-WM: Tschechien, Südafrika 1:1, Schweiz, Bosnien 4:1, Kanada, Katar 6:0 und Mexiko schlägt Südkorea mit 1:0. In Zeiten wie diesen müssen viele Bundesbürger ihre Ausgaben reduzieren und sparen, und das betrifft vor allem Kleidung und Restaurantbesuche. In einer Umfrage für das Vergleichsportal Idealo sagten 52%, dass sie weniger für Bekleidung und Accessoires ausgeben. Bei Lebensmitteln und Kosmetik ist die Kaufzurückhaltung etwas geringer, hier sparen rund 30%. Ganz oben auf der Streichliste stehen außerdem Restaurant- und Kinobesuche. Jeweils etwa 50% sagen, dass sie aus finanziellen Gründen seltener ausgehen. Auch die körperliche Fitness leidet unter dem Sparzwang, allerdings nicht so sehr wie Restaurants. 36% der Befragten sagen, dass sie nicht mehr so viel Geld für Yogakurse oder Fitnessstudios ausgeben. Und das waren die Nachrichten mit Marc Weiß.
5: Und hier kommt das Wetter für den Kreis Warendorf. Das gibt's kostenlos, das sparen wir nicht, sondern hauen heute mal 33 Grad raus. Dazu Sonne. Ja, okay, auf die warten wir heute Morgen noch, aber das passiert im Laufe des Vormittags. Da hat die Sonne dann zum großen Teil freie Bahn, weil die Wolken weggebrutzelt sind. Allerdings, heute Abend kann es dann ordentlich knallen und blitzen im Kreis Warendorf. Da sind teilweise ordentliche Gewitter unterwegs. Aktuell messen wir 23 Grad, schon jetzt um kurz nach 8 bei euch in Eberswinkel, in Ostenfelde und in Füchtdorf. Am Wochenende geht's dann heiß weiter, 31 Grad, Sonne, teilweise ein paar Wolken. Morgen Abend dann wieder Gewitter und der Sonntag geht höchstwahrscheinlich auch nicht ohne Gewitter über die Bühne. Da scheppert's dann in Richtung Nachmittag mal.
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6: 8:03, hier ist Radio WRF für euch mit dem schnellsten Verkehrs- und Blitzerservice für die Region. Keine Meldungen, alles frei, aber es wird geblitzt. Da habt ihr nochmal angerufen auf der 0800 4x5 345. Einen schönen guten Morgen.
7: Guten Morgen, ich möchte einen Blitzer melden. In Zellern auf dem Hellweg wird der Caddy scharf gemacht.
0: Fahrt vorsichtig. Schönes Wochenende. Ciao.
6: Danke fürs Melden und das wünschen wir natürlich auch. Außerdem wird geblitzt heute Morgen in Aalen auf der Kapellenstraße, in Techte auf der Einener Straße in Warendorf auf der B475 in Fahrtrichtung Westkirchen. Da steht ein Blitzer kurz vor dem Sportplatz und eine Gulaschkanone haben wir auch noch zwischen Warendorf und Everswinkel auf der K3 gegenüber der Heinrich-Hellen-Schule. Danke fürs Bescheid sagen. Fahrt vorsichtig und kommt gut an.
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5: So, Grüße gehen raus heute Morgen nach Ennigerloh und nach Everswinkel. Da wird ja am Wochenende groß gefeiert. Hoffentlich habt ihr genug Getränkevorräte und nochmal alles aufgestockt bei den heißen Temperaturen. Da wird ja getrunken, was das Zeug
6: ist. Mit Sicherheit. Und was da genau geplant ist, das schauen wir uns an gleich um 10 nach 8.
5: Das machen wir genau so. Schönen guten Morgen, kommt gut in den Freitag.

0: Lost Frequencies und The Feeling bei Radio WAF. 10 nach 8 am Freitagmorgen. Einen schönen Start in den hoffentlich letzten Arbeitstag der Woche. Und am Wochenende, da steht auch einiges an hier im Kreis Warendorf. Und das bei wirklich fantastischem Wetter, in der Hoffnung, dass die Gewitter dann doch irgendwie an uns vorbeiziehen. Ennigerloh feiert zum Beispiel 3 Tage lang das 50. Stadtjubiläum. Und in Everswinkel steht mit dem Vitusfest das Stadtfest an.
1: Ja, am Samstag steht der Vituslauf an und abends wird dann beim Festball der Feuerwehr ganz groß gefeiert. Dazu gibt's die Kirmes und Michael Gausebeck aus dem Orga-Team. Auch Sonntag fahrt ihr ordentlich auf.
2: Mit Jedermann Flohmarkt, mit Gewerbetreibenden, mit verkaufsoffenem Sonntag, mit Darbietung auf der Vitusbühne, mit Tanzgruppen und so weiter und so fort. Zwischendurch lassen wir noch einen Clown laufen.
0: Ja, und zum Abschluss am Montag gibt's dann nochmal einen Frühschoppen der Feuerwehr und auch die Kirmes läuft dann weiter.
1: Na guck mal, das klingt doch insgesamt nach einem super Wochenende. Heute Abend startet das Vitusfest in Everswinkel bei bestem Wetter und hoffentlich machen die Gewitter einen großen Bogen, zumindest um Everswinkel, damit ihr ordentlich was zu feiern habt. Und was sonst noch los ist heute und am Wochenende, das schauen wir uns in 6 Minuten mal genauer an mit euch.

0: Das heiße Wochenende im Kreis Warendorf steht an und wir knacken ganz easy die 30-Grad-Marke in den kommenden Tagen. Wenn ihr neben Pool, Freibad und Badesee ein bisschen Alternativprogramm braucht, da haben wir was.
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2: In Ennigerloh wird ab heute gefeiert. 50 Jahre Stadtrechte mit ganz viel Programm. Los geht's heute Abend um 18 Uhr auf der Bühne mit Disco Colada. Und morgen, da stehen dann ganz viele heimische Vereine und Gruppen auf der Bühne. Und am Sonntag gibt's zum Beispiel den Kinderflohmarkt, die Vereinsmeile und abends dann die Schlagerparty. Unter anderem mit Olaf Henning und Anna-Maria Zimmermann.
0: Diesen Song hat's extra für dich geschrieben.
2: Schleimer.
0: Gucken wir rüber nach Warendorf. Da läuft ein Escape Room Projekt in der Volkshochschule. Es geht um Tradition, Geschichte und jüdische Identität heute. Die zwei mobilen Escape Rooms, die sind für Schulklassen ab Jahrgangsstufe 8, aber eben auch für Gruppen buchbar und das Ganze bei freiem Eintritt.
2: So, und morgen Abend geht's dann endlich für die deutsche Nationalmannschaft bei der WM weiter. Wir spielen ja gegen die Elfenbeinküste. Um 22 Uhr ist Anpfiff und wenn ihr Bock auf Rudel gucken habt, dann fahrt ihr entweder nach Aalen in die Schuhfabrik oder nach Freckenhorst zum Feidig.
0: Ja, und wenn ihr Sonntag Lust habt, unter freiem Himmel zu essen, zu reden, zu toben und zu spielen, dann nix wie ab nach Telgte zum Ballonpicknick und sucht euch ein schönes Plätzchen im Dümmertpark. Es gibt Bastelangebote, eine Ballonkünstlerin ist da, eine Hüpfburg, Spielgeräte und vieles mehr. Außerdem gibt's beim Markt der Museen tolle Mitmachangebote für Kinder und ein Bühnenprogramm. Los geht's Sonntagmittag um 1.
2: Und wo sonst noch was los ist am Wochenende, das lest ihr nach auf radio-waf.de in unseren Veranstaltungstipps.
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0: Lied von Mark Forster bei Radio WRF. Und der ist ja gerade zum zweiten Mal Papa geworden. Man munkelt ja zusammen mit Lena Meyer-Landroth. Man munkelt. Jetzt gibt's erstmal Mike Mattes, der hat die Nachrichten für euch um 8.30 Uhr.
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2: Guten Morgen. Die Europäische Union hat die Wirtschaftssanktionen gegen Russland verlängert. Sie gelten erstmals 12 statt 6 Monate. Heute geht's beim EU-Gipfel um den Haushalt und um die Handelsbeziehungen zu China. Das geplante Arbeitszeitgesetz der Bundesregierung sorgt für Diskussionen. So soll eine maximale Wochenarbeitszeit die maximal 8 Stunden am Tag ersetzen. Dass das aber nur für Betriebe mit Tarifbindung gelten soll, lehnt CDU-Generalsekretär Linnemann ab. Und jetzt das Wichtigste für den Kreis Warendorf. Der Sassenberger Wohnmobilhersteller LMC Caravan entlässt 106 Mitarbeiterinnen und Mitarbeiter. Das hat das Unternehmen den Beschäftigten laut Glocke gestern bei einer Betriebsversammlung mitgeteilt. Melanie Faulhaber, was sind denn die Gründe dafür?
3: Die Caravanbranche steckt in der Krise. Nach Angaben der Geschäftsführung gehen die Aufträge zurück und auch die Aussichten seien verhalten, heißt es. Der Sassenberger Wohnwagen- und Reisemobilhersteller reagiert daher jetzt. LMC will sich digitaler aufstellen und Kosten senken. Dafür werden das Ersatzteillager und die Gewährleistungsabwicklung ausgegliedert.
2: Vielen Dank, Melanie. Bei den hohen Temperaturen bei uns im Kreis lässt die Konzentration in der Schule schnell mal nach. Für hitzefrei gelten aber bestimmte Voraussetzungen. Wird die 27-Grad-Marke überschritten, darf die Schulleitung die Schülerinnen und Schüler nach Hause schicken. Das gilt allerdings nur für Grundschulen und für die Sekundarstufe 1. Auch Städte und Gemeinden bei uns im Kreis Warendorf beteiligen sich am Aktionstag Kommunen am Limit am kommenden Montag. Dann wollen Landkreise, Städte und Gemeinden auf ihre finanzielle Situation aufmerksam machen. Matthias Träger berichtet.
4: Die Stadt Beckum zum Beispiel spricht von einer dramatischen Situation. Man fordere seit Jahren, dass die Aufgaben, die Bund und Land den Kommunen auferlegen, auskömmlich gegenfinanziert werden, sagt Bürgermeister Michael Gerd-Henrich. Es sei wichtig, hier bundesweit ein gemeinsames Zeichen zu setzen. Und der Bürgermeister von Everswinkel, Sebastian Seidel, warnt, wenn die Kommunen finanziell ausbluten, gerate die Demokratie unter Druck.
2: Wegen Bauarbeiten ist der Bahnhof in Aalen am letzten Juniwochenende teilweise vom Schienennetz abgekoppelt. Das hat der Verkehrsverbund Rhein-Ruhr mitgeteilt. Vom 27. bis 29. Juni halten dort keine Züge der Linien RE6 und RB69. Auch der Bahnhof in Hamm-Hessen ist davon betroffen. Stattdessen sollen Busse als Schienenersatzverkehr fahren. 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
5: Von der Schiene zum Wetter im Kreis Warendorf bei Radio WRF und da messen wir aktuell 23 Grad, unter anderem bei euch in Beckum, in Westbevern und in Rinkerode. So langsam klappt das immer besser mit der Sonne und das merken wir auch bei den Temperaturen, die schießen jetzt im Vormittagsverlauf schon ordentlich nach oben und heute Nachmittag haben wir dann 33 Grad. Allerdings zum Abend kann es dann ordentlich scheppern mit Blitz und Donner. Das gilt auch am Wochenende, morgen der Samstag mit viel Sonne, ein paar Wolken, zum Abend dann wieder neue Gewitter bei 31 Grad. Sonntag geht's genauso heiß weiter und da sind die Gewitter, wenn sie denn zuschlagen, im Kreis Warendorf ein bisschen früher unterwegs, so in Richtung Sonntagnachmittag.
0: 8.33 Uhr, hier ist Radio WRF für euch mit dem schnellsten Verkehrs- und Blitzerservice für die Region. Keine Meldungen von den Straßen im Kreis und den Autobahnen drumherum. Aber Blitzer, die stehen hier bei uns und zwar in Aalen auf der Kapellenstraße. In Techte wird geblitzt auf der Einener Straße, in Fellern auf dem Hellweg. Die zweite Gulaschkanone steht zwischen Warendorf und Everswinkel auf der K3 und mobil geblitzt wird auch noch von Warendorf nach Westkirchen auf der B475 kurz vor dem Sportplatz. Danke fürs Bescheid sagen, gern auch per WhatsApp 02581 63780. Gute Fahrt für euch.
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0: Mit Sven Sandbote und Alicia Kennert zum Start in diesen Freitag. Guten Morgen.
5: Schönen guten Morgen.

0: Azizam, Ed Sheeran bei Radio WRF. 20 vor 9, schönen Start in diesen letzten Arbeitstag der Woche hoffentlich. Es ist Freitag geworden.
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0: Ja, Manuel Neuer steht ja bei dieser Fußballweltmeisterschaft noch einmal im Tor der deutschen Nationalmannschaft. Aber wie lange geht die Karriere überhaupt noch weiter? Immerhin ist er ja mittlerweile 40. Sven, Manuel Neuer hat sich jetzt dazu geäußert.
2: Ja, und er sagt, er kann sich einfach nicht vorstellen, in 2 Jahren nochmal bei der Europameisterschaft dann im deutschen Tor zu stehen. Das klingt jetzt zwar nach einem Abschied nach dieser Weltmeisterschaft, gleichzeitig will er aber ausdrücklich nicht von seinen letzten Länderspielen sprechen. Also er konzentriert sich voll auf das Turnier und will nicht an einen möglichen Abschied denken.
0: Ja, okay, also er spricht zwar noch nicht über seinen Abschied, aber immerhin schon mal über die Zeit danach. Wen empfiehlt er denn als seinen eigenen Nachfolger?
2: Naja, da wiederum ist er sehr überraschend und konkret unterwegs. Er hat Bayern Münchens Torwart Jonas Urbich ausdrücklich gelobt und ihm das Zeug für eine große Karriere im deutschen Tor attestiert. Das ist bemerkenswert, denn normalerweise hält sich Neuer bei solchen Fragen dann doch eher zurück. Zumindest so haben wir ihn in den letzten Jahren immer erlebt. Offen

0: Beste Nachricht für die deutsche Nationalmannschaft vor den kommenden Spielen.
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0: Bei dem heißen Sommerwetter ins Kino? Ja, natürlich, da ist schön klimatisiert. Es ist 12 vor 9. Guten Morgen.
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2: Und da sind in dieser Woche Woody, Buzz Lightyear, Jessie und ihre Freunde zurück in Toy Story 5. Und diesmal bekommen sie es mit einer ganz neuen Herausforderung zu tun, moderner Technik.
0: Ja, während Tablets und digitale Geräte immer mehr Aufmerksamkeit auf sich ziehen, da fragen sich die guten alten Spielzeuge, ob für sie im Kinderzimmer überhaupt noch ein Platz ist.
3: Bonnie, ein Päckchen für dich.
4: Lass uns spielen!
5: Oh, aussterben! Nicht schon wieder!
6: Bonnie, Bildschirmzeit ist jetzt vorbei.
3: Okay.
7: Wir müssen reden.
8: Gerät.
7: Bitte, nenn mich Lilly. Ich und das Spielzeug haben den ganzen Sommer versucht, für Bonnie Freunde zu finden.
8: Ja.
7: Aber dann hast du dazwischen gefunkt. Hörst du mir überhaupt zu?
8: Ich höre doch immer zu.
9: Hey, der Platz hinter der Kommode gehört mir.
10: Woody.
11: Hallo?
10: Ist die Lage für Spielzeuge wirklich so schlimm?
12: Wir finden täglich immer mehr vergessenes Spielzeug.
13: Wir sind verloren!
7: Die Technik übernimmt unser Zuhause.
12: Ich weiß nicht, Jessie. Spielzeug ist zum Spielen, aber Technik ist...
11: ist für alles.
10: Ich verliere Bonnie an dieses Gerät.
2: Toy Story 5 verbindet den typischen Pixar-Humor mit jeder Menge Herz und einer Frage, die wahrscheinlich viele Familien hier im Kreis Warendorf kennen. Können klassische Abenteuer mit den neuesten Technologien wirklich mithalten?
0: Ja, freut euch auf jeden Fall auf ein Wiedersehen mit den beliebten Helden, neuen Figuren und ein großes Abenteuer voller Witz, Spannung und Emotionen und auch ein bisschen, so ein kleines bisschen Nostalgie.
2: Toy Story 5 ist eigentlich erst ab Juli im Kino, aber schon ab morgen, ab Samstag in der Vorpremiere im Cinema Ahlen um 14 Uhr und um 15.45 Uhr. Wenn ihr geht, ganz viel Spaß im Kino.
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1: Mit Marc Weiß. Schönen guten Morgen. Die meisten von uns wollten den Sommer, der ist jetzt da, allerdings als Hitzewelle. Das ist nicht ganz so schön für die meisten. In mehreren Regionen in Nordrhein-Westfalen warnt der Deutsche Wetterdienst heute von 11 bis 19 Uhr sogar vor extremer Hitze. Es werden Temperaturen bis zu 37 Grad erwartet. Und weil zwischendurch auch Gewitter und Schauer drohen, wird es zusätzlich extrem schwül. Weitere Infos zum Thema von Malte Albrecht.
2: Die Hitzebelastung kann zur gesundheitlichen Gefahr werden, warnt der Deutsche Wetterdienst. Experten raten deshalb dringend dazu, direkte Sonne zu meiden und Innenräume möglichst kühl zu halten. Man sollte viel Wasser trinken und nur leichte Kost zu sich nehmen. Für alle Sportlerinnen und Sportler gilt der Tipp, die Einheiten lieber in den Morgenstunden zu absolvieren als in der Mittagshitze. Der sind vor allem obdachlose Menschen oft ausgesetzt. Der Sozialverband VdK fordert deswegen, Menschen ohne festen Wohnsitz besser zu schützen. Verbandspräsidentin Bentele hat dem RND gesagt, extreme Hitze könne genauso tödlich sein wie extreme Kälte. Das sei bei vielen Verantwortlichen noch zu wenig im Bewusstsein. Wichtig sind laut Bentele sichere, gekühlte Unterkünfte und städtische Trinkbrunnen. Ähnlich hat sich auch das Deutsche Rote Kreuz geäußert. Meteorologen gehen davon aus, dass die Hitzewelle mindestens bis Ende nächster Woche anhält.
1: Infos von Malte Albrecht aus dem News-Team. Vielen Dank. Jetzt die weiteren Themen in der Zusammenfassung. Am zweiten Tag des EU-Gipfels beraten die Staats- und Regierungschefs heute in Brüssel über den nächsten Haushalt ab 2028. Die Staaten sind dabei gespalten. Einige wollen sparen, dazu gehört Deutschland. Andere wollen schuldenfinanziert investieren. Kanzler Merz lehnt neue gemeinsame Schulden der EU-Staaten ab. Deutschlands größter Rüstungskonzern Rheinmetall fordert verbindliche Regelungen für den Einsatz von KI in Waffensystemen. Die KI dürfe niemals selbst entscheiden, wann und auf wen geschossen wird, sagte Rheinmetall-Chef Pappberger. Die finale Entscheidung müsse der Mensch treffen, das sollte international verbindlich festgelegt werden. Wer in Deutschland eine logopädische Behandlung braucht, erwartet nicht selten noch länger auf einen Termin als beim Orthopäden. Grund dafür seien fehlende Logopädinnen und Logopäden, sagt die Präsidentin des Deutschen Bundesverbandes für Logopädie, Karasch. Und sie sieht die Politik hier in der Pflicht, das zu ändern. Der Beruf leide unter vergleichsweise schlechter Bezahlung und mangelnder Anerkennung im Gesundheitssystem, sagte Karasch. Hier brauche es Reformen. Dabei wird der Bedarf ganz offensichtlich größer. Laut einem Bericht der Krankenkassen wurden im vergangenen Jahr bundesweit über 1,9 Millionen Verordnungen für Stimm-, Sprech-, Sprach- oder Schlucktherapien ausgestellt. Das ist ein Anstieg von 3,4% im Vergleich zum Jahr davor. Und das waren die Nachrichten mit Marc Weiß.
3: Und hier ist das Wetter für den Kreis Warendorf bei Radio WRF. Heute gibt es ja noch die ein oder anderen Wolken, die unterwegs sind, weil die Sonne hat sich mittlerweile in den meisten Stellen im Kreis ordentlich durchgekämpft und bleibt uns auch den ganzen Tag über erhalten. Dazu wird es richtig heiß, 33 Grad und schon jetzt messen wir um kurz nach 9 24 Grad. Unter anderem bei euch in Drenn-Steinfurt, in Stromberg und in Müssingen. Und das kennen wir bei so heißen Temperaturen. Da kann es am Abend blitzen und donnern im Kreis. Also schon mal drauf einstellen. Das Wochenende geht heiß weiter, perfekt für Ausflüge. Am besten an den nächsten See oder ins Freibad. Einfach nur eine schöne Zeit machen bei 31 Grad morgen mit viel Sonne. Abends dann teilweise wieder Gewitter. Am Sonntag auch Sonne mit ein paar Wolken und dann kann es in Richtung Nachmittag schon blitzen und donnern.
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4: 9:03, hier ist Radio WAF mit dem schnellsten Verkehrs- und Blitzerservice für die Region. Auf der B64 ist es gerade ein bisschen voller und zwar zwischen Warendorf und Müssingen. Da dauert es bis zu 10 Minuten mehr. Ansonsten sind die Straßen aber stau- und störungsfrei. Gibt aber so ein paar Blitzer heute Morgen. In Aalen steht einer auf der Kapellenstraße. In Techte wird geblitzt auf der Einener Straße, in Fellern auf dem Hellweg. Zwischen Warendorf und Everswinkel auf der K3 und auf der Strecke von Warendorf Dorf nach Westkirchen, das ist die 475. Da steht auch ein Blitzer und zwar kurz vor dem Sportplatz. Wenn ihr auch was seht unterwegs, dann ruft ihr uns an, kostenlos 0800 4x5345. Das ist die Radio WAF Verkehrshotline. Eine gute Fahrt für euch.
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3: So sieht's aus. Guten Morgen.
4: Guten Morgen.
3: Schönen heißen Freitag wünschen wir euch. Genießt das Sommerwetter nach der Arbeit. Es lohnt sich.
4: Ganz bestimmt. Und in dieser Stunde genießt ihr mehr Musik. Katy Perry ist das jetzt mit California Girls. Kommt gut in euren letzten Arbeitstag der Woche.

0: das sind die Cornells für euren Freitagmorgen mit Radio WRF 74-75. So geht's in den für viele letzten Arbeitstag in dieser Woche.
1: Und darauf freuen sich viele, weil das heiße Wochenende ansteht.
0: Das wäre schön, das haben wir dieses Jahr.
1: Das wäre schön, ich weiß, es war wieder Wunschdenken. Ja. Und morgen Abend, da ist ja das nächste Deutschlandspiel. Planen wahrscheinlich schon viele Sachen zum Grillen noch eben einkaufen. Oh, kühle Getränke, ganz wichtig, ne, bei dem Wetter am Wochenende. Und das Trikot darf auch nicht vergessen werden. Wobei, da hat ja Adidas ein großes Problem im Moment. Den geht das V aus.
0: Den ist das V ausgegangen. Ja, also wenn Trikot, dann am besten irgendwo anders beflocken lassen, nicht das von Adidas nehmen. Oder aber ihr sucht euch einen Namen ohne V aus.
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4: Ja, nee, ist klar. So, was ist denn jetzt eigentlich mit WM-Fieber? Geht die Temperatur hoch oder nicht? Ich gebe es ja zu, am Anfang war ich auch ein bisschen zurückhaltend. Aber nachdem wir unseren Angstgegner Curaçao 7-1 geschlagen haben, ist doch jetzt alles drin. Ich würde sogar sagen, das Finale ist jetzt Pflicht. Und da sagt man immer, es gibt keine Großen mehr im Weltfußball. Stimmt. Hier, Brasilien, 1-1 gegen Marokko. Niederlande, 2-2 gegen Japan. Spanien, halt dich fest, Spanien verliert 0-0 gegen die Kapverden. Das ist ja nicht mal ein richtiges Land, das ist eine Inselgruppe. Die können surfen und angeln, aber doch kein Fußball spielen. Ja, jetzt habe ich große Fresse, ja. Wir sprechen uns wieder, wenn wir gegen die Kapverden im Finale ins Elfmeterschießen müssen. Ja, ihr seht's doch selber. Alles kann, nix muss bei dieser WM. Und deshalb muss jetzt vor dem zweiten Gruppenspiel bei uns die Euphorie ausbrechen. Ab jetzt wird alles von der WM mitgenommen. Da wird halt auch nachts um 3 Mal geguckt. Auch in der Woche. Dann ist man halt mal morgens müde. Ja und? Wenn euer Chef euch wirklich braucht, dann hat er dafür Verständnis. Und wenn nicht, ja, dann braucht er euch auch nicht. So hätten wir das auch geklärt.
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0: du aber sowas von 9:30 an diesem Freitag im Kreis Warendorf. Hier ist Mike Mattes für euch.
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2: Guten Morgen. Die Europäische Union hat die Wirtschaftssanktionen gegen Russland verlängert. Sie gelten erstmals 12 statt 6 Monate. Heute geht's beim EU-Gipfel um den Haushalt und um die Handelsbeziehungen zu China. Das geplante Arbeitszeitgesetz der Bundesregierung sorgt für Diskussionen. So soll eine maximale Wochenarbeitszeit die maximal 8 Stunden am Tag ersetzen. Dass das aber nur für Betriebe mit Tarifbindung gelten soll, lehnt CDU-Generalsekretär Linnemann ab. Und jetzt das Wichtigste für den Kreis Warendorf. Der Sassenberger Wohnmobilhersteller LMC Caravan entlässt mehr als 100 Mitarbeiterinnen und Mitarbeiter. Das hat das Unternehmen den Beschäftigten laut Glocke bei einer Betriebsversammlung mitgeteilt. Die ersten 88 Beschäftigten müssen schon Ende Juli gehen. Weitere 18 werden Ende Januar entlassen. Für die Betroffenen gibt es einen Sozialplan, der sieht eine Transfergesellschaft und weitere Unterstützungsangebote vor. Als Grund nannte LMC die schwierige Lage in der Caravanbranche. Bei den hohen Temperaturen bei uns im Kreis lässt die Konzentration auch in der Schule nach. Aber ab wann gibt's hitzefrei für Schülerinnen und Schüler? Kerstin Menke-Möller aus der Redaktion, du hast dich mit dieser Frage beschäftigt.
3: Ja, genau. Für hitzefrei gelten nämlich bestimmte Regeln, sagt die Bezirksregierung Münster als Schulaufsichtsbehörde. Punkt 1. Der Unterricht muss durch die hohen Temperaturen beeinträchtigt sein. Hier gilt die 27-Grad-Marke. Wird die überschritten, darf die Schulleitung hitzefrei geben, und zwar nur die. Punkt 2. Nicht alle Schülerinnen und Schüler bekommen hitzefrei. Das ist nur für die Grundschulen und die Sekundarstufe 1 vorgesehen.
2: Vielen Dank, Kerstin. Mit Fliegenklatschen bewaffnet haben viele Menschen in Aalen gestern die Sitzung des Ausschusses für Ordnung, öffentliche Einrichtungen, Digitalisierung und Anregungen mitverfolgt. Sie wollten damit auf die Fliegenplage im Osten der Stadt aufmerksam machen. Die Anwohnerinnen und Anwohner, wie zum Beispiel Nicole Krumnack, hatten einen Antrag eingereicht, das Problem anzugehen.
4: Es ist gut, dass wir da gehört worden sind, und ich nehme auch wahr, dass die Ausschussmitglieder uns auch unser Anliegen sehr gut verstehen können, dass da also eine große Akzeptanz ist. Da muss man jetzt aber mal abwarten, wie sich das weiterentwickelt. Wir bleiben am Ball.
2: Die Stadt will jetzt zusammen mit einer Schädlingsbekämpfungsfirma geeignete Maßnahmen ergreifen. Bei den Terra Wortmann Open in Halle steht Titelfavorit Alexander Zverev heute im Viertelfinale. Sein Gegner ist Raphael Collignon aus Belgien. Das Spiel ist am frühen Nachmittag angesetzt. Direkt danach spielt mit Daniel Altmaier der zweite verbliebene Deutsche im Teilnehmerfeld. Sein Viertelfinalgegner ist Top-10-Spieler Dani Medvedev. 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
0: Und damit gucken wir aufs Wetter und haben jetzt schon 25 Grad, unter anderem bei euch in Sendenhorst, in Enniger oder auch in die Städte. Als wenn das heute Vormittag nicht nach Hitze frei klingt in den Schulen, dann weiß ich auch nicht. 33 Grad sind nämlich heute drin, unter anderem dazu viel Sonnenschein in Richtung Nachmittag. Ja, auch mal die ein oder andere Wolke nochmal, die durchzieht. Heute Abend kann es dann auch mal teilweise kräftige Gewitter geben im Kreis. Gucken wir aufs Wochenende, da bleibt's einfach nur heiß. 31 Grad, Sonne, morgen ein paar Wolken dazu, abends wieder eine hohe Gewittergefahr. Am Sonntag ist das Ganze schon am Nachmittag der Fall.
5: Dann schauen wir rüber auf die Straße um 9.34 Uhr. Hier ist Radio WAF mit dem schnellsten Verkehrs- und Blitzerservice für die Region. Straßen sind frei, aber einige Blitzer sind unterwegs. Auf der B58 zwischen Aalen und Roland steht einer. Zwischen dem Kreisverkehr und Olfetal. In Aalen wird geblitzt auf der Kapellenstraße. In Techte auf der Einener Straße. In Fellern habt ihr was gesehen auf dem Hellweg. Und zwischen Warendorf und Eberswinkel steht noch eine Gulaschkanone auf der K3. Da gegenüber der Heinrich-Tellen-Schule. Und habt ihr mehr, ruft ihr an 0800 4x5 345. Das ist die Radio WAF Verkehrshotline. Gute Fahrt für euch.
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0: So, jetzt schöne Musik von Edward Meyer. Stereo Love. Passt auch gut zum Wetter.
5: Finde ich auch. Habt einen schönen Freitag, ihr Lieben.
0: Alisa und Sven hier. Guten Morgen.
5: Guten Morgen.

0: Das ist der Freitag im Kreis Warendorf mit Radio WRF, der heiße Freitag mit 33 Grad. Ja, und heiß geht's auch gleich weiter, nämlich mit Jenny Heimann nach 10.
1: Ja, da freut sie sich drüber. Jenny übernimmt und spricht unter anderem nochmal mit der Elfenbeinküste über das Spiel. Morgen Abend ist er der Gegner von unserer deutschen Nationalmannschaft. Und wir wollten das Spiel eben noch tippen zusammen mit euch.
0: Ich sage, ich hau jetzt mal einen raus. 4-0.
1: 4-0?
0: Ja.
1: Das ist deutlich. Ich sage 3-1.
0: Na, mal gucken. Und wir haben ja noch unser Orakel, Riva, die hat auch getippt.
1: Ja, die hat schon getippt. Das Video könnt ihr euch im Laufe des Tages angucken auf dem Radio WRF Instagram-Kanal. Mal gucken, ob sie dieses Mal auch wieder richtig liegt.
0: Ja, wir sind mal sehr gespannt. Also, kommt gut durch den Freitag, lasst euch von der Hitze nicht stressen, macht euch ein schönes sonniges Wochenende. Wir sind raus. Alisa Klinert.
1: Und Sven Sandbote, danke fürs Zuhören. Hat uns sehr viel Spaß wieder gemacht diese Woche zusammen mit euch.
0: Und ich gehe jetzt Koffer packen, ab in den Urlaub.
1: Ja. Sei dir gegönnt.
0: Bye, bye.

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1: Mit Ralf Bosse. Bei dieser Fußballweltmeisterschaft setzen die nordamerikanischen Gastgeber ein deutliches Ausrufezeichen. Mexiko bleibt nach dem 1:0 gegen Südkorea weiter auf Kurs Richtung K.O.-Runde. Kanada feierte beim 6:0 gegen Katar sogar den ersten WM-Sieg seiner Geschichte. Insgesamt wird immer klarer, die nordamerikanischen Mannschaften sind bei dieser WM nicht nur Gastgeber, sondern sportlich voll im Turnier angekommen.
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2: Mit Marc Weiß. Schönen guten Morgen. Der NRW-Landtag wird gleich aller Voraussicht nach einen neuen Untersuchungsausschuss einsetzen. Die SPD will die Vorwürfe von Machtmissbrauch und Mobbing gegen Mitglieder der Landesregierung aufarbeiten lassen. Im Mittelpunkt stehen dabei Heimatministerin Scharrenbach und auch Innenminister Reul. Eigentlich sollte der Beschluss schon vor 2 Tagen gefasst werden. Die Entscheidung über den U-Ausschuss wurde aber aus formalen Gründen auf heute verschoben. Infos dazu aus Düsseldorf von José Nasiandi.
3: Ein Untersuchungsausschuss ist das schärfste Kontrollinstrument des Parlaments. Die SPD kann die Einsetzung im Landtag allein durchsetzen, weil sie über genügend Abgeordnete verfügt. Auslöser sind Vorwürfe über einen problematischen Führungsstil und Mobbing in Ministerien der Landesregierung. Die parlamentarische Geschäftsführerin der SPD-Fraktion Ina Blumenthal begründet den Schritt so.
4: Uns geht es in allererster Linie darum, aufzuklären, wer wusste eigentlich wann was.
3: Die SPD will unter anderem prüfen lassen, wann Ministerpräsident Hendrik Wüst von den Vorwürfen erfahren hat. Ministerin Scharrenbach wird von Mitarbeitern ein autoritärer Führungsstil und Mobbing vorgeworfen. Auch über Minister Reul gibt es Beschwerden. Sollte der Landtag den Ausschuss heute einsetzen, könnten nach der Sommerpause die ersten Akten angefordert und Zeugen geladen werden.
2: Infos von José Nasiandi. Vielen Dank. Jetzt die weiteren Themen in der Zusammenfassung. Es wird heute keine Verhandlungen zwischen den USA und dem Iran über eine Friedensvereinbarung geben. Nach Angaben der Schweizer Regierung wurden die Gespräche verschoben. Gründe dafür wurden nicht genannt. In einem Zoo in England soll ein Mann einen 3-Jährigen in ein Krokodilgehege geworfen haben. Der Junge sei schwer verletzt worden, melden britische Medien. Er sei in kritischem Zustand. Der 30-Jährige sei wegen des Verdachts auf versuchten Mord festgenommen worden. Genauere Einzelheiten zu diesem kuriosen Fall sind noch nicht bekannt. Wer heute zu IKEA fährt, muss sich möglicherweise auf längeres Warten einstellen. Die Gewerkschaft Verdi ruft in den Tarifverhandlungen im Handel wieder zu bundesweiten Bahnstreiks auf. Im Zentrum der Aktion steht heute IKEA. In mehr als der Hälfte der IKEA-Häuser in Deutschland würden die Beschäftigten streiken, meldet Verdi. Die Gewerkschaft Erziehung und Wissenschaft fordert landesweit klare und verbindliche Regelungen zum Hitzeschutz, also auch zum Hitzefrei für alle Schulen im Land, auch für die Sekundarstufe 2. Der aktuell geltende Erlass schließe Oberstufenschüler und damit faktisch auch ihre Lehrkräfte vom Hitzefrei aus, kritisiert GEW-Chefin Schädig. Aus Sicht der Gewerkschaft ist Hitzeschutz aber Teil einer Fürsorgepflicht. Darunter falle dann auch die Oberstufe. Und selbst bei den Klassen darunter hängt Hitzefrei vor allem vom Gebäude und damit auch von den Finanzen der Kommunen ab, denn nicht alle Schulgebäude sind gut isoliert. Tatsächlich seien die meisten keine verlässlichen, klimaresistenten Lern- und Arbeitsorte, so die GEW. Wenn der Deutsche Wetterdienst vor extremer Hitze warne, dann gäbe es eindeutig Handlungsbedarf. Jelik fordert die Landesregierung auf, neue und gerechte Rahmenbedingungen für alle zu schaffen. Und das waren die Nachrichten mit Marc Weiß.
5: Ja, und das Wetter wird jetzt ganz schnell sehr warm. Die Temperaturen klettern bis auf 34 Grad heute. Dazu Sonne satt den ganzen Tag. Glückwunsch an alle, die heute ein bisschen eher Feierabend machen können. Später gibt es dann auch schon wieder erste Hitzegewitter. Allerdings stand jetzt erst so gegen 19 oder 20 Uhr.
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5: Hier ist der Radio WAF Verkehrsservice, der schnellste Verkehrs- und Blitzerservice für unsere Region. Geblitzt wird an der B58 Aalen-Roland und zwar zwischen dem Kreisverkehr und Olfetal. Außerdem wird geblitzt in Aalen an der Kapellenstraße, da ist die Gulaschkanone scharf. In Fellern am Hellweg und zwischen Warendorf und Eberswinkel an der K3, da steht Gulaschkanone Nummer 2.
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5: Morgen steigt hier das Fußballspiel Deutschland gegen die Elfenbeinküste. Was für meine Familie besonders spannend ist, denn Teile meiner Familie leben tatsächlich an der Elfenbeinküste. Und da telefoniere ich doch einfach mal gleich mit einem, der sich mit der Mannschaft der Elfenbeinküste richtig gut auskennt. Das ist nämlich der Mann von meiner Cousine, RW Gogo an der Elfenbeinküste. Was der zum Spiel zu sagen hat, hört ihr gleich bei mir nach 3 jetzt im Stück. 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

0: Freitagvormittag und am Tag vor dem Spiel Deutschland gegen die Elfenbeinküste möchte ich über das Spiel mit jemandem sprechen, der sich wirklich damit auskennt. Hervé Gogo, Elfenbeinküstler und Mann meiner Cousine. Schönen guten Morgen, Hervé.
1: Hallo, Jenny. Und ich freue mich, dass ich wirklich bei euch darf sein.
0: Ich freue mich sehr, dass du bei uns bist. Ja, du bist gerade direkt in Abidjan, der Hauptstadt der Elfenbeinküste, und hast uns ja heute Morgen schon erzählt, dass die Elfenbeinküste vor allem beim Fußballspiel Angst hat vor Kai Havertz. Wie wird denn das aussehen morgen? Wo guckst du eigentlich das Spiel?
1: Konkret, meine Frau Kirsten wird das Spiel dem Goethe-Institut in Abidjan verfolgen, während ich das Spiel bei meinem Cousin sehe. Bei uns Fußball ist sehr speziell. Das ist keine Scheidung, sondern nur eine Vereinbarung.
0: Ich hoffe, Kirsten, meine Cousine, sieht das genauso.
1: Ja, aber das ist immer Fairplay.
0: So ist es gut auch. Und noch eine wichtige Frage zum Schluss. Letztes Wochenende haben wir in Deutschland ja alle Blue Curaçao zum Spiel getrunken. Was meinst du denn, was sollten wir dieses Mal auf den Tisch stellen, was zur Elfenbeinküste passt?
1: Wir haben zwar kein vergleichbares Produkt wie Curaçao Blue, aber ich glaube, wir haben etwas, mit dem jeder in Deutschland bis zum Schlusspfiff durchhalten kann. Einen kleinen Kaffee von der Elfenbeinküste.
0: Ich gucke mal, das bei allen organisieren. Dankeschön, Hervé Gogo und die ganze Familie. Guckt natürlich morgen das Spiel Deutschland gegen die Elfenbeinküste. Ich glaube, für wen wir halten, das wissen wir jetzt noch nicht so ganz genau. Aber tendenziell vielleicht doch eher für Deutschland.

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1: Mit Marc Matthäus um 10.30 Uhr. Guten Tag.
2: Der Sassenberger Wohnmobilhersteller LMC Caravane entlässt mehr als 100 Mitarbeiterinnen und Mitarbeiter. Das hat das Unternehmen den Beschäftigten laut Glocke gestern bei einer Betriebsversammlung mitgeteilt. Melanie Faulhaber hat die Infos.
3: Der Abbau der insgesamt 106 Stellen läuft in zwei Wellen. Die ersten 88 Beschäftigten müssen schon Ende Juli gehen. Weitere 18 werden Ende Januar entlassen. Betroffen sind alle Bereiche der LMC Caravan. Wer seinen Arbeitsplatz verliert, kann aber in eine Transfergesellschaft wechseln. Dort erhalten die Betroffenen Unterstützung bei der Suche nach einem neuen Job oder bei Weiterbildungen.
2: Grund für die Massenentlassung bei LMC in Sassenberg ist die schwierige Lage in der Caravan-Branche. Nach Angaben der Geschäftsführung gehen die Aufträge zurück und die Aussichten sind auch nicht gut. Bei den hohen Temperaturen bei uns im Kreis lässt die Konzentration in der Schule schnell mal nach. Für hitzefrei gelten aber bestimmte Voraussetzungen. Wird die 27-Grad-Marke überschritten, darf die Schulleitung die Schülerinnen und Schüler nach Hause schicken. Das gilt allerdings nur für Grundschulen und für die Sekundarstufe 1. Wegen Bauarbeiten ist der Bahnhof in Aalen am letzten Juniwochenende teilweise vom Schienennetz abgekoppelt. Das hat der Verkehrsverbund Rhein-Ruhr mitgeteilt. Vom 27. bis 29. Juni halten dort keine Züge der Linien RE6 und RB69. Auch der Bahnhof in Hamm-Hessen ist davon betroffen. Stattdessen sollen Busse als Schienenersatzverkehr fahren. Und unsere Lokalnachrichten gibt's auch jederzeit online auf radio-waf.de.
4: Wir starten in ein super heißes Wochenende schon am Freitag und schon jetzt steigen die Temperaturen rasant. Ganz schnell sind wir bei 34 Grad. Heute Abend gibt es dann erste Hitzegewitter und ähnlich erleben wir es auch morgen. Tagsüber Werte um die 31 Grad und genau dann, wenn Deutschland gegen die Elfenbeinküste spielt, könnte es wieder Gewitter geben. Hier ist der Radio WRF Verkehrsservice, der schnellste Verkehrs- und Blitzerservice für unsere Region. Nicht viele Blitzer im Moment. Einmal an der B58 Aalen-Roland zwischen dem Kreisverkehr und Olfetal. Da wird geblitzt. In Aalen an der Kapellenstraße, da steht die Gulaschkanone. Und zwischen Warendorf und Eberswinkel an der K3 steht Gulaschkanone Nummer 2. Dann haben wir noch einen Anruf bekommen. 0800 4x5 345. Wo wird noch geblitzt?
5: In Warendorf auf der Reichenbacher Straße in Höhe der Kita wird gerade der Blitzer aufgebaut.
4: Dann wissen wir da auch Bescheid. Dankeschön und gute Fahrt.
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4: Ich bin Jenny Heimann und das ist hier gerade noch reingekommen. A2, Auffahrt Oelde. Da ist ein Sinalco-Getränkelaster umgekippt. Die Auffahrt ist gesperrt. Ja, und das Schöne ist, da ist jetzt alles voller Sinalco-Paletten. Die kann man sich angucken bei der Hitze und sagen: Lecker, ich hätte gern auch was zu trinken.

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0: Der Freitagvormittag. Und eins ist ja schon wieder klar, es ist wie immer, erst wenn unsere Mannschaft mal 7:1 gewinnt, startet der Run auf die Trikots. Atze hat sich auch pünktlich vorm zweiten Spiel schon seins besorgt.
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2: Ja, nee, ist klar. So, was ist denn jetzt eigentlich mit WM-Fieber? Geht die Temperatur hoch oder nicht? Ich gebe es ja zu, am Anfang war ich auch ein bisschen zurückhaltend. Aber nachdem wir unseren Angstgegner Curaçao 7:1 geschlagen haben, ist doch jetzt alles drin. Ich würde sogar sagen, das Finale ist jetzt Pflicht. Und da sagt man immer, es gibt keine Großen mehr im Weltfußball. Stimmt, hier Brasilien 1:1 gegen Marokko. Niederlande 2:2 gegen Japan. Spanien, halt dich fest, Spanien verliert 0:0 gegen die Kapverden. Das ist ja nicht mal ein richtiges Land, das ist eine Inselgruppe. Die können surfen und angeln, aber doch kein Fußball spielen. Ja, jetzt habe ich große Fresse, ja. Wir sprechen uns wieder, wenn wir gegen die Kapverden im Finale ins Elfmeterschießen müssen. Ja, ihr seht's doch selber. Alles kann, nichts muss bei dieser WM. Und deshalb muss jetzt vor dem zweiten Gruppenspiel bei uns die Euphorie ausbrechen. Ab jetzt wird alles von der WM mitgenommen. Dann wird halt auch nachts um 3 Mal geguckt. Auch in der Woche. Dann ist man halt mal morgens müde. Ja und? Wenn euer Chef euch wirklich braucht, dann hat er dafür Verständnis. Und wenn nicht, ja, dann braucht er euch auch nicht. So hätten wir das auch geklärt.
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2: Mit Marc Weiß. Schönen guten Tag. Ganz aktuelle Meldung von der gesperrten Bonner Nordbrücke. Leider eine schlechte Nachricht. Die Brücke bleibt gesperrt und sie muss in Teilen sogar abgerissen werden. Die sogenannte Vorlandbrücke, also der Teil, der noch über Land führt, ist stellenweise so marode, dass er nicht mehr repariert werden kann. Bundesverkehrsminister Schnieder will noch heute das Vergabeverfahren für Abrissfirmen starten. Das sagte er gerade eben auf einer Pressekonferenz in Bonn. Der Sommer ist da und mit ihm auch gleich die erste große Hitzewelle. Der Deutsche Wetterdienst warnt die Menschen in NRW vor Extremhitze. Bis zu 37 Grad heiß soll es heute werden. Und deshalb gibt es vermutlich in vielen Schulen auch die beliebte Durchsage, heute ist hitzefrei. Malte Albrecht aus dem News-Team, das sorgt aber für Ärger, denn die hitzefreien Regelungen sind gar nicht einheitlich.
3: Nee, und genau das kritisiert auch die Bildungsgewerkschaft Erziehung und Wissenschaft. Der aktuell geltende Erlass schließe Oberstufenschüler und damit faktisch auch ihre Lehrkräfte von hitzefrei aus, sagt GEW-Chefin Celik. Weil es immer mehr und längere Hitzeperioden gebe, sei das nicht mehr zeitgemäß. Die Gewerkschaft sieht Hitzeschutz als Teil der Fürsorgepflicht und des Arbeitsschutzes. Und auch bei den Klassen darunter hänge es derzeit oft vom Zustand der Schulgebäude und der Finanzlage der Kommunen ab, ob bei extremer Hitze überhaupt noch vernünftig gelernt werden kann. Tatsächlich seien die meisten Schulgebäude noch immer keine verlässlichen, klimaresistenten Lern- und Arbeitsorte, heißt es. Wenn der Deutsche Wetterdienst vor extremer Hitze warne, gäbe es eindeutig Handlungsbedarf. Die GEW fordert deshalb die NRW-Regierung auf, landesweit klare und verbindliche Hitzeschutzregeln für alle Schulen zu schaffen.
2: Infos von Malte Albrecht. Vielen Dank. Jetzt die weiteren Themen in der Zusammenfassung. Die meisten Deutschen sind nicht bereit, weitere Einschränkungen in ihrem Leben oder Konsum hinzunehmen. Das hat das ZDF-Politbarometer herausgefunden. Und es ist genau das Gegenteil von dem, was Kanzler Merz fordert. Nur 25% würden demnach, wenn sie die Wahl hätten, zugunsten von Reformen auf weitere Dinge verzichten. Die Polizei sucht im baden-württembergischen Renningen bei Stuttgart nach einem vermissten Säugling. Der 3 Monate alte Junge werde seit gestern Abend vermisst, heißt es. An der Suche sind laut Polizei Suchhunde, Hubschrauber und Drohnen beteiligt. Bei der Fußball-WM stehen heute Abend die USA im Fokus. Die Gastgeber treffen auf Australien. Mit einem Sieg können die Amerikaner den nächsten Schritt in Richtung K.O.-Runde machen. Das gilt allerdings auch für Australien. Ralf Bosse aus dem WM-Studio mit den Infos zum Spiel.
4: Die USA gehen mit viel Selbstvertrauen in das zweite Gruppenspiel dieser WM. Nach dem deutlichen 4:1 Auftaktsieg gegen Paraguay wollen die US-Amerikaner gegen Australien nachlegen und sich früh in der Tabelle absetzen. Besonders die Offensive mit dem schnellen Umschaltspiel hat zuletzt überzeugt. Australien kommt hingegen mit einem 2:0 Erfolg gegen die Türkei ins Spiel und hat gezeigt, dass das Team defensiv sehr kompakt steht und konsequent auf Konter setzt. Die USA treffen also auf einen Gegner, der wenig Räume anbietet und körperlich stark dagegen hält. Das Lumen Field in Seattle dürfte mit rund 69.000 Zuschauern ausverkauft sein.
2: Infos aus dem WM-Studio von Ralf Bosse. Vielen Dank. Und das waren die Nachrichten mit Marc Weiß.
5: Ja, es wird heißer und heißer. Bis zu 34 Grad sind es heute und ich hoffe, eure Klimaanlage funktioniert. Heute Abend gibt es dann auch schon erste Hitzegewitter, bevor es morgen mit 31 Grad wieder richtig heiß wird. Abends dann auch wieder Gewitter. Und auch am Sonntag wird es heiß mit 30 Grad. Da kann es schon am Nachmittag ein paar ganz normale kleinere Schauer geben.
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5: Hier ist der Radio WRF Verkehrsservice, der schnellste Verkehrs- und Blitzerservice für die Region. Geblitzt wird auf der B58 zwischen Aalen und Roland. Zwischen dem Kreisverkehr und Olfetal steht der Blitzer. In Aalen an der Kapellenstraße ist die Gulaschkanone scharf und zwischen Wachendorf und Überswinkel an der K3 steht Gulaschkanone Nummer 2. Ich wünsche euch eine gute Fahrt.
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5: Freitagvormittag. Ich bin Jenny Heimann, ja, und so langsam müssen wir die Fenster schließen, weil es zu heiß wird. Ich bringe euch durch diesen heißen Tag. Jetzt mit 3 jetzt am Stück.

0: Freitagvormittag und unser WM-Auftakt gegen Curaçao war ja schon mal nach Maß, 7:1. Schön, so darf es gerne weitergehen. Aber was geht denn so gegen die Elfenbeinküste? Gegen die spielen wir ja morgen um 22 Uhr. Was können die? Der Kollege Robert Jans nimmt unseren Gegner für morgen einfach mal unter die Lupe.
1: Das wird nicht so einfach. Die Nationalmannschaft trägt den Spitznamen Die Elefanten. Und mit ordentlich Wucht und Selbstvertrauen spielt das Team auch. Fußballhistorisch hat die Elfenbeinküste auch große Namen hervorgebracht. Didier Drogba ist bis heute eine absolute Ikone. Die Fußballsprache des Landes ist eindeutig, laut, leidenschaftlich und orange. Und abseits des Platzes, da können wir sagen, der Name Elfenbeinküste stammt noch aus der Kolonialzeit. Häufig wird deswegen der französische Staatsname Côte d'Ivoire genutzt. Das Land liegt in Westafrika, hat rund 32 Millionen Einwohner und ist etwas kleiner als Deutschland. Und noch ein kleiner Funfact für euch. Côte d'Ivoire ist der weltweit größte Produzent von Kakao. Also Deutschland muss aufpassen, das wird kein Zuckerschlecken.

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1: Mit Mike Martis, guten Tag. In Ennigerloh haben zwei Unbekannte gestern Nachmittag ein Schmuckgeschäft an der Alleestraße ausgeraubt. Gegen 14.45 Uhr verwickelte einer der Täter die Inhaberin in ein Gespräch. Diese Zeit nutzte der zweite Mann offenbar, um Schmuck einzupacken. Danach verließen die beiden das Geschäft. Die Polizei bittet jetzt um Hinweise. Sie schließt einen Zusammenhang mit einem Raub am Mittwoch in Oelde nicht aus. Der Sassenberger Wohnmobilhersteller LMC Caravan entlässt 106 Mitarbeiterinnen und Mitarbeiter. Das hat das Unternehmen den Beschäftigten laut Glocke gestern bei einer Betriebsversammlung mitgeteilt. Melanie Faunhaber, was sind denn die Gründe dafür?
2: Die Caravan-Branche steckt in der Krise. Nach Angaben der Geschäftsführung gehen die Aufträge zurück und auch die Aussichten seien verhalten, heißt es. Der Sassenberger Wohnwagen- und Reisemobilhersteller reagiert daher jetzt. LMC will sich digitaler aufstellen und Kosten senken. Dafür werden das Ersatzteillager und die Gewährleistungsabwicklung ausgegliedert.
1: Vielen Dank, Melanie. Bei den hohen Temperaturen bei uns im Kreis lässt die Konzentration in der Schule schnell auch mal nach. Für hitzefrei gelten allerdings bestimmte Voraussetzungen. Wird die 27-Grad-Marke überschritten, darf die Schulleitung den Schülerinnen und Schülern hitzefrei geben. Das gilt allerdings nur für Grundschulen und für die Sekundarstufe 1. 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
3: Es wird ein richtig heißes Wochenende. Heute bis zu 34 Grad mit Hitzegewittern am Abend. Morgen 31 Grad, Sonntag 30 Grad. Und ähnlich heiß bleibt es auch, Stand jetzt, bis Mitte nächster Woche. Hier ist der Radio WRF Verkehrsservice, der schnellste Verkehrs- und Blitzerservice für unsere Region. Zunächst ein Stau auf der A2 Dortmund-Hannover zwischen Beckum und Herzebrock-Lahrholz. 2 Kilometer Stau, mindestens 10 Minuten Zeitverlust. Es wird auch noch geblitzt auf der B58 Aalen-Roland zwischen dem Kreisverkehr und Olfetal. In Aalen an der Kapellenstraße steht die eine Gulaschkanone und zwischen Warendorf und Eberswinkel an der K3. Gegenüber der Heinrich-Tellen-Schule steht die zweite. Ich wünsche euch eine gute Fahrt.
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3: Ich bin Jenny Heimann am Freitag und ich habe für euch den Soundcheck zu 28 Grad, den wir jetzt schon erreicht haben. Dazu gibt's Ray, U2 und James Hype. More than friends.

0: Freitagvormittag bei uns im Kreis und es ist jetzt schon heiß.
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0: Bei uns heute bis zu 34 Grad und ich weiß, es klingt abgedroschen, aber bitte vergesst nicht zu trinken. Kein Scherz, das ist kein Oma- oder Opa-Ding. Das passiert auch Leuten wie mir oder jüngeren Leuten auch noch, Kollege Sascha Fassbender. Es kann nämlich wirklich ziemlich schnell gefährlich werden, ne?
3: Ja, Thema Sonnenstich, Kopfschmerzen, Übelkeit, Schwindel, deswegen eine Mütze und viel trinken.
0: Auf gar keinen Fall vergessen, ja. Andere Länder, die haben ja wirklich oft so ein Wetter wie wir aktuell. Das ist ja schon ein bisschen beneidenswert.
3: Ja, aber die haben halt auch einen anderen Alltag, wenn wir so nach Spanien oder Italien gucken. In der Mittagssonne werden da oft einfach die Rollos runtergelassen. Bloß kein Tageslicht. Das Abendessen rückt dann näher an die Nacht und zum Frühstück gibt's auch gern schon mal ein Eis.
0: Ich sage ja, beneidenswert.
3: Auf jeden Fall, aber hier wird's heftig. In Asien und im Nahen Osten geht's teilweise hoch auf bis zu 50 Grad. Da braucht's dann wirklich luftige, helle Kleidung und warme Getränke. Am besten auf Körpertemperatur.
0: Klar, damit der Körper sich nicht anstrengen muss, das getrunkene

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1: Mit Marc Weiß. Schönen guten Tag. Es ist der zweite und letzte Tag beim EU-Gipfel in Brüssel. Seit dem Vormittag sitzen die Staats- und Regierungschefs der Mitgliedstaaten wieder zusammen. Heute geht es vor allem um den künftigen EU-Haushalt. Schon gesprochen wurde über die Handelsbeziehungen mit China. Malte Albrecht aus dem News-Team. Das ist nun wirklich kein leichtes Thema.
2: Nee, denn die EU-Länder sind sich nicht ganz einig, wie sie gegenüber Peking künftig auftreten sollen. Das Problem ist, die EU exportiert deutlich weniger Waren nach China als umgekehrt. Das sogenannte Handelsdefizit lag letztes Jahr bei rund 360 Milliarden Euro. Die EU wirft China vor, Unternehmen mit staatlichen Hilfen zu unterstützen und ihnen damit Vorteile auf dem Weltmarkt zu verschaffen. Deshalb hat Brüssel unter anderem schon Zölle auf chinesische E-Autos eingeführt. EU-Industriekommissar Séjourné fordert jetzt weitere Zölle für ganze Branchen. Einige Mitgliedstaaten, wie etwa Österreich, unterstützen den Vorstoß. Andere Staaten, darunter Deutschland und Spanien, wollen vorsichtiger vorgehen. Und mit dieser Position haben sie sich auch durchgesetzt. In der Nacht haben die Staats- und Regierungschefs beschlossen, den Dialog mit China fortzusetzen, um europäische Wirtschafts- und Sicherheitsinteressen zu schützen. Aber man behält sich eine härtere Gangart vor. Der Dialog müsse nun zu Ergebnissen führen, sagte ein EU-Vertreter.
1: Infos von Malte Albrecht. Vielen Dank. Jetzt die weiteren Themen in der Zusammenfassung. Kurz nach 12 und die Temperaturen verlassen so langsam den angenehmen Bereich. Bis 37 Grad sollen sie heute stellenweise erreichen im Land. Und das ruft den Deutschen Wetterdienst auf den Plan. Es gibt eine offizielle Warnung vor Extremhitze. Experten raten, direkte Sonne zu meiden und Innenräume möglichst kühl zu halten. Außerdem sollte man viel Wasser trinken und nur leichte Kost zu sich nehmen. Deutschlands Exporteure haben 2025 nach 3 Jahren mit Rückgängen wieder mehr Waren in die Welt exportiert. Das Volumen stieg um 1,3%. Das gilt als Erfolg, allerdings liegt der Wert immer noch 6,3% unter dem von 2019. Das war das letzte Jahr vor Corona und dem russischen Angriff auf die Ukraine. Es gibt leider schlechte Nachrichten von der Bonner Nordbrücke. Die wichtige Verbindung muss leider gesperrt bleiben. In Teilen muss die Brücke sogar abgerissen werden. Das hat Bundesverkehrsminister Schneider vorhin bekannt gegeben. Die Autobahnbrücke über den Rhein war Anfang Juni wegen Schäden gesperrt worden. An der linksrheinischen Vorlandbrücke, also dem Teil, der noch über Land führt, sei der Schaden noch größer als angenommen, sagte Schneider. Die Brücke könne an der Stelle nicht mehr repariert werden, sondern muss abgerissen und neu gebaut werden. Das Vergabeverfahren werde aber sofort starten, sagt Schneider, sodass möglichst noch im Juli mit dem Abriss begonnen werden könne. Ziel sei es, dass die neue Brücke dann spätestens Ende 2028 für den Verkehr geöffnet wird. Die Sperrung hat an den meisten Tagen einen Verkehrskollaps zur Folge. In Bonn und Umgebung staut sich der Verkehr extrem. Und da die Ausweichrouten auch Köln mit einbeziehen, staut es sich dort noch mehr als ohnehin schon. Und das waren die Nachrichten mit Marc Weiß.
3: Ja, und das Wetter wird jetzt ganz schnell sehr warm. Die Temperaturen klettern bis auf 34 Grad heute. Dazu Sonne satt den ganzen Tag. Glückwunsch an alle, die heute ein bisschen eher Feierabend machen können. Später gibt es dann auch schon wieder erste Hitzegewitter. Allerdings stand jetzt erst so gegen 19 oder 20 Uhr.
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5: Hier ist der Radio WAF Verkehrsservice, der schnellste Verkehrs- und Blitzerservice für die Region. A2, Dortmund-Hannover. In Höhe Oelde steht immer noch ein kaputter Signalkolaster auf dem rechten Fahrstreifen und eine Fahrbahn ist gesperrt. Geblitzt wird auch noch. In Aalen an der Kapellenstraße steht die Gulaschkanone und zwischen Warendorf und Everswinkel an der K3 steht die zweite.
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5: Freitagmittag, ich bin Jenny Heimann und habe jetzt schon Mitleid mit allen, die zum Beispiel in der Pizzeria oder Dönerbude arbeiten, wo es so richtig heiß ist. Ich bin bei euch und darauf einen Outcast. Hey, ja!

0: Freitagmittag und morgen Abend ist es endlich soweit.
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0: Dann geht's für die deutsche Nationalmannschaft weiter gegen die Elfenbeinküste. Ein Gegner, der bisher vor allem durch seine stabile Defensive aufgefallen ist. Ralf Bosse aus unserem WM-Studio. Wie schwer ist denn wirklich die Aufgabe für das DFB-Team?
2: Die Aufgabe ist für Deutschland definitiv anspruchsvoll, weil die Elfenbeinküste bislang vor allem durch ihre sehr stabile und gut organisierte Defensive aufgefallen ist. Die Mannschaft verteidigt kompakt, verschiebt als Block sehr diszipliniert und lässt zwischen den Linien nur wenig Raum zu. Gerade im Zentrum wird es für Gegner schwer, sich durchzukombinieren oder klare Torchancen herauszuspielen. Für Deutschland bedeutet das, viel Ballbesitz allein wird nicht reichen. Entscheidend ist, das Tempo immer wieder zu variieren und die Ivorer aus ihrer kompakten Grundordnung zu ziehen. Dazu gehören schnelle Seitenverlagerungen, konsequente Läufe hinter die letzte Linie und auch mehr 1-gegen-1 Situationen auf den Flügeln. Wenn Deutschland zu statisch spielt, läuft es schnell auf ein Geduldsspiel hinaus und genau darauf ist die Elfenbeinküste eingestellt.
0: Es wird also nicht ganz so einfach wie beim Spiel gegen Curaçao und trotzdem glaube ich, mein Tipp, dass Deutschland morgen 2-1 gegen die Elfenbeinküste gewinnt. Da lege ich jetzt mich einfach mal fest.
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1: Jennifer Lopez und David Guetta, Save Me Tonight.
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1: Mit Mark Matthäus, guten Tag. In Ennigerloh haben zwei Unbekannte gestern Nachmittag ein Schmuckgeschäft an der Alleestraße ausgeraubt. Gegen 14:45 verwickelte einer der Täter die Inhaberin in ein Gespräch. Diese Zeit nutzte der zweite Mann offenbar, um Schmuck einzupacken. Danach verließen die beiden das Geschäft. Die Polizei bittet jetzt um Hinweise. Sie schließt einen Zusammenhang zu einem Raub am Mittwoch in Oelde nicht aus. Heute Abend beginnt in Everswinkel das Vitusfest. Eröffnet wird das Spektakel am Abend von der Feuerwehr. Im Mittelpunkt steht dabei die feierliche Segnung von zwei neuen Feuerwehrfahrzeugen. Michael Gauseberg vom Orga-Team sagte uns, was sonst noch passiert.
2: Am Samstagabend um 20 Uhr lädt die Feuerwehr ein zum Vitusfestball. Und dann haben wir vorher die Polonaise noch. Ansonsten sind die drei Tage Kirmes auf dem Magnusplatz und rund um den Magnusplatz mit ein paar Fahrgeschäften und Dosenwerfen, Schießbude und so weiter, das Übliche.
1: Am Sonntag gibt's in Everswinkel dann bunte Bühnen und einen Flohmarkt. Außerdem haben die Geschäfte geöffnet. Am Montag findet dann der traditionelle Frühschoppen in der Festhalle statt. Bei den Terra Wortmann Open in Halle steht Titelfavorit Alexander Zverev heute im Viertelfinale. Sein Gegner ist Raphael Collignon aus Belgien. Das Spiel ist am frühen Nachmittag angesetzt. Direkt danach spielt mit Daniel Altmaier der zweite verbliebene Deutsche im Teilnehmerfeld. 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
3: Wir starten in ein super heißes Wochenende schon am Freitag und schon jetzt steigen die Temperaturen rasant. Ganz schnell sind wir bei 34 Grad. Heute Abend gibt es dann erste Hitzegewitter und ähnlich erleben wir es auch morgen. Tagsüber Werte um die 31 Grad und genau dann, wenn Deutschland gegen die Elfenbeinküste spielt, könnte es wieder Gewitter geben. Hier ist der Radio WRF Verkehrsservice, der schnellste Verkehrs- und Blitzerservice für unsere Region. Zunächst gute Nachrichten aus Hodmar. Die Raiffeisenstraße war ja gesperrt, die wird heute im Laufe des Tages wieder freigegeben. Dann wird noch geblitzt und zwar in Aalen an der Kapellenstraße. Da ist die Gulaschkanone aktiv und zwischen Warendorf und Everswinkel steht Gulaschkanone Nummer 2. Ich wünsche euch eine gute Fahrt.
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3: Freitagmittag, kleiner Zwischenstand. Bei uns im Studio ist es schön gekühlt durch die Klimaanlage, aber geht man nach nebenan, da zerfließt man. Es ist wirklich heiß bei uns im Kreis. Ich begleite euch durch die Mittagspause jetzt mit Shawn Mendes. Why, why, why?

0: Freitagmittag und es ist doch wirklich wunderbar. Der Sommer ist wieder da. Mit uns.
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0: Ganz genau. Und nach den ganzen grauen und nassen Tagen der letzten Woche ist es doch wirklich wunderbar, wieder mit Flipflops zur Arbeit zu kommen und sich auf ein richtig geiles, heißes Wochenende zu freuen, oder?
3: Das ist befreiend, finde ich.
4: Festival am Wochenende, das Hurricane. Und dieses Jahr freue ich mich, dass momentan nur ganz, ganz wenig Regen vorhergesagt ist.
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1: Mit Sarah Heinz. Guten Tag. Mal eben was im Internet bestellen oder ein Abo für den Streamingdienst abschließen, das ist schnell mit einem Klick erledigt. Das Ganze rückgängig zu machen, ist oft komplizierter. Das soll sich jetzt aber ändern. Ab heute gilt bei uns eine Neuregelung im Onlinehandel. Danny Hopper aus dem News-Team, ein Online-Widerruf muss künftig genauso einfach sein wie der Kauf selbst.
2: Genau, dafür gibt's ab sofort einen Widerrufsbutton, der ist jetzt Pflicht auf Webseiten und in Apps. Er greift beim klassischen Online-Einkauf von Waren, Streaming-Abos und online abgeschlossenen Finanzdienstleistungen, wie zum Beispiel Krediten oder Versicherungen. Und es ist auch egal, ob ich jetzt beim großen Versandriesen oder beim kleinen Nischenshop online was kaufe, sie alle müssen diese Funktion jetzt bereitstellen. Ein paar Ausnahmen gibt es. Beim Verkauf von Waren, die schnell verderben können, gilt kein Widerrufsrecht. Das ist zum Beispiel bei frischen Lebensmitteln der Fall. Oder auch bei Waren, die speziell auf den Käufer zugeschnitten sind, wie etwa bei Maßanzügen.
1: Und wie läuft das Ganze jetzt in der Praxis ab?
2: Also auf der Website muss jetzt eine gut sichtbare Schaltfläche sein mit einer Aufschrift wie Vertrag widerrufen. Wenn du da dann drauf drückst, kommst du zu einer Übersichtsseite. Da musst du dann noch Name, Bestellnummer und E-Mail-Adresse eintragen. Dann musst du noch einmal abschließend auf einen Bestätigungsbutton drücken und das war's dann schon. Der Händler muss dir das dann automatisch direkt per Mail bestätigen. Gründe für deinen Widerruf musst du übrigens nicht angeben. Wichtig noch, der Widerruf ist weiterhin nur innerhalb der gesetzlichen Frist möglich. Das sind in der Regel 14 Tage, nachdem der Vertrag abgeschlossen wurde oder die Ware angekommen ist. Die Verbraucherzentralen finden die neue Regel gut. Sie sagen, das sorge für mehr Komfort, Sicherheit und Transparenz.
1: Danke, Danny. Mehr wichtige Meldungen jetzt im Überblick. In Brüssel läuft der zweite Tag des EU-Gipfels. Heute soll vor allem der EU-Haushalt ab 2028 besprochen werden. Laut Bundeskanzler Merz ist der billionenschwere Vorschlag, der auf dem Tisch liegt, aber zu hoch. Die Zahlen müssten runter, sagte er. Eigentlich sollten in der Schweiz heute die Verhandlungen zwischen den USA und dem Iran beginnen. Die Gespräche wurden jetzt aber verschoben. Einen neuen Termin gibt es noch nicht. Auch ein Grund für die Verschiebung wurde bisher nicht genannt. Die Bonner Nordbrücke muss gesperrt bleiben. Teile der Brücke sollen bald sogar abgerissen und neu gebaut werden. Laut Bundesverkehrsminister Schnieder soll das Vergabeverfahren sofort starten, damit noch im Juli mit dem Abriss begonnen werden könne. Ziel sei es, die neue Brücke bis spätestens Ende 2028 für den Verkehr zu öffnen. Die reichsten 10% der Menschen weltweit sorgen im Vergleich für die größte Umweltzerstörung. Zu viele Flüge, dicke Autos und hoher Fleischkonsum laut einer gemeinsamen Studie aus den Niederlanden und Großbritannien verursacht alleine das Verhalten der obersten 10% Umweltschäden in Höhe von 1,5 bis fast 5 Billionen Euro. Das sei mehr als die nötigen Mittel, um Klima und Biodiversität angemessen zu helfen, heißt es von den Studienmachern. Diese Gruppe sollte deswegen mehr in die Pflicht genommen werden, heißt es. Nicht nur, weil sie den meisten Schaden verursachen würde, sondern auch, weil sie den größten Einfluss hätte, ihn zu verringern. Und das waren die Nachrichten mit Sarah Heinz.
3: Ja, es wird heißer und heißer. Bis zu 34 Grad sind es heute und ich hoffe, eure Klimaanlage funktioniert. Heute Abend gibt es dann auch schon erste Hitzegewitter, bevor es morgen mit 31 Grad wieder richtig heiß wird. Abends dann auch wieder Gewitter. Und auch am Sonntag wird es heiß mit 30 Grad. Da kann es schon am Nachmittag ein paar ganz normale kleinere Schauer geben.
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3: Hier ist der Radio WAF Verkehrsservice, der schnellste Verkehrs- und Blitzerservice für unsere Region. Da ist nicht mehr viel los. Es wird geblitzt in Aalen an der Kapellenstraße. Da steht die eine Gulaschkanone. Zwischen Warendorf und Everswinkel an der K3 steht die zweite. Ich wünsche euch eine gute Fahrt.
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3: Freitagmittag und zum super heißen Wetter haben wir auch unsere Playlist getuned. Da gibt's gleich einen Sommerhit. El Professor, Bella Ciao. Vorher noch, wie ich finde, die coolste Socke im Pop im Moment. Lola Young und Messi. Ich bin Jenny Heimann. Kommt gut durch den Tag.

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1: Ich bin Kerstin Menke-Möller. Schönen guten Tag. Die Kreispolizei beschäftigt sich mit einem weiteren Schmuckdiebstahl im Kreis Warendorf. Diesmal haben unbekannte Täter ein Geschäft in Ennigerloh beklaut. Sie tauchten gestern Nachmittag dort auf. Die Infos hat Mike Mattes aus der Redaktion.
2: Die Vorgehensweise der beiden Männer war ähnlich wie die der Täter in Oelde am Mittwoch. Im Schmuckgeschäft an der Alleestraße in Ennigerloh verwickelten sie die Mitarbeiterin in ein Gespräch und ließen sich Schmuckstücke zeigen. In diesem Fall waren es Ketten. Danach verließen sie das Geschäft, gaben aber an, dass sie wiederkommen würden, um die Ware zu kaufen. Das taten sie nicht. Die Kreispolizei vermutet einen Zusammenhang zwischen den beiden Taten.
1: Eine Spur von den beiden Männern hat die Polizei noch nicht. Sie bittet in beiden Fällen um Hinweise. Die Fliegenklage im Osten der Stadt Aalen soll bald der Vergangenheit angehören. Eine Schädlingsbekämpfungsfirma soll in dem Betrieb, von dem die Plage mutmaßlich ausgeht, entsprechende Maßnahmen ergreifen. Dort zeige man sich bislang sehr kooperativ, sagte uns der Vorsitzende des Ausschusses für Ordnung und öffentliche Einrichtungen, Sebastian Richter.
3: Die Verwaltung hat geprüft und den Verursacher identifiziert. Wir haben jetzt für uns beschlossen, dass wir in der nächsten Sitzung, also nach den Sommerferien, die Thematik von der Verwaltung nochmal berichtet bekommen und auch die Anwohner uns nochmal erörtern können, wie sich das aus Ihrer Sicht entwickelt hat. Denn die Frage ist ja auch, ob jetzt wirklich alle Möglichkeiten ergriffen worden sind und vielleicht noch andere Möglichkeiten haben.
1: Die betroffenen Anwohnerinnen und Anwohner in Aalen hatten gestern in der Ausschusssitzung mit Fliegenklatschen auf ihre Situation aufmerksam gemacht. In Telgte wird nachher die Dirt-Bike-Anlage offiziell wieder eröffnet. Das Kinder- und Jugendwerk Telgte lädt alle Interessierten dazu ein, an der Einener Straße vorbeizuschauen. Wer mitfahren möchte, sollte sein eigenes Bike und einen Helm mitbringen, heißt es aus dem Rathaus. Los geht's um 15 Uhr. 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
4: Es wird ein richtig heißes Wochenende. Heute bis zu 34 Grad mit Hitzegewittern am Abend. Morgen 31 Grad, Sonntag 30 Grad. Und ähnlich heiß bleibt es auch, Stand jetzt, bis Mitte nächster Woche. 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Es wird noch geblitzt in Aalen an der Kapellenstraße, da ist die Gulaschkanone aktiv. Oelde, Ostenfelder Straße wird geblitzt, in Telgte an der Einer Straße, in Warendorf an der Reichenbacher Straße und zwischen Warendorf und Eberswinkel an der K3. Kommt gut durch und gute Fahrt.
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4: Ich bin Jenny Heimann und das sind Linkin Park, The Emptiness Machine.

0: Freitagmittag. Ich bin Jenny Heimann und nicht mehr allein im Studio. Der Alex ist schon da. Alex Jakob, der bringt euch durch den Nachmittag. Wie fit bist du denn, Alex?
1: Also schweißmäßig bin ich eigentlich schon durch für heute, aber das soll mich ja jetzt nicht von der Sendung abhalten. Es wurde ja viel vor der Hitze auch bei der Fußball-WM gewarnt. Für die deutsche Mannschaft wird es morgen Abend, allerdings in Toronto, wahrscheinlich sogar kühler sein als für uns hier vor der Glotze. Das sind die beiden Themen, die uns heute Nachmittag begleiten. Fußball und Hitze.
0: Ja, und lieber Alex, du kannst ja auch gut durchkommen, denn das Studio ist gut gekühlt, also da wird es garantiert jetzt gleich prima für dich die nächsten 4 Stunden laufen. Ich wünsche euch allen einen schönen Nachmittag und ein schönes Wochenende, denn ich bin raus für heute. Schwing mich auf mein Fahrrad, fahr durch die Hitze nach Hause und dann lege ich mich ins Planschbecken. Macht's gut und einen schönen Tag noch.

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1: Mit Sarah Heinz. Guten Tag. Der Deutsche Wetterdienst warnt fast in ganz Deutschland vor Hitze. Vor allem im Westen des Landes könnte die Hitzebelastung extrem ausfallen. Bis 38 Grad kann es heute auch bei uns in NRW geben. Viele zieht es da zur Abkühlung ins Freibad oder an den See oder auch in den schattigen Wald. Danny Hoppe aus dem News-Team, da warnt der Umweltverband WWF aber vor einer erhöhten Waldbrandgefahr.
2: Ja, die Umweltschützer appellieren nochmal, Zigaretten nicht einfach wegzuwerfen, weil das kann bei einer so großen Trockenheit dann alles ganz schnell gehen. Auch bei Lagerfeuern im Wald oder generell in der Natur müsse man deshalb besonders aufpassen. Denn vor allem in Teilen Mittel- und Ostdeutschlands, aber auch in Süddeutschland, herrscht nach Angaben des Deutschen Wetterdienstes aktuell eine hohe Waldbrandgefahr. In einigen Regionen gilt sogar die höchste Warnstufe. Und in den nächsten Tagen dürfte die Waldbrandgefahr insgesamt in Deutschland noch steigen, denn die große Hitze soll ja jetzt auch die nächsten Tage noch anhalten.
1: Ähnlich sieht die Lage gerade ja auch bei unserem Nachbarn Frankreich aus.
2: Ja, für mehr als die Hälfte der Bevölkerung dort gilt schon die zweithöchste Hitzewarnstufe und auch in Frankreich hat die Hitzewelle ihren Höhepunkt noch nicht erreicht. Ab Sonntag sind dort bis zu 40 Grad möglich. Das französische Arbeitsministerium hat deshalb an Unternehmen appelliert, die Arbeitszeiten an die Hitzewelle anzupassen. Und auch an vielen Schulen ist der Unterricht ausgefallen. In ersten Städten wurden auch die mündlichen Abiturprüfungen verschoben. Auch die französische Bahn hat Dutzende Fernzüge gestrichen aus Sorge vor defekten Klimaanlagen. Und Präsident Macron hat die Menschen im Land dazu aufgerufen, sich in den nächsten Tagen vor allem um ältere Menschen gut zu kümmern.
1: Danke, Danny, für die Info. Noch mehr Meldungen jetzt kurz und kompakt. In der Diskussion um den EU-Haushalt fordern einige der Staats- und Regierungschefs auf dem EU-Gipfel einen neuen Vorschlag, darunter auch Bundeskanzler Merz. Vorgeschlagen wurde ein billionenschweres Budget. Merz sagte, das sei viel zu hoch. Wir könnten nur so viel Geld ausgeben, wie wir auch haben, hieß es. Deutschlands größter Rüstungskonzern Rheinmetall hat verbindliche Regelungen für den Einsatz von KI in Waffensystemen gefordert. Die KI dürfe niemals selbst entscheiden, wann und auf wen geschossen werde, hieß es. Solche Regelungen müssten über einen Ethikrat oder eine UN-Resolution getroffen werden. Im baden-württembergischen Renningen bei Stuttgart ist die Polizei auf der Suche nach einem vermissten Säugling. Seit gestern Abend wird der 3 Monate alte Junge demnach vermisst. Gesucht werde mit Suchhunden, Hubschrauber und Drohnen. Die Hintergründe zum Fall sind bisher nicht bekannt. Viele Deutsche sparen vor allem bei Kleidung und Restaurantbesuchen. Das ist das Ergebnis einer neuen Umfrage für das Vergleichsportal Idealo. Dort hat mehr als die Hälfte der Befragten gesagt, dass sie weniger Geld für Bekleidung und Accessoires ausgeben. Auch Restaurant- und Kinobesuche würden häufiger gestrichen. Ungefähr jeder zweite geht demnach seltener aus, um Geld zu sparen. 36% der Befragten haben außerdem angegeben, dass sie weniger für die eigene körperliche Fitness ausgeben, zum Beispiel für Yogakurse oder das Fitnessstudio. Und das waren die Nachrichten mit Sarah Heinz.
3: Das Radio WAF Wetter. Wir haben drückend heiße 33 Grad in Sendenhorst und Stromberg. Dazu strahlt die Sonne am Himmel und brutzelt den Kreis Warendorf. Später zieht es sich dann relativ schnell zu und es kann Hitzegewitter geben. Morgen spielen wir dann den gleichen Song nochmal. Bis zu 31 Grad dann ebenfalls schwül und nachmittags sind zum Teil wieder Schauer und Gewitter möglich. Radio WAF ist hier mit dem schnellsten Verkehrs- und Blitzerservice für die Region. Die A1 Köln Richtung Münster zwischen Hagen-West und Hamburg-Kamen. Immer wieder Stau und stockender Verkehr auf einer Länge von 17 Kilometern. Mehr als eine Dreiviertelstunde müsst ihr da mehr Zeit einplanen. Dann wird noch geblitzt bei uns im Kreis Warendorf. In Aalen auf der Kapellenstraße, in Oelde auf der Ostenfelder Straße, in Techte auf der Einener Straße, in Warendorf auf der Reichenbacher Straße und dann haben wir noch einen Blitzer zwischen Warendorf und Everswinkel auf der K3. Euch eine gute und sichere Fahrt, wenn ihr was seht, Staus, Blitzer 0800 4x5 345.
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3: Ja, ich weiß gar nicht, wie wir es anders sagen sollen, aber auch heute schwitzen wir uns gemeinsam durch diesen Nachmittag. Einen schönen Freitag euch. Ich bin Alex Jakob und der erste Hit an diesem Freitagnachmittag, der kommt von Ed Sheeran. Das ist Eyes Closed.

0: Ein knallerheißes Wochenende steht an bei uns im Kreis Warendorf. Und da gibt es natürlich auch viel Programm, was ihr erleben könnt.
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0: In Ennigerloh wird ab heute gefeiert. 50 Jahre Stadtrechte mit ganz viel Programm. Los geht's heute Abend um 18 Uhr auf der Bühne mit Disco Colada. Morgen stehen dann ganz viele heimische Vereine und Gruppen auf der Bühne. Und am Sonntag gibt's richtig viel Programm. Zum Beispiel den Kinderflohmarkt, die Vereinsmeile und abends dann die Schlagerparty. Unter anderem mit Olaf Henning und Anna-Maria Zimmermann. Morgen am Samstag geht es dann für die deutsche Nationalmannschaft bei der WM weiter. Wir spielen gegen die Elfenbeinküste. Um 22 Uhr ist Anpfiff. Und wenn ihr Bock auf Rudelgucken habt, dann fahrt ihr entweder nach Aalen in die Schuhfabrik oder nach Freckenhorst zum Veidig. Und wenn ihr am Sonntag Lust habt, unter freiem Himmel zu essen, zu reden, zu toben und zu spielen, dann fahrt ihr einfach nach Telgte zum Ballonpicknick und sucht euch ein schönes Plätzchen im Dümmertpark. Es gibt Bastelangebote, eine Ballonkünstlerin, eine Hüpfburg und Spielgeräte. Außerdem gibt es beim Markt der Museen tolle Mitmachangebote für Kinder und ein Bühnenprogramm. Los geht's da um 13 Uhr. Und was sonst wo noch los ist am Wochenende, das lest ihr nach auf radio-waf.de bei uns in unseren Veranstaltungstipps.
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1: Ich bin Kerstin Menke-Möller. Schönen guten Tag. In Ennigerloh haben zwei Unbekannte gestern Nachmittag Schmuckstücke aus einem Geschäft gestohlen. Sie verwickelten die Inhaberin in ein Gespräch und ließen sich diverse Ketten zeigen. Danach verließen die beiden das Geschäft an der Alleestraße. Angeblich wollten sie wiederkommen, um den Schmuck zu kaufen, ließen sich dort aber nicht mehr blicken. Kurze Zeit später wurde der Diebstahl bemerkt. Die Polizei bittet um Hinweise. Sie vermutet einen Zusammenhang mit einer ähnlich gelagerten Tat in einem Juweliergeschäft in Oelde am Mittwoch. Heute Abend beginnt in Everswinkel das Vitusfest. Eröffnet wird das Spektakel von der Feuerwehr. Im Mittelpunkt steht dabei die feierliche Segnung von zwei neuen Feuerwehrfahrzeugen. Morgen steht dann unter anderem der Vituslauf an. Auch am Sonntag ist viel los in Everswinkel, sagte uns Michael Gausebeck vom Orga-Team.
2: Mit Jedermann Flohmarkt, mit Gewerbetreibenden, mit verkaufsoffenem Sonntag, mit Darbietung auf der Vitusbühne, mit Tanzgruppen und so weiter und so fort. Zwischendurch lassen wir noch einen Clown laufen.
1: Auch Kirmes ist in Everswinkel. Sie läuft noch bis Montag. Auch in Ennigerloh steht am Wochenende ein großes Fest an. Die Stadt feiert ihr 50-jähriges Bestehen. Und das wird mit einem abwechslungsreichen Programm gefeiert. Die Stadt verspricht viel Musik, Vereinsleben, Familienangebote, Public Viewing und eine große Schlagerparty. Zwei junge Behlener hatten in der vergangenen Nacht Glück im Unglück. Ein 21-jähriger Autofahrer war auf der B64 bei Warendorf einem Reh ausgewichen. Dabei überschlug sich sein Wagen und blieb in einem angrenzenden Graben auf dem Dach liegen. Mit im Wagen saß ein 18-Jähriger. Beide kamen mit leichten Verletzungen davon. Rettungskräfte brachten sie zur ambulanten Behandlung ins Krankenhaus. 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
3: Und wir schauen auf das Radio WAF-Wetter. Die Hitzewelle hat uns im Kreis voll im Griff. Wir schwitzen bei spülheißen 33 Grad in Fellern und in Warendorf. Später und am Abend kann es dann stellenweise Hitzegewitter geben. So geht's dann auch morgen weiter. Erst sonnig und sehr heiß bei bis zu 31 Grad. Später sind dann wieder Regen und Gewitter möglich. Radio WAF ist hier mit dem schnellsten Verkehrs- und Blitzerservice für die Region. Die A1 Köln Richtung Münster zwischen Hagen-West und Hamburg-Kamen. Immer wieder Stau und stockender Verkehr auf einer Länge von 17 Kilometern. Mehr als eine Dreiviertelstunde müsst ihr da mehr Zeit einplanen. Dann wird noch geblitzt bei uns im Kreis Warendorf. In Aalen auf der Kapellenstraße, in Oelde auf der Ostenfelder Straße, in Techte auf der Einener Straße, in Warendorf auf der Reichenbacher Straße und dann haben wir noch einen Blitzer zwischen Warendorf und Everswinkel auf der K3. Euch eine gute und sichere Fahrt. Wenn ihr was seht, Staus, Blitzer 0800 4x5 345.
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3: Ich hoffe, ihr habt einen schönen Freitag und thematisch kümmern wir uns gleich mal um die Fußballnationalmannschaft. Morgen Abend zweites Gruppenspiel bei der WM in Nordamerika gegen die Elfenbeinküste. Ich bin Alex Jakob. Hallo.

0: Ja, ich bin ganz ehrlich. Ich freue mich wie Bolle auf das zweite Spiel unserer deutschen Fußballnationalmannschaft bei der WM morgen Abend. 22 Uhr geht's los gegen die Elfenbeinküste. Und nach dem 7:1 zum Auftakt gegen Curaçao scheint jetzt auch vieles möglich.
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2: Ja, der WM-Ball rollt nur nicht immer dahin, wo die Teams ihn gerne hätten. Das haben vor allem Favoriten wie Spanien erfahren. Umso höher ist da der erste Auftritt der Nagelsmänner zu bewerten.
3: Ja, wir waren schon gut auf dem Gaspedal. Ich bin schon über weite Strecken sehr zufrieden.
2: Jetzt also gegen die Elfenbeinküste. Schauen wir uns das Ganze mal sportlich an. Deutschland mit einer Siegesserie von 10 Partien braucht schon einen Anhänger am Mannschaftsbus für die Extraportion Selbstvertrauen. Aber auch das Team der Elfenbeinküste kann da fast mithalten. Sie haben nur eines der letzten 10 Spiele verloren.
3: Also ich bin mega heiß, die Jungs sind mega heiß und das Trainerteam ebenso.
2: Ja, apropos heiß, Zeit für die Mitgliedsverpflichtung.

0: Verletzung wurde gleich im ersten Spiel positiv genutzt.
1: Und dann würde ich sagen, dann können wir besser gequatscht mit der Pulle Bier.
0: Und man glaubt es kaum, einige deutsche Fans konnten sich den Fußball-Fan-Trip in die USA sogar leisten. Bei denen ist die Stimmung nach dem ersten Ergebnis natürlich bestens.
2: Wir sind die Deutschen, schießen die Tore und danach die Lichter aus.
0: Ja, in diesem Sinne, viel Erfolg gegen die Elfenbeinküste und schönen Anpfiff.
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1: Mit Ralf Bossel. Die deutsche Fußballnationalmannschaft ist morgen Abend wieder bei der Weltmeisterschaft gefordert. Ab 22 Uhr geht es in Toronto gegen die Elfenbeinküste. Bundestrainer Julian Nagelsmann hat für heute das Abschlusstraining für 10.15 Uhr Ortszeit im Trainingsquartier Winston-Salem angesetzt. Nach einem Mittagessen macht sich das Team auf den Weg zum Flughafen. Mit einem Charterflug geht es nach Kanada. Nach rund 90 Minuten wird gelandet. Morgen um 22 Uhr ist dann Anpfiff im Toronto Stadium.
0: 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Es ist 15 Uhr. 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
2: Mit Sarah Heinz. Guten Tag. Im NRW-Landtag ist ein neuer Untersuchungsausschuss eingesetzt worden und der könnte politisch noch für viel Sprengstoff sorgen. Es geht um Mobbing- und Machtmissbrauchsvorwürfe gegen NRW-Bauministerin Scharrenbach von der CDU. Die SPD hatte den Ausschuss beantragt und dafür auch Stimmen aus anderen Fraktionen bekommen. Jetzt rücken auch Ministerpräsident Wüst und andere Spitzen der Landesregierung in den Fokus. José Nasjandi aus dem Landtagsstudio, was genau soll der Ausschuss denn untersuchen?
3: Ja, es geht um die Vorwürfe einzelner Mitarbeiter gegen Ministerin Scharrenbach. Auch über Innenminister Reul soll es Beschwerden gegeben haben. Für den Antrag der SPD stimmte auch die AfD, während CDU und Grüne und FDP sich enthielten. Der Ausschuss soll nicht nur das Verhalten der Minister beleuchten, sondern auch die Führungskultur in der Landesregierung untersuchen. Damit gerät auch Ministerpräsident Wüst politisch mit in den Blick, denn es geht um die Frage, was hat der wann gewusst und wie hat er gehandelt?
2: Wie politisch brisant ist dieser Ausschuss denn jetzt kurz vor der Wahl?
3: Das Ganze ist hochpolitisch, weil wir uns in einer Phase befinden, in der die Landtagswahl schon am Horizont steht. Nächstes Jahr im April wird gewählt. Die SPD spricht von einem möglichen Machtmissbrauch, mangelnder Fürsorge. Die CDU hingegen von einem klaren Wahlkampfmanöver. Gleichzeitig ist die Zeit für den Ausschuss knapp, denn er endet mit der Wahlperiode automatisch. Das erhöht den Druck auf alle Beteiligten und es wird dafür sorgen, dass dieser Ausschuss natürlich zu einem Thema im Wahlkampf werden wird.
2: Danke, José, für die Einschätzung. Mehr wichtige Meldungen hört ihr jetzt in der Zusammenfassung. Neben dem EU-Gipfel ist auch ein weiteres wichtiges Treffen im Gang, die Konferenz der Innenminister. Sie haben sich darauf geeinigt, dass bis spätestens 2029 mehr getan werden soll, um die Zivilbevölkerung zu schützen, zum Beispiel vor hybriden Bedrohungen wie Cyberangriffen. Dafür soll es Technik und auch rechtliche Anpassungen geben, hieß es. Ein Rechtsextremist aus Dortmund muss jetzt für 3 Jahre ins Gefängnis. Das hat das Oberlandesgericht Düsseldorf entschieden. Der Mann hatte im Darknet dazu aufgerufen, Personen umzubringen, zum Beispiel Politiker und Wissenschaftler. In einem Zoo in England soll ein Mann einen 3-Jährigen in ein Krokodilgehege geworfen haben. Der Junge sei schwer verletzt worden, so britische Medienberichte. Sein Zustand sei kritisch, aber stabil. Der Mann sei wegen des Verdachts auf versuchten Mord festgenommen worden. Autofahrer rund um die Bonner Nordbrücke müssen sich weiter auf Einschränkungen einstellen. Die Verbindung muss gesperrt bleiben, in Teilen muss die Brücke sogar abgerissen werden. Gegenüber der Presse sagte Bundesverkehrsminister Schnieder, dass der Schaden noch größer sei als angenommen. Die Brücke könnte nicht mehr repariert werden, sondern müsse neu gebaut werden. Das Vergabeverfahren solle sofort starten, damit mit dem Abriss möglichst noch im Juli begonnen werden könne. Bis Ende 2028 soll die neue Brücke dann für den Verkehr geöffnet werden, so das Ziel. Die Sperrung hat seit Anfang Juni für extreme Staus in Bonn und der Umgebung gesorgt, auch auf den Ausweichrouten über Köln. Und das waren die Nachrichten mit Sarah Heinz.
4: Das Radio WAF-Wetter. Wir haben drückend heiße 33 Grad in Sendenhorst und Stromberg. Dazu strahlt die Sonne am Himmel und brutzelt den Kreis Warendorf. Später zieht es sich dann relativ schnell zu und es kann Hitzegewitter geben. Morgen spielen wir dann den gleichen Song nochmal. Bis zu 31 Grad dann ebenfalls schwül und nachmittags sind zum Teil wieder Schauer und Gewitter möglich. 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Autobahn 1 Münster-Dortmund zwischen Ascheberg und Hamberg kamen 4 Kilometer Stau, 10 Minuten plus. Dann haben wir stockenden Verkehr auf der A1 Osnabrück Richtung Dortmund zwischen Münster-Nord und Kreuz-Münster-Süd. Dauert 2 Minuten länger. Und ansonsten habe ich noch jede Menge Blitzer für euch. In Oelde auf der Ostenfelder Straße, in Telgte auf der Einener Straße, geblitzt wird in Warendorf auf der Reichenbacher Straße und dann haben wir noch die beiden Gulaschkanonen. Einmal auf der K3 zwischen Warendorf und Everswinkel und die zweite steht in Aalen auf der Kapellenstraße. Wenn ihr noch einen Blitzer oder einen Stau seht, dann meldet euch kostenfrei unter der 0800 4x5 345.
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4: Ja, das ist schon richtig drückend heute, aber halt auch sonnig, ne? Und das kann man ja auch sehr gut genießen. Wir sprechen über die Hitze, die uns heute beschäftigt und natürlich auch in den kommenden Tagen. Ich bin Alex Jakob. Schön, dass ihr bei uns seid.

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0: Ja, Sonne satt heute Nachmittag hier bei uns im Kreis, bis zu 33, 34 Grad. Es klingt mega abgedroschen, ich weiß, aber bitte vergesst das Trinken nicht. Kein Scherz, das ist kein Oma- und Opa-Ding, das passiert mir selber auch. Und Kollege Sascha Fassbender, das kann ganz schnell gefährlich werden.
1: Ja, Thema Sonnenstich, Kopfschmerzen, Übelkeit, Schwindel, deswegen eine Mütze und viel trinken.
0: Andere Länder haben ja ständig Sonnenwetter wie wir aktuell, beneidenswert.
1: Ja, aber die haben halt auch einen anderen Alltag, wenn wir so nach Spanien oder Italien gucken. In der Mittagssonne werden da oft einfach die Rollos runtergelassen, bloß kein Tageslicht. Das Abendessen rückt dann näher an die Nacht und zum Frühstück gibt's auch gern schon mal ein Eis.
0: Ich sag ja, beneidenswert.
1: Auf jeden Fall, aber hier wird's heftig. In Asien und im Nahen Osten geht es teilweise hoch auf bis zu 50 Grad. Da braucht es dann wirklich luftige, helle Kleidung und warme Getränke, am besten auf Körpertemperatur.
0: Klar, damit der Körper sich nicht anstrengen muss, das getrunkene kalte Wasser auf Körpertemperatur zu bringen.
1: Genau, in vielen Ländern umgehen die Leute auch die Sonne. Sie gehen auf der schattigen Straßenseite oder haben auch immer einen Schirm dabei für Schatten.
0: Also wenn ihr jemanden bei Sonne und 30 Grad mit Regenschirm seht, der ist nicht blöd, sondern besonders clever.
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1: Ich bin Kerstin Menkemöller. Schönen guten Tag. Beim EU-Gipfel in Brüssel geht's heute um Finanzfragen. Es dreht sich um den nächsten Haushalt ab 2028. Aus Sicht von Bundeskanzler Merz ist der Finanzrahmen, den die EU-Kommission vorschlägt, deutlich zu hoch. Der britische Premierminister Starmer lehnt einen Rücktritt weiter ab, trotz innerparteilicher Kritik. Er habe vor 2 Jahren ein Mandat erhalten, um Veränderungen herbeizuführen und erwarte, dass seine Labour-Partei an einem Strang ziehe, sagte er. Und jetzt die Meldungen für den Kreis Warendorf. Die Kreispolizei beschäftigt sich mit einem weiteren Schmuckdiebstahl im Kreis Warendorf. Diesmal haben unbekannte Täter ein Geschäft in Ennigerloh beklaut. Sie tauchten gestern Nachmittag dort auf. Die Infos hat Mike Mattes aus der Redaktion.
2: Die Vorgehensweise der beiden Männer war ähnlich wie die der Täter in Oelde am Mittwoch. Im Schmuckgeschäft an der Alleestraße in Ennigerloh verwickelten sie die Mitarbeiterin in ein Gespräch und ließen sich Schmuckstücke zeigen. In diesem Fall waren es Ketten. Danach verließen sie das Geschäft, gaben aber an, dass sie wiederkommen würden, um die Ware zu kaufen. Das taten sie nicht. Die Kreispolizei vermutet einen Zusammenhang zwischen den beiden Taten.
1: Eine Spur von den beiden Männern hat die Polizei noch nicht. Sie bittet in beiden Fällen um Hinweise. Eine Schädlingsbekämpfungsfirma soll die Fliegenplage in Ahlensosten beenden. Sie rückt in dem Betrieb an, von dem die Plage mutmaßlich ausgeht. Das sagte uns der Vorsitzende des Ausschusses für Ordnung und öffentliche Einrichtungen, Sebastian Richter. Der Ausschuss hatte sich gestern mit dem Bürgerantrag der betroffenen Anwohner befasst. Die waren mit Fliegenklatschen erschienen und hoffen, dass die Maßnahmen jetzt endlich greifen. Nicole Krumnack ist eine der Initiatorinnen.
3: Es ist gut, dass wir da gehört worden sind, und ich nehme auch wahr, dass die Ausschussmitglieder uns auch unser Anliegen sehr gut verstehen können, dass da also eine große Akzeptanz ist. Da muss man jetzt aber mal abwarten, wie sich das weiterentwickelt. Wir bleiben am Ball.
1: Nach den Sommerferien will die Stadt noch mal überprüfen, ob die Maßnahmen etwas gebracht haben. In Telgte wird aktuell die Dirtbike-Anlage offiziell wieder eröffnet. Das Kinder- und Jugendwerk Telgte lädt alle Interessierten dazu ein, noch bis 18 Uhr an der Einener Straße vorbeizuschauen und einen kurzweiligen Nachmittag auf der Strecke zu verbringen. Wer mitfahren möchte, sollte sein eigenes Bike und einen Helm mitbringen, heißt es aus dem Rathaus. 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
4: Und wir schauen auf das Radio WAF-Wetter. Die Hitzewelle hat uns im Kreis voll im Griff. Wir schwitzen bei spülheißen 33 Grad in Fellern und in Warendorf. Später und am Abend kann es dann stellenweise Hitzegewitter geben. So geht's dann auch morgen weiter. Erst sonnig und sehr heiß bei bis zu 31 Grad. Später sind dann wieder Regen und Gewitter möglich. 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Autobahn 1 Münster-Dortmund zwischen Ascheberg und Hamburg kamen 4 Kilometer Stau, 10 Minuten plus. Dann haben wir stockenden Verkehr auf der A1 Osnabrück Richtung Dortmund zwischen Münster-Nord und Kreuz-Münster-Süd. Dauert 2 Minuten länger. Und ansonsten habe ich noch jede Menge Blitzer für euch. In Oelde auf der Ostenfelder Straße, in Telgte auf der Einener Straße, geblitzt wird in Warendorf auf der Reichenbacher Straße, und dann haben wir noch die beiden Gulaschkanonen. Einmal auf der K3 zwischen Warendorf und Everswinkel und die zweite steht in Aalen auf der Kapellenstraße. Wenn ihr noch einen Blitzer oder einen Stau seht, dann meldet euch kostenfrei unter der 0800 4x5 345.
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4: Macht euch einen schönen und möglichst entspannten Freitag bei der Hitze da draußen. Und wenn man so ein Wetter hat, dann kommt ja auch schnell das Fernweh, ne? Wir sprechen gleich mal über Last-Minute-Urlaubsschnäppchen. Ich bin Alex Jakob. Tachchen. Something.

0: Ja, dieses Sommerwetter, das sorgt mit Sicherheit bei vielen auch für so ein bisschen Fernweh. Ne? Wenn es so heiß ist wie sonst eher in Italien oder Spanien oder Griechenland, dann kann man schon mal an Urlaub denken. Und was Last-Minute-Schnäppchen angeht, da kann man auch stellenweise eventuell vielleicht ein bisschen sparen. Tanja Wagner, du hast Tipps für uns.
1: Ja, oft reicht schon ein Flughafen in einem anderen Bundesland oder den Urlaub um einige Tage zu verlängern oder zu verkürzen, um noch günstig zu verreisen. Oder eben außerhalb der klassischen Ferienspitzenzeiten fahren. Möglichst kurzfristig zu buchen, bringt dagegen nur ganz, ganz wenigen etwas, weil die Veranstalter ihre Kontingente inzwischen recht gut steuern können. Auf Schnäppchen hoffen können Reiselustige in diesem Jahr, vor allem in der Türkei, Ägypten und Griechenland. Auch Bulgarien, Tunesien und Thailand haben Potenzial für Rabatte. Laut Branche sind teilweise bis zu 50% drin.
0: Also man kann für den Last-Minute-Sommerurlaub auch noch ein bisschen an Schnäppchen finden. Man muss aber genau suchen. Allerdings bei dem Wetter, was wir jetzt in diesen Tagen hier gerade haben, muss man ja eigentlich gar nicht weg. Nice.

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1: Mit Sarah Heinz. Guten Tag. Im Darknet hatte er dazu aufgerufen, Politiker, Richter, Staatsanwälte und Wissenschaftler zu ermorden. Dafür muss ein 50-jähriger Rechtsextremist aus Dortmund jetzt für 3 Jahre ins Gefängnis. Das hat das Düsseldorfer Oberlandesgericht entschieden. Danny Hoppe aus dem News-Team. Auf den Todeslisten des Mannes standen ja auch mehrere prominente Politiker.
2: Genau, unter anderem Angela Merkel und Olaf Scholz. Der 50-jährige Informatiker hatte im Darknet eine eigene Plattform erstellt und betrieben. Übersetzt hieß sie Politik der Attentate. Darauf hatte der Mann Todeslisten veröffentlicht, dazu noch Anleitungen zu Mordanschlägen und zum Bombenbau. Besucher der Plattform sollten in Kryptowährung Geld spenden, das dann an erfolgreiche Attentäter ausgezahlt werden sollte. Im Prozess hatte der 50-Jährige gesagt, das sei alles gar nicht ernst gemeint gewesen, sondern nur eine Provokation der Justiz. Das hat das Gericht ihm allerdings nicht abgenommen. Er sei ein überzeugter Rechtsextremist und vorbestraft, sagte der vorsitzende Richter. Die Bundesanwaltschaft hatte eine noch höhere Strafe gefordert, nämlich 5 Jahre. Sie sagt, der Mann habe sein hochgradig radikalisiertes Umfeld bewusst zu Mordanschlägen aufgerufen. Mit Attentaten auf bekannte Politiker habe er die Demokratie destabilisieren wollen. Verurteilt wurde der 50-Jährige jetzt unter anderem wegen Terrorfinanzierung und Anleitung zu Terroranschlägen. Die Plattform im Darknet wurde inzwischen abgeschaltet.
1: Danke für die Infos, Danny. Noch mehr Meldungen jetzt in der Zusammenfassung. Israel und die Hisbollah-Miliz im Libanon sollen sich auf eine Waffenruhe geeinigt haben. Laut US-Regierungskreisen ist sie vor knapp einer Stunde in Kraft getreten. Sie soll von den USA und Katar vermittelt worden sein. Auf dem laufenden EU-Gipfel in Brüssel haben die Staats- und Regierungschefs der EU für eine Verlängerung der Russland-Sanktionen gestimmt. Statt wie bisher um 6 Monate werden sie diesmal um 12 Monate verlängert. In den vergangenen Jahren hatte Orbán, der damalige Regierungschef Ungarns, eine Verlängerung von 1 Jahr immer wieder blockiert. Ab morgen brauchen Pendler zwischen NRW und Rheinland-Pfalz wieder mehr Geduld. Bis zum 10. Juli sind an der Bahnstrecke zwischen Köln und Mainz Bauarbeiten geplant. Bis dahin entfallen zeitweise verschiedene Haltestellen, zum Beispiel die Hauptbahnhöfe in Köln und Bonn. Beim Online-Shopping ist das ab heute deutlich einfacher. Verträge im Netz lassen sich jetzt ganz unkompliziert per Klick widerrufen. Die neue Regelung gilt für fast alle Online-Shops, Streaming-Dienste und Plattformen, bei denen es ein gesetzliches Widerrufsrecht gibt. Im ersten Schritt können Kunden eine Schaltfläche wie Vertrag widerrufen anklicken. Danach müssen die Angaben bestätigt werden. Einen Grund für den Widerruf muss man nicht angeben. Verbraucherschützer sehen in der Neuerung einen Gewinn für die Kunden. Branchenverbände kritisieren dagegen aber den bürokratischen Aufwand für die Händler. Und das waren die Nachrichten mit Sarah Heinz.
3: Radio WAF ist hier mit dem schnellsten Verkehrs- und Blitzerservice für die Region. A1 Osnabrück Richtung Münster zwischen Greven und Münster-Nord. Da hat es einen Unfall gegeben. Bitte bildet eine Gasse für die Rettungsfahrzeuge. Aktuell sind es 6 Kilometer Stau ab Flughafen Münster-Osnabrück. 1 Stunde dauert es länger. Dann haben wir die A1 Münster Richtung Osnabrück zwischen Münster-Nord und Greven. 8 Kilometer Stau, 20 Minuten Zeitverlust. Dann die A1 Dortmund-Münster zwischen Kamener Kreuz und Hamburg-Kamen. 6 Kilometer Stau, 20 Minuten plus. Dann haben wir die A2 Dortmund-Hannover zwischen Kamener Kreuz und Böhnen. 3 Kilometer Stocken, 5 Minuten plus. Dann wird noch geblitzt bei uns im Kreis Warendorf, und zwar in Aalen in der Kapellenstraße und zwischen Warendorf und Everswinkel auf der K3. Kommt gut durch, ich wünsche euch eine gute und sichere Fahrt. Wenn ihr was gesehen habt, Staus, Blitzer 0800 4x5 345.
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3: Mit Alex Jakob. Schön, dass ihr bei uns seid. Und wir kümmern uns in dieser halben Stunde um ganz viel Musik. Zum Beispiel geht es natürlich auch um die Fußball-WM und was unser Gegner morgen Abend, die Elfenbeinküste, musikalisch so zu bieten hat. Das ist ein Thema gleich hier bei uns. Vorher Bob Sinclair gleich. Unser WM-Hit von 2006, Love Generation. Und das hier ist Michael Jackson mit dem Earth Song.

Morgen Abend spielt unsere deutsche Fußballnationalmannschaft bei der WM gegen die Elfenbeinküste. Ein Land, wo viele wahrscheinlich nicht so viel von wissen. Was hört man denn da zum Beispiel eigentlich für Musik? Sowas hier.

klingt für das europäische Ohr vielleicht wie ein klassischer Afrobeat, aber es gibt doch ein paar Nuancen, die die Musik von der Elfenbeinküste tatsächlich einzigartig machen. Coupé Décalé heißt das Ganze und das ist nochmal deutlich schneller und energetischer als der klassische Afrobeat aus Westafrika. Hat jedenfalls Drive und Groove, wie ich finde. Wichtig für die Kultur des Coupé Décalé ist übrigens niemand Geringeres als Fußballlegende und Nationalheld Didier Drogba. Es gibt sogar einen eigenen Tanzstil, der auf seiner legendären Beinarbeit beim Fußball basiert. Und der ist mittlerweile einfach untrennbar mit der Musikkultur der Elfenbeinküste verbunden. Drogba Cité heißt der Tanz. Kann man sich auf YouTube mal anschauen. Da gibt es sehr, sehr viele Videos dazu. Morgen Abend also Fußball und auch musikalisch hat die Elfenbeinküste sehr, sehr viel zu bieten.

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1: Ich bin Kerstin Menke-Möller. Schönen guten Tag. Die Innenminister von Bund und Ländern haben auf ihrer Konferenz vereinbart, in den nächsten 5 Jahren gemeinsam mehr gegen Cyberangriffe, Sabotage und Desinformationen zu tun. 10 Milliarden Euro sollen vor allem in Ausrüstung und Technik fließen. Bauministerin Huberts will die Baukosten spürbar senken. Ihr Aktionsplan sieht unter anderem vor, Genehmigungsprozesse zu beschleunigen. So soll der Bauantrag künftig komplett digital erfolgen. Und jetzt die Nachrichten für den Kreis Warendorf. 50 Jahre Ennigerloh. Das wird am Wochenende mit einem abwechslungsreichen Programm gefeiert. Das Fest soll die Vielfalt, das Engagement und den Zusammenhalt in der Stadt zeigen. Die Infos hat Carsten Schoßmeier aus der Redaktion.
2: Die Stadt verspricht viel Musik, Vereinsleben, Familienangebote, Public Viewing und Schlagerparty. Der Startschuss fällt heute Abend mit einer großen Open-Air-Party auf dem Marktplatz. Morgen Abend soll dann Karnevalsstimmung auf Fußballfieber treffen, wenn Deutschland gegen die Elfenbeinküste spielt. Den Abschluss bildet Sonntagabend die große Schlagerparty mit Anna-Maria Zimmermann. Der Eintritt zu sämtlichen Veranstaltungen ist frei.
1: Damit alle problemlos mitfeiern können, verkehrt ein Shuttlebus zwischen Ennigerloh und den Ortsteilen. Auch in Everswinkel wird am Wochenende gefeiert, dort steigt das Vitusfest. In Ennigerloh haben 2 Unbekannte gestern Nachmittag Schmuckstücke aus einem Geschäft gestohlen. Sie verwickelten die Inhaberin in ein Gespräch und ließen sich diverse Ketten zeigen. Danach verließen die beiden das Geschäft an der Alleestraße. Kurze Zeit später wurde der Diebstahl bemerkt. Die Polizei bittet um Hinweise. Sie vermutet einen Zusammenhang mit einer ähnlich gelagerten Tat in einem Juweliergeschäft in Oelde am Mittwoch. Der Deutsche Wetterdienst warnt vor extremer Hitze auch bei uns. Um da gut durchzukommen, solltet ihr ausreichend trinken. Doch nicht jede Wasserquelle eignet sich dafür. Darauf macht die Stadt Aalen aufmerksam. Fachleute raten ausdrücklich von einem Schluck aus Springbrunnen und Wasserspielen ab. Mehr darüber weiß Simon Panock aus der Redaktion.
3: Die Stadt gibt Beispiele für ungeeignetes Wasser. So eignen sich die Anlagen auf dem Dr. Paul-Rosenbaum-Platz oder auf dem Marktplatz bestenfalls zum Abkühlen, aber nicht als Durstlöscher. Besser ist es, in einer Trinkflasche Wasser von zu Hause mitzunehmen. Aber es gibt im Aalener Stadtgebiet auch noch andere Möglichkeiten, an sauberes Trinkwasser zu kommen. Rund um die Uhr steht zum Beispiel der öffentliche Wasserspender auf dem Marktplatz zur Verfügung. Außerdem stellen viele Einrichtungen kostenloses Trinkwasser zur Verfügung.
1: Dazu gehören in Aalen unter anderem die VHS, das Rathaus, die Verbraucherzentrale, die Stadtbücherei oder das Bürgerzentrum Schuhfabrik. 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
4: Das Radio WAF Wetter, strahlender Sonnenschein bei uns im Kreis und dazu drückend heiß. Wir messen aktuell 33 Grad in Everswinkel und in Ostenfelde. Heute Abend können sich dann vereinzelt Hitzegewitter bilden. Wie kräftig die ausfallen, ist schwer abzuschätzen. Morgen geht's dann genauso weiter, sonnig, heiß und schwül und ab dem Nachmittag eventuell wieder Schauer und Gewitter. Die Temperaturen liegen dann bei um die 31 Grad bei uns im Kreis Warendorf. 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Autobahn 1, Osnabrück Richtung Münster. Zwischen Flughafen Münster-Osnabrück und Münster-Nord Unfall, 7 Kilometer Stau, eine knappe Stunde Zeitverlust. Dann die A1, Dortmund-Osnabrück zwischen Kreuz Münster-Süd und Greven, 10 Kilometer stockender Verkehr, eine Viertelstunde Zeitverlust. Und dann haben wir noch die A1, Dortmund Richtung Münster zwischen Kamener Kreuz und Hamberg-Kamen, 6 Kilometer Stau, 20 Minuten Zeitverlust. Dazu wird noch geblitzt. Zwischen Warendorf und Everswinkel auf der K3 und in Aalen auf der Kapellenstraße. Das sind die Gulaschkanonen, die da aufgebaut sind. Euch eine gute und sichere Fahrt. Stausblitzer 0800 4x5 345.
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4: Der Freitagnachmittag hier bei uns im besten Mix bekommt ihr gleich die Red Hot Chili Peppers mit Californication. Dazu die Backstreet Boys und das ist Pink mit Runaway. Ich bin Alex Jakob. Schön, dass ihr bei uns seid.

0: Die Backstreet Boys hier an eurem Freitagnachmittag bei Radio WAF. We've got it going on.
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0: Und dann schauen wir auf die Lage an der Börse. Heute an diesem Freitag sprechen wir mit Timo Berwert von der Sparkasse Münsterland-Ost, unser Börsenexperte. Wie steht es heute um die Börse so kurz vorm Wochenende?
2: Ja, der DAX steht knapp über 25.000 Punkten. Heute also leicht im Plus. Aber heute ist Hexensabbat. Einer von vier Tagen im Jahr, an denen ganz viele Optionen auf Aktien auslaufen. Das kann den Kurs ordentlich durcheinander wirbeln. Vor allem gegen Handelsschluss. Dazu kommt, dass die US-Börsen heute wegen des Feiertags zu sind. Also fehlt somit der wichtigste Taktgeber. In Asien gab es heute keine klare Richtung. In Japan tat sich nicht viel, in Südkorea ging es leicht runter.
0: Welche Aktien stehen da besonders heute im Fokus?
2: Ganz oben auf dem Zettel die Aktie Infineon. Die Aktie steigt, weil der Chip-Konzern vor Gericht wieder gegen einen chinesischen Konkurrenten gewonnen hat. Auf der anderen Seite der Medaille steht die Aktie der Firma Douglas. Sie rauscht nach einer erneuten Gewinnwarnung auf ein neues Rekordtief ab. Die deutschen Autobauer VW und Mercedes erholen sich etwas, weil es Gerüchte über neue EU-Zölle auf chinesische Hybridautos gibt. Dies würde unseren Autobauern Aufwind verleihen. Ein kleiner Ausblick auf die nächste Woche. Im deutschen Aktienindex, dem DAX, rutscht die Firma hoch tiefer rein und dafür muss die Porsche-Aktie ihren Platz im DAX räumen. Es bleibt spannend, was uns in der nächsten Woche erwartet.
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1: Mit Sarah Heinz. Guten Tag. Der EU-Gipfel in Brüssel ist beendet und da ging es heute auch um viel Geld. Die Staats- und Regierungschefs haben versucht, sich auf einen Haushalt zu einigen. Das ist vorerst aber gescheitert, da die Vorstellungen teilweise weit auseinanderliegen. Die EU-Kommission hatte im letzten Jahr eine Aufstockung des Haushalts auf 1,76 Billionen Euro vorgeschlagen für die Jahre 2028 bis 2034. Danny Hopper aus dem News-Team. Zypern hatte zuletzt wieder einen Kürzungsvorschlag gemacht. Mit dem war und ist die Bundesregierung aber überhaupt nicht einverstanden.
2: Nein, Zypern hatte vorgeschlagen, rund 2% im Vergleich zum EU-Vorschlag einzusparen. Das wären knapp 33 Milliarden Euro. Absolut enttäuschend nennt das Bundeskanzler Merz. Er will noch viel mehr sparen, denn Deutschland ist als wirtschaftsstärkstes Mitglied der größte Beitragszahler in den Topf. Fast ein Viertel des Geldes kommt aus Berlin. Dann gibt es da natürlich auf der anderen Seite die EU-Staaten, die mehr bekommen, als sie einzahlen. Das sind etwa Griechenland, Polen oder Rumänien. Die wollen den Haushalt natürlich nicht weiter kürzen. Merz hofft noch auf eine Einigung bis Ende des Jahres. Das gilt aber als sehr ambitioniert.
1: Es wurde aber nicht nur über die Höhe gestritten, sondern auch darüber, wofür das Geld ausgegeben werden soll.
2: Genau, das ist der nächste Knackpunkt. Denn aus dem Haushalt werden ja alle EU-Projekte finanziert. Das heißt zum Beispiel die Agrarpolitik, die Strukturförderung oder auch die Verteidigung. Der Vorschlag, den Zypern zuletzt vorgelegt hat, sieht vor, dass vor allem bei der Wettbewerbsfähigkeit und bei der Verteidigung Europas gespart werden soll, aber zum Beispiel kaum bei der Landwirtschaft. Und das sehen viele in der EU sehr kritisch, vor allem auch mit Blick auf Russland und den Plan, dass man verteidigungspolitisch ja auch eigentlich unabhängiger von den USA werden will. Also auch hier liegen die Positionen noch weit auseinander.
1: Danke, Danny. Bundeskanzler Merz ist inzwischen auch vor die Presse getreten. Er sagte, dass die kommende irische Ratspräsidentschaft beim nächsten Mal dann einen akzeptablen Vorschlag vorlegen solle. Mehr wichtige Meldungen jetzt kurz und kompakt. Nachdem der Iran und die USA näher zueinander gerückt sind, wurde jetzt ein Verfahren für die Straße von Hormus öffentlich gemacht. Für 60 Tage sollen nach iranischen Angaben keine Gebühren für Sicherheit, Umweltdienstleistungen und Versicherungen erhoben werden. Ein Rechtsextremist aus Dortmund muss jetzt für 3 Jahre ins Gefängnis. Das hat das Oberlandesgericht Düsseldorf entschieden. Der Mann hatte im Darknet dazu aufgerufen, Personen umzubringen, zum Beispiel Politiker und Wissenschaftler. Immer mehr Menschen fliehen weltweit vor Naturkatastrophen. Nach einer aktuellen Greenpeace-Studie ist die Zahl der Betroffenen im letzten Jahr von 9,9 auf 13,6 Millionen angestiegen. Grund für mehr und stärkere Naturkatastrophen hat auch der Klimawandel. Es muss stärker gegen Fake-Shops im Internet vorgegangen werden. Darauf haben sich die Verbraucherschutzminister der Länder auf ihrer gemeinsamen Konferenz in Potsdam geeinigt. Solche gefälschten Shops würden für erhebliche finanzielle Schäden sorgen, hieß es. Deswegen müssten Fake-Shops schneller offline genommen werden. Die Verbraucherschutzminister sagen, für eine effektive Bekämpfung sollten Polizei, Justiz, Verbraucherschutz und Cybersicherheit besser zusammenarbeiten. Und das waren die Nachrichten mit Sarah Heinz.
3: Und wir schauen auf das Radio WAF-Wetter. Die Hitzewelle hat uns im Kreis voll im Griff. Wir schwitzen bei schwülheißen 33 Grad in Fellern und in Warendorf. Später und am Abend kann es dann stellenweise Hitzegewitter geben. So geht's dann auch morgen weiter. Erst sonnig und sehr heiß bei bis zu 31 Grad. Später sind dann wieder Regen und Gewitter möglich. Radio WAF ist hier mit dem schnellsten Verkehrs- und Blitzerservice für die Region. A1 Osnabrück Richtung Dortmund zwischen Flughafen Münster-Osnabrück und Kreuz Münster Süd, 4 Kilometer stockender Verkehr. A1 Münster-Osnabrück zwischen Münster-Nord und Greven, 5 Kilometer stockend. Dann die A1 Dortmund Richtung Münster zwischen Kamener Kreuz und Hamburg-Kamen, auch hier 5 Kilometer stockend. Dann haben wir noch Blitzer für euch im Kreis Warendorf. Die stehen in Aalen in der Kapellenstraße und zwischen Warendorf und Everswinkel auf der K3. Das sind die Gulaschkanonen. Euch eine gute und sichere Fahrt durch diesen Freitagnachmittag.
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3: Mit Alex Jakob und gleich schauen wir nochmal genauer auf unsere deutsche Fußballnationalmannschaft. Morgen Abend ab 22 Uhr geht es in Toronto gegen die Elfenbeinküste. Heute Abend ist noch Abschlusstraining und dann geht's in Richtung Kanada. Die Infos, die ihr braucht für dieses Spiel, die bekommt ihr gleich hier bei uns.

0: Heute Abend geht es noch nach Kanada für unsere deutsche Fußballnationalmannschaft. Dort wartet morgen im zweiten WM-Gruppenspiel die Elfenbeinküste. Und heute gibt es noch das Abschlusstraining im Quartier in Winston-Salem. Thomas Bremser ist unser Mann dort. Was gibt es denn Aktuelles aus dem deutschen Lager zu berichten, so einen Tag vor dem großen Duell gegen die Elfenbeinküste?
1: Ja, das Wichtigste, alle sind weiterhin fit. Auch Manuel Neuers Wadeheld. Den habe ich gestern auf dem Weg zum Training gesehen. Da ist er mit dem Fahrrad durch den Park gefahren, hat Kopfhörer getragen und nett gegrüßt. Neuer ist wirklich froh über sein Comeback hier und glaubt an den Titel.
2: Ich traue es der Mannschaft auf jeden Fall zu, sonst wäre ich nicht hier.
1: Die WM soll dann aber auch sein letztes Turnier gewesen sein mit dem DFB. Zumindest hört sich so an.
0: Wie ist denn der zweite Gegner der Deutschen so einzuschätzen?
1: Ja, vor allem die deutsche Abwehr dürfte diesmal mehr Arbeit bekommen. Denn vor allem Jan Diomande ist schnell und brandgefährlich. Der 19-Jährige spielt bei RB Leipzig und gilt als neuer Hoffnungsträger. Manuel Neuer warnt schon.
2: Wir haben alle Speed, gerade in der Offensivreihe. Da geht es halt wirklich darum, auch nie abzuschalten, immer hellwach zu sein.
1: Also hochkonzentriert sein, da ist natürlich das ganze Team gefragt, aber vor allem natürlich die Abwehr.
0: Besonderes Spiel wird es für Jonathan Tah. Der hat nämlich Wurzeln in der Elfenbeinküste. Was sagt er denn zu diesem besonderen Duell?
1: Genau, sein Vater kommt aus der Elfenbeinküste. Er selbst war letztes Jahr noch dort, um seine Oma zu besuchen.
3: Ich bin als Deutscher aufgewachsen in Deutschland, aber natürlich durch meinen Vater habe ich was von der Kultur mitbekommen. Ich fühle mich auch verbunden und deswegen wird es besonders.
1: Jonathan Tah wird wieder mit Nico Schlotterbeck die deutsche Abwehr dirigieren und diesmal sicher mehr zu tun bekommen als gegen Curaçao.
0: 22 Uhr, morgen Abend, Deutschland gegen die Elfenbeinküste, zweites WM-Spiel. Also ich habe richtig Bock drauf.
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1: Ich bin Kerstin Menke-Möller. Schönen guten Tag. Bis spätestens 2029 soll Deutschland deutlich besser und schneller auf äußere Bedrohungen, Krisen und Katastrophen reagieren können. Die Innenminister von Bund und Ländern haben dazu auf ihrer Konferenz in Hamburg eine Reihe von Maßnahmen vereinbart. Israel und die pro-iranische Hisbollah-Miliz im Libanon haben sich auf eine sofortige Waffenruhe geeinigt. Nach Angaben von US-Regierungsvertretern wurde die Feuerpause von den USA und Katar vermittelt. Und jetzt die Nachrichten für den Kreis Warendorf. Anderthalb Jahre wurde gebaut, jetzt steht das neue Bürogebäude der Sparkasse Münsterland Ost in Warendorf. Auf rund 3000 Quadratmeter Fläche sind an der Freckenhorster Straße hochmoderne Arbeitsplätze entstanden. Die Infos hat Simon Panok aus der Redaktion.
2: Gut 100 Sparkassenmitarbeiterinnen und Mitarbeiter aus verschiedenen Geschäftsbereichen werden die neuen Räumlichkeiten künftig nutzen. Außerdem wurde eine der drei Etagen an die Stadt Warendorf und an eine Rechtsanwaltskanzlei vermietet. Das neue Gebäude sei gemeinsam mit dem benachbarten Beratungscenter und dem Veranstaltungszentrum ein klares Bekenntnis zum Standort Warendorf, hieß es von den Verantwortlichen. Gebaut wurde nach neuesten Umweltstandards.
1: Die Baukosten für das Sparkassengebäude belaufen sich auf rund 12 Millionen Euro. 50 Jahre Ennigerloh und das wird am Wochenende groß gefeiert. Die Stadt verspricht ein abwechslungsreiches Programm mit Musik, Vereinsleben, Familienangeboten, Public Viewing und einer Schlagerparty am Sonntagabend. Der Startschuss fällt heute Abend mit einer großen Open-Air-Party auf dem Marktplatz. Morgen Abend soll dann Karnevalsstimmung auf Fußballfieber treffen, wenn Deutschland gegen die Elfenbeinküste spielt. Auch in Everswinkel wird am Wochenende gefeiert. Dort steigt das Vitusfest. Das wird heute Abend von der Feuerwehr eröffnet. Die Kreispolizei beschäftigt sich mit einem weiteren Schmuckdiebstahl im Kreis Warendorf. Diesmal haben unbekannte Täter ein Geschäft in Ennigerloh beklaut. Sie tauchten gestern Nachmittag dort auf. Mehr dazu von Mike Mattes aus der Redaktion.
3: Die Vorgehensweise der beiden Männer war ähnlich wie die der Täter in Oelde am Mittwoch. Im Schmuckgeschäft an der Alleestraße in Ennigerloh verwickelten sie die Mitarbeiterin in ein Gespräch und ließen sich Schmuckstücke zeigen. In diesem Fall waren es Ketten. Danach verließen sie das Geschäft, gaben aber an, dass sie wiederkommen würden, um die Ware zu kaufen. Das taten sie nicht. Die Kreispolizei vermutet einen Zusammenhang zwischen den beiden Taten.
1: Eine Spur von den beiden Männern hat die Polizei noch nicht. Sie bittet in beiden Fällen um Hinweise. 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
4: Das Radio WAF Wetter, strahlender Sonnenschein bei uns im Kreis und dazu drückend heiß. Wir messen aktuell 33 Grad in Everswinkel und in Ostenfelde. Heute Abend können sich dann vereinzelt Hitzegewitter bilden. Wie kräftig die ausfallen, ist schwer abzuschätzen. Morgen geht's dann genauso weiter, sonnig, heiß und schwül und ab dem Nachmittag eventuell wieder Schauer und Gewitter. Die Temperaturen liegen dann bei um die 31 Grad bei uns im Kreis Warendorf. Und noch schnell der Blick auf die Straßen. Radio WRF ist hier mit dem schnellsten Verkehrs- und Blitzerservice für die Region. Ich habe nur noch die beiden Gulaschkanonen für euch. In Aalen auf der Kapellenstraße und zwischen Warendorf und Everswinkel auf der K3 wird geblitzt. Euch eine gute und sichere Fahrt in Richtung Wochenende.
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4: Mit Alex Jakob auf dem Weg ins Wochenende. Schön, dass ihr bei uns seid. Eine gute halbe Stunde bin ich noch für euch da. Ich hoffe, ihr genießt diesen Freitagnachmittag.

Ja, das ist eine richtig schweißtreibende Angelegenheit. Heute Nachmittag hier bei uns im Kreis 33 Grad, dazu strahlender Sonnenschein, aber eben eine drückende Hitze. Und das Ganze könnte sich eben heute Abend noch entladen in größeren, kräftigen Gewittern. Die können natürlich stellenweise auftreten. Dementsprechend kann man kaum vorhersagen, wo es vielleicht blitzen und donnern könnte. Wir müssen uns auf jeden Fall darauf einstellen, dass da heute Abend noch ein bisschen was kommen könnte, auch wenn es jetzt gerade nicht so danach aussieht. Schauen wir wettertechnisch noch auf das anstehende Wochenende. Morgen geht es im Prinzip genauso weiter. 32 Grad sind angesagt. Dazu sehr viel Sonne. Gegen Nachmittag zieht es sich dann wieder zu und auch dann kann es schauern und gewittern. Und am Sonntag geht es ebenfalls mit Wolken und Sonne durch den Tag. Auch dann abends wieder Regen möglich. Ob es gewittert, ist aktuell noch fraglich. Bis zu 29, um die 30 Grad sind dann am Sonntag so drin. Und auch der Start in die neue Woche, der wird dann richtig heiß bei uns im Kreis. Das ist mal so der kleine Wetterausblick. Ich hoffe, ihr kommt problemlos und gut durch diese Hitzetage hier bei uns im Kreis. Ich bin Alex Jakob. Ich wünsche euch noch einen schönen Freitagabend und vor allem ein schönes Wochenende.

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1: Mit Ralf Bossel. Bei der Fußballweltmeisterschaft stehen heute vier weitere Gruppenspiele auf dem Programm. Im Mittelpunkt steht Gastgeber USA, der gegen Australien den zweiten Sieg im zweiten Spiel anpeilt. Außerdem trifft Schottland auf Marokko. Brasilien bekommt es mit WM-Neuling Haiti zu tun und will seiner Favoritenrolle gerecht werden. Zum Abschluss der Nacht stehen sich noch die Türkei und Paraguay gegenüber. In mehreren Gruppen könnten damit bereits wichtige Vorentscheidungen fallen.
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2: Mit Sarah Heinz. Guten Abend. Die Straße von Hormus soll wieder für die Schifffahrt geöffnet werden. Darauf haben sich die USA und der Iran in ihrem Rahmenabkommen geeinigt. Wie schnell das jetzt alles geht, bleibt abzuwarten. Aber der Schiffsverkehr ist zumindest wieder angelaufen. Gestern wurden 25 Durchfahrten durch die Meerenge gezählt. Das ist der stärkste Anstieg seit 2 Monaten. Danny Hopper aus dem News-Team. Der Iran hat heute ja auch mitgeteilt, wie es künftig in der Straße von Hormus ablaufen könnte.
3: Genau, zuletzt war ja auch immer wieder über eine Maut spekuliert worden. Die nächsten 60 Tage soll hier erstmal nichts passieren, also keine Gebühren für Sicherheit, Umweltdienstleistungen und Versicherungen. Das hat der Iran auf X mitgeteilt. Dass der Begriff Versicherungen hier auftaucht, ist neu. Das deutet nochmal darauf hin, dass der Iran tatsächlich Gebühren einführen will. In den nächsten 60 Tagen wollen die USA und Teheran ja über Details des Abkommens verhandeln, unter anderem eben auch zur Straße von Hormuz. Und das könnte nochmal knifflig werden, denn der Iran fordert ja auch Entschädigungen für den Krieg und ein Ende der Sanktionen. Und da hieß es zuletzt aus Teheran, die Straße von Hormus sei der Weg, um Entschädigungen zu erhalten.
2: Ein weiteres Problem in der Straße von Hormus sind ja die Seeminen.
3: Ja, denn da weiß eigentlich keiner so genau, wie viele Minen in der Meerenge überhaupt verlegt wurden. Mitte Mai hatte der US-Sender CBS News von mindestens 10 Minen berichtet und sich auf US-Geheimdienstmitarbeiter berufen. Der britische Guardian hat jetzt dagegen Schifffahrtsexperten zitiert, die von mindestens 80 Minen ausgehen. Mehrere europäische Staaten, darunter Deutschland, wollen ja bei der Räumung helfen. Verteidigungsminister Pistorius hatte gestern schon gesagt, man sei bereit. 2 Schiffe der deutschen Marine sind auch schon auf dem Weg ins Rote Meer. Man wolle schnell handlungsfähig sein, wenn das gefordert werde, sagte Pistorius.
2: Danke, Danny. Noch mehr Meldungen sind das jetzt im Überblick. Nach dem EU-Gipfel in Brüssel hat sich Bundeskanzler Merz zum Thema Haushalt geäußert. Geeinigt werden konnte sich da nicht. Merz sagte, es bräuchte am 1. Juli einen akzeptablen Vorschlag. Der letzte sei aus deutscher Sicht unbezahlbar und unausgewogen gewesen. Gegen die CDU-Bauministerin Scharrenbach wurde heute im NRW-Landtag ein Untersuchungsausschuss eingeleitet. Es geht um Vorwürfe von Mobbing und Machtmissbrauch. Die SPD hatte den Ausschuss beantragt und dafür auch Stimmen aus anderen Fraktionen bekommen. Wenn man sich beim Online-Shoppen umentscheidet, geht es ab heute einfacher weiter. Verträge im Netz lassen sich jetzt durch einen Widerrufsbutton zurücknehmen. Die neue Regelung gilt für fast alle Online-Shops, Streaming-Dienste und Plattformen, bei denen es ein gesetzliches Widerrufsrecht gibt. In mehreren Regionen in NRW warnt der Deutsche Wetterdienst heute noch bis 19 Uhr vor extremer Hitze. Der sind vor allem auch obdachlose Menschen oft ausgesetzt. Der Sozialverband VDK fordert deswegen, sie besser zu schützen. Verbandspräsidentin Bentele hat dem RND gesagt, extreme Hitze könne genauso tödlich sein wie extreme Kälte. Wichtig seien deswegen sichere gekühlte Unterkünfte und städtische Trinkbrunnen. Meteorologen rechnen damit, dass die Hitzewelle mindestens bis Ende nächster Woche anhält. Und das waren die Nachrichten mit Sarah Heinz.
4: Auch der Abend bleibt angenehm warm und dennoch kann sich in dieser schwülwarmen Luft später dann auch kräftige Gewitter bilden. Lokal dann auch mit Hagel, stürmischen Böen oder auch Starkregen. Die Nacht bleibt mild und auch morgen dreht der Sommer weiter auf. Temperaturen um die 30 Grad, also echtes Tropenfeeling. Jetzt für euch der Radio WRF Verkehrsservice. Ich habe keine Staus oder Behinderungen, aber es wird geblitzt. Und zwar in Warendorf auf der Dr. Rau Allee, auf der 11547 Warendorf, auf der B475 Warendorfer Straße in Enningerloh, am Biesterbach in Enningerloh und auf der K1 ebenfalls in Enningerloh. 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
4: Es ist kurz nach sechs an diesem tropisch warmen Freitagabend. Wir zünden jetzt das Wochenende. Ich hoffe, ihr habt leckere Getränke am Start, vielleicht einen kleinen Ventilator. Ich habe die passende Musik dabei, es kann also nur gut werden. Ich bin Jule Hoppe und das hier ist Whitney Houston.

0: Hier ist die Spätschicht im Radio, Freitagabend, was für heiße Temperaturen. Aber nicht nur da wird's hot, sondern auch bei der WM. Unsere deutsche Nationalelf muss morgen wieder spielen. Es geht gegen die Elfenbeinküste. Und Spieler Jonathan Tah, ja, der hat ein ganz besonderes Gefühl zu diesem Land.
1: Ich fühle mich auch verbunden mit dem Land. Ich war im letzten Jahr auch dort, habe meine Oma da besucht und andere Familienmitglieder. Und deswegen, wird es besonders.
0: Ja, Jonathans Papa ist nämlich von der Elfenbeinküste. Dass das also besonders für ihn wird, das kann ich mir schon sehr gut vorstellen. Ich habe richtig Bock auf das Spiel. Kleiner Haken, Anpfiff ist erst 22 Uhr. Wenn ihr mich fragt, als Mama einer anderthalbjährigen Tochter bedeutet das nur eins, und zwar vorschlafen.

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1: Ich bin Kerstin Menke-Möller. Schönen guten Abend. Für rund 12 Millionen Euro ist in Warendorf ein neues Sparkassengebäude hochgezogen worden. Die Verantwortlichen haben das Bürogebäude an der Freckenhorster Straße jetzt offiziell eröffnet. Es hat eine Fläche von 3000 Quadratmetern. Dort sollen künftig etwa 100 Menschen arbeiten. Eine der drei Etagen hat die Sparkasse an die Stadt Warendorf und eine Rechtsanwaltskanzlei vermietet. Die Sparkasse sieht den Bau als klares Bekenntnis zum Standort Warendorf. Gebaut wurde nach neuesten Umweltstandards. Die Stadt Ennigerloh feiert an diesem Wochenende ihr 50-jähriges Bestehen. Sie verspricht ein abwechslungsreiches Programm mit Musik, Vereinsleben, Familienangeboten, Public Viewing und einer Schlagerparty am Sonntagabend. Zum Start gibt es heute Abend eine große Open-Air-Party auf dem Marktplatz. Morgen Abend soll dann Karnevalsstimmung auf Fußballfieber treffen, wenn Deutschland gegen die Elfenbeinküste spielt. Auch in Everswinkel wird am Wochenende gefeiert. Dort steigt das Vitusfest ebenfalls mit viel Programm, darunter der traditionelle Vitus. Die Kirmes und ein Flohmarkt. Eine Schädlingsbekämpfungsfirma soll die Fliegenplage in Ahlens Osten beenden. Sie wird in dem Betrieb aktiv, von dem die Plage mutmaßlich ausgeht. Das sagte uns der Vorsitzende des Ausschusses für Ordnung und öffentliche Einrichtungen, Sebastian Richter. Der Ausschuss hatte sich gestern mit dem Bürgerantrag der betroffenen Anwohner befasst. Die waren mit Fliegenklatschen erschienen und hoffen, dass die Maßnahmen jetzt endlich greifen.
2: Ich hoffe sehr, dass uns geholfen wird, weil wir können unseren Garten nicht mehr nutzen.
3: Da müssen wir irgendwie eine Lösung finden und vielleicht hat es ja Erfolg, dass wir unseren Auftreten auch was bewirken können.
4: Dass im Endeffekt die Lebensqualität mit der Wirtschaft hier in Ahlen zusammen koexistieren kann.
1: Nach den Sommerferien will die Stadt nochmal überprüfen, ob die Maßnahmen etwas gebracht haben. 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
5: Heute Abend können teils kräftige Gewitter durchziehen. Die gute Nachricht, morgen gibt es dann wieder direkt Hitze, viel Sonne, schwüle Luft und Temperaturen um die 30 Grad. Jetzt für euch der Radio WRF Verkehrsservice. Ich habe keine Staus oder Behinderungen, aber es wird geblitzt. Und zwar in Warendorf auf der Dr. Rau Allee, auf der 11547 Warendorf, auf der B475 Warendorfer Straße in Ennigerloh, am Biesterbach in Ennigerloh und auf der K1 ebenfalls in Ennigerloh. 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
5: Es ist kurz nach 6:30. Jetzt die Lady, die ein Riesengeheimnis aus ihrer angeblichen Hochzeit am 3. Juli macht. Hier ist Taylor Swift. Ich bin Jule Hoppe. Hi.

0: Wow, an diesem tropisch heißen Freitagabend, hier ist die Spätschicht im Radio. Ja, und vielleicht hat der ein oder andere sich schon mal hinreißen lassen, irgendwie was ganz Komisches zu bestellen, wie einfach mal ein Pool oder ja, den super duper Grill, den man dann doch nicht wollte. 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Aber ab heute gibt es ja nun endlich diesen Widerrufsbutton. 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Widerrufen soll künftig genauso einfach sein wie abschließen. Ach, herrlich. Ey, dann kann ich auch die Dinge, die ich dann so nachts im Halbschlaf bestelle oder abschließe, jetzt wenigstens leichter loswerden.
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1: Mit Sarah Heinz, guten Abend. Im Anschluss an den EU-Gipfel in Brüssel hat sich Bundeskanzler Merz am späten Nachmittag vor die Presse gestellt. Beim zentralen Thema EU-Haushalt ab 2028 konnte keine Einigung gefunden werden. Die bisherigen Vorschläge seien aus deutscher Sicht unbezahlbar gewesen, sagte er. Er erwartet von der irischen Ratspräsidentschaft am 1. Juli bald dann einen akzeptablen Vorschlag. Auch über die Lage im Ukraine-Krieg haben sich die Staats- und Regierungschefs der EU beraten. Da war Kanzler Merz wichtig zu betonen, dass sich im Vorfeld wirklich um diplomatische Rahmenbedingungen bemüht wurde.
2: Wir haben wichtige Fortschritte gemacht. Keir Starmer, Emmanuel Macron und ich haben mit Volodymyr Zelensky ja schon in London Eckpunkte für mögliche Friedensgespräche formuliert. Die Botschaft an Russland ist klar. Es ist jetzt an der Zeit, in ernsthafte Verhandlungen einzutreten. Es liegt nur noch an Moskau.
1: Merz sagt, er würde nach dem EU-Gipfel mit einem guten Gefühl nach Hause fahren. Die internationale Zusammenarbeit würde nach seinem Gefühl gut funktionieren. Und das sei die Voraussetzung, um einen Beitrag zu leisten zum Frieden auf der Welt. Mehr Meldungen hört ihr jetzt in der Zusammenfassung. Der Iran hat auf X mitgeteilt, dass die nächsten 60 Tage in der Straße von Hormus erstmal nichts passieren soll. Es sollen keine Gebühren für Sicherheit, Umweltdienstleistungen und Versicherungen erhoben werden. So lange ist der Zeitraum, in dem das Land mit den USA über die Details des Abkommens verhandeln will. Bei den Kommunen in NRW sieht es finanziell offenbar so schlecht aus wie nie zuvor. Das Defizit liegt bei über 11 Milliarden Euro. Das sind 4 Milliarden mehr als im vergangenen Jahr und ein absoluter Höchststand. Nach dem kommunalen Finanzreport der Bertelsmann Stiftung hat NRW im Ländervergleich die höchste Pro-Kopf-Verschuldung in ganz Deutschland. Ab morgen brauchen Pendler zwischen NRW und Rheinland-Pfalz wieder mehr Geduld. Bis zum 10. Juli sind an der Bahnstrecke zwischen Köln und Mainz Bauarbeiten geplant. Bis dahin entfallen zeitweise verschiedene Halte, zum Beispiel die Hauptbahnhöfe in Köln und Bonn. Bei der Fußball-Weltmeisterschaft stehen heute Abend die USA im Fokus. Die Gastgeber treffen auf Australien. Mit einem Sieg könnten die Amerikaner den nächsten Schritt Richtung K.O.-Runde gehen. Das gilt aber auch für den Gegner. Mehr dazu von Ralf Bosse aus dem WM-Studio.
3: Die USA gehen mit viel Selbstvertrauen in das zweite Gruppenspiel dieser WM. Nach dem deutlichen 4:1 Auftaktsieg gegen Paraguay wollen die US-Amerikaner gegen Australien nachlegen und sich früh in der Tabelle absetzen. Besonders die Offensive mit dem schnellen Umschaltspiel hat zuletzt überzeugt. Australien kommt hingegen mit einem 2:0 Erfolg gegen die Türkei ins Spiel und hat gezeigt, dass das Team defensiv sehr kompakt steht und konsequent auf Konter setzt. Die USA treffen also auf einen Gegner, der wenig Räume anbietet und körperlich stark dagegen hält. Entscheidend wird sein, ob die Gastgeber Geduld behalten und die Lücken im australischen Abwehrblock finden. Das Lumen Field in Seattle dürfte mit rund 69.000 Zuschauern ausverkauft sein.
1: Danke, Ralf, für die Infos. Anschluss ist heute Abend um 9. Und das waren die Nachrichten mit Sarah Heinz.
4: Auch der Abend bleibt angenehm warm und dennoch kann sich in dieser schwülwarmen Luft später dann auch kräftige Gewitter bilden. Lokal dann auch mit Hagel, stürmischen Böen oder auch Starkregen. Die Nacht bleibt mild und auch morgen dreht der Sommer weiter auf. Temperaturen um die 30 Grad, also echtes Tropenfeeling.
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4: Jetzt für euch der Radio WRF Verkehrsservice. Ich habe keine Staus oder Behinderungen, aber geblitzt wird in Ahlenstehense Kapellenstraße und zwischen Warendorf und Everswinkel auf der K3 gegenüber der Heinrich-Thelen-Schule. 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
4: Es ist kurz nach 7. Jule Hoppe mit euch an diesem Freitagabend. Hey, gleich gibt's Eminem, Lose Yourself. Nach, wow, das klingt so krass nach Sommer. Hier sind Safri Duo und Two Colors mit Cynical. 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

0: Hier ist euer Freitagabend. Ihr hört die Spätschicht im Radio und ich freue mich so unendlich auf dieses Wochenende. Ich kann euch auch ganz kurz sagen, warum. Ich habe meine Eltern eine Weile nicht gesehen, weil wir 400 Kilometer entfernt wohnen. Aber an diesem Wochenende kommen sie mich und meine Familie besuchen. Dann starten wir morgen in den längsten Tag des Jahres. Außerdem gewinnen wir natürlich gegen die Elfenbeinküste. Und am Sonntag, ja, da ist dann ganz offizieller Sommeranfang. Egal, was ihr macht, macht's mit uns. Ihr könnt uns einfach mitnehmen, zum Beispiel in der App.
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2: Ich bin Kerstin Menke-Möller. Schönen guten Abend. Für rund 12 Millionen Euro ist in Warendorf ein neues Sparkassengebäude hochgezogen worden. Die Verantwortlichen haben das Bürogebäude an der Freckenhorster Straße jetzt offiziell eröffnet. Es hat eine Fläche von 3000 Quadratmetern. Dort sollen künftig etwa 100 Menschen arbeiten. Eine der drei Etagen hat die Sparkasse an die Stadt Warendorf und eine Rechtsanwaltskanzlei vermietet. Die Sparkasse sieht den Bau als klares Bekenntnis zum Standort Warendorf. Gebaut wurde nach neuesten Umweltstandards. Die Stadt Ennigerloh feiert an diesem Wochenende ihr 50-jähriges Bestehen. Sie verspricht ein abwechslungsreiches Programm mit Musik, Vereinsleben, Familienangeboten, Public Viewing und einer Schlagerparty am Sonntagabend. Zum Start gibt es heute Abend eine große Open-Air-Party auf dem Marktplatz. Morgen Abend soll dann Karnevalsstimmung auf Fußballfieber treffen, wenn Deutschland gegen die Elfenbeinküste spielt. Auch in Everswinkel wird am Wochenende gefeiert. Dort steigt das Vitusfest ebenfalls mit viel Programm, darunter der traditionelle Vituslauf, die Kirmes und ein Flohmarkt. Eine Schädlingsbekämpfungsfirma soll die Fliegenplage in Ahlens Osten beenden. Sie wird in dem Betrieb aktiv, von dem die Plage mutmaßlich ausgeht. Das sagte uns der Vorsitzende des Ausschusses für Ordnung und öffentliche Einrichtungen, Sebastian Richter. Der Ausschuss hatte sich gestern mit dem Bürgerantrag der betroffenen Anwohner befasst. Die waren mit Fliegenklatschen erschienen und hoffen, dass die Maßnahmen jetzt endlich greifen.
3: Ich hoffe sehr, dass uns geholfen wird, weil wir können unseren Garten nicht mehr nutzen.
4: Da muss man irgendwie eine Lösung finden und vielleicht hat es ja Erfolg, dass wir unseren Auftreten auch was bewirken können.
5: Dass im Endeffekt die Lebensqualität mit der Wirtschaft hier in Ahlen zusammen koexistieren kann.
2: Nach den Sommerferien will die Stadt noch mal überprüfen, ob die Maßnahmen etwas gebracht haben. 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
6: Heute Abend können teils kräftige Gewitter durchziehen. Die gute Nachricht, morgen gibt es dann wieder direkt Hitze, viel Sonne, schwüle Luft und Temperaturen um die 30 Grad. Jetzt für euch der Radio WRF Verkehrsservice. Ich habe keine Staus oder Behinderungen, aber geblitzt wird in Ahlenstehense Kapellenstraße und zwischen Warendorf und Everswinkel auf der K3 gegenüber der Heinrich-Thelen-Schule. 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
6: Es ist kurz nach 7:30, Freitagabend, gleich so richtig hotter Sound von Jennifer Lopez und David Guetta nach Elton John und Candle in the Wind. Ich bin Jule Hoppe, hi. Goodbye.

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Heize euch an diesem tropischen, warmen Freitagabend. Ihr hört die Spätschicht im Radio. Ey, und heute ist nicht irgendein Freitag. Heute ist übrigens Weltbummeltag. Kein Witz, der wurde erfunden, um ein Zeichen gegen den ständigen Stress zu setzen. Also falls ihr heute gefühlt nichts geschafft habt wegen der Hitze, ja, dann wart ihr sehr vorbildlich unterwegs. Ich bin Jule Hoppe, hi.

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1: Ich bin Bobbit Büchner. Die Sparpläne der Bundesregierung treffen die Empfänger von Wohngeld besonders hart. Viele müssen mit Einbußen rechnen, einige könnten sogar leer ausgehen. Betreffen werden die Kürzungen alle bisherigen Empfänger, sagte Bauministerin Verena Huppertz der Rheinischen Post.
2: In bestehende Bescheide soll nicht eingegriffen werden, aber Wohngeld wird in der Regel für 12 Monate bewilligt. Danach muss es neu beantragt werden. Ein Drittel der Empfänger werde dann nach den Worten von Huppertz sogar komplett rausfallen. Bund und Länder müssten beim Wohngeld jeweils 1 Milliarde Euro einsparen. Die meisten Wohngeldbezieher sind Rentner und Familien. Anfang 2023 war mit dem Wohngeld-Plus-Gesetz der Kreis der Berechtigten noch deutlich ausgeweitet worden. Aus Berlin, Uli Reitinger.
1: Auch beim EU-Gipfel in Brüssel ging es um Geld. Der nächste Haushalt der Europäischen Union stand heute im Mittelpunkt der Beratungen. Ein neuer Vorschlag sieht nur kleine Kürzungen vor. Das reicht Deutschland bei weitem nicht, sagte Bundeskanzler Friedrich Merz in seinem Abschlussstatement.
3: Dieser Vorschlag, den wir jetzt von der Kommission und vom Rat haben, ist ein Vorschlag, der bei uns mindestens 15, eher 20 Milliarden Euro höhere Beiträge pro Jahr auslösen würde an den europäischen Haushalt. Und dass das angesichts unserer Haushaltslage im Augenblick nicht darstellbar ist, und zwar auf lange Zeit nicht darstellbar ist. Ich glaube, das wird jedem klar, wenn er einfach nur mal die Zahlen hört.
1: Deutschland steuert den mit Abstand größten Teil zum EU-Haushalt bei. Zigaretten sollen nach Plänen des Finanzministeriums schrittweise deutlich teurer werden. So könnte der Durchschnittspreis für eine 20er-Packung von rund 8,80 Euro im Jahr 2027 auf rund 11,40 Euro im Jahr 2030 steigen. Das geht aus einem Entwurf für die Erhöhung der Tabaksteuer hervor. Auch andere Tabakprodukte sollen teurer werden. Das soll Haushaltslöcher stopfen und die Gesundheit schützen, heißt es. Kaum unterzeichnet, schon auf die Probe gestellt. Neue Kämpfe zwischen der israelischen Armee und der libanesischen Hisbollah-Miliz gefährden das Rahmenabkommen zwischen den USA und dem Iran. Laut einem US-Regierungsvertreter wurde zwar ab heute Mittag eine neue Waffenruhe vereinbart, allerdings gab es libanesischen Sicherheitskreisen zufolge in den ersten 45 Minuten bereits 12 israelische Angriffe. Und das waren die Nachrichten mit Babette Büchner.
4: Auch der Abend bleibt angenehm warm und dennoch kann sich in dieser schwülwarmen Luft später dann auch kräftige Gewitter bilden. Lokal dann auch mit Hagel, stürmischen Böen oder auch Starkregen. Die Nacht bleibt mild und auch morgen dreht der Sommer weiter auf. Temperaturen um die 30 Grad, also echtes Tropenfeeling.
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4: Jetzt für euch der Radio WRF Verkehrsservice. Ich habe keine Staus oder Behinderungen, aber geblitzt wird in Ahlenstehenser Kapellenstraße und zwischen Warendorf und Everswinkel auf der K3 gegenüber der Heinrich-Thelen-Schule. 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
4: Es ist kurz nach 8, Freitagabend. Gleich noch Olivia Dean nach Kaito und Turn the Lights Off. Ich bin Jule Hoppe. Hi.

0: Hier ist die Spätschicht im Radio, Freitagabend, was für heiße Temperaturen, aber nicht nur da wird's hot, sondern auch bei der WM. Unsere deutsche Nationalelf muss morgen wieder spielen, es geht gegen die Elfenbeinküste. Und Spieler Jonathan Tah, ja, der hat ein ganz besonderes Gefühl zu diesem Land.
1: Ich fühle mich auch verbunden mit dem Land. Ich war im letzten Jahr auch dort, habe meine Oma da besucht und andere Familienmitglieder. Und deswegen, wird es besonders.
0: Ja, Jonathans Papa ist nämlich von der Elfenbeinküste. Dass das also besonders für ihn wird, das kann ich mir schon sehr gut vorstellen. Ich habe richtig Bock auf das Spiel. Kleiner Haken, Anpfiff ist erst 22 Uhr. Wenn ihr mich fragt, als Mama einer anderthalbjährigen Tochter bedeutet das nur eins, und zwar vorschlafen.

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0: Madonna und Sabrina Carpenter. Bring Your Love.
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2: Ich bin Kerstin Menke-Möller. Schönen guten Abend. Für rund 12 Millionen Euro ist in Warendorf ein neues Sparkassengebäude hochgezogen worden. Die Verantwortlichen haben das Bürogebäude an der Freckenhorster Straße jetzt offiziell eröffnet. Es hat eine Fläche von 3000 Quadratmetern. Dort sollen künftig etwa 100 Menschen arbeiten. Eine der drei Etagen hat die Sparkasse an die Stadt Warendorf und eine Rechtsanwaltskanzlei vermietet. Die Sparkasse sieht den Bau als klares Bekenntnis zum Standort Warendorf. Gebaut wurde nach neuesten Umweltstandards. Die Stadt Ennigerloh feiert an diesem Wochenende ihr 50-jähriges Bestehen. Sie verspricht ein abwechslungsreiches Programm mit Musik, Vereinsleben, Familienangeboten, Public Viewing und einer Schlagerparty am Sonntagabend. Zum Start gibt es heute Abend eine große Open-Air-Party auf dem Marktplatz. Morgen Abend soll dann Karnevalsstimmung auf Fußballfieber treffen, wenn Deutschland gegen die Elfenbeinküste spielt. Auch in Everswinkel wird am Wochenende gefeiert. Dort steigt das Vitusfest, ebenfalls mit viel Programm, darunter der traditionelle Vituslauf, die Kirmes und ein Flohmarkt. Eine Schädlingsbekämpfungsfirma soll die Fliegenplage in Ahlens Osten beenden. Sie wird in dem Betrieb aktiv, von dem die Plage mutmaßlich ausgeht. Das sagte uns der Vorsitzende des Ausschusses für Ordnung und öffentliche Einrichtungen, Sebastian Richter. Der Ausschuss hatte sich gestern mit dem Bürgerantrag der betroffenen Anwohner befasst. Die waren mit Fliegenklatschen erschienen und hoffen, dass die Maßnahmen jetzt endlich greifen.
3: Ich hoffe sehr, dass uns geholfen wird, weil wir können unseren Garten nicht mehr nutzen.
4: Da muss man irgendwie eine Lösung finden und vielleicht hat es ja Erfolg, dass wir in unserem Auftreten auch was bewirken können.
5: Dass im Endeffekt die Lebensqualität mit der Wirtschaft hier in Ahlen zusammen koexistieren kann.
2: Nach den Sommerferien will die Stadt noch mal überprüfen, ob die Maßnahmen etwas gebracht haben. 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
6: Heute Abend können teils kräftige Gewitter durchziehen. Die gute Nachricht, morgen gibt es dann wieder direkt Hitze, viel Sonne, schwüle Luft und Temperaturen um die 30 Grad. Jetzt für euch der Radio WRF Verkehrsservice. Ich habe keine Staus oder Behinderungen, aber geblitzt wird in Ahlen stehen zur Kapellenstraße und zwischen Warendorf und Everswinkel auf der K3 gegenüber der Heinrich-Thelen-Schule. 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
6: Kurz nach 7:30 und da gibt es jetzt für euch den musikalischen Cocktail und der kann natürlich nur von Enrique Iglesias kommen. Ich bin Jule Hoppe. Hi.
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Wow, an diesem tropisch heißen Freitagabend, hier ist die Spätschicht im Radio. Ja, und vielleicht hat der ein oder andere sich schon mal hinreißen lassen, irgendwie was ganz Komisches zu bestellen, wie einfach mal ein Pool oder... ja, den Super-Duper-Grill, den man dann doch nicht wollte. Ja, und das mit diesem ganzen Abbestellen ist ja auch nicht immer so einfach gewesen. Aber ab heute gibt es ja nun endlich diesen Widerrufsbutton. Also egal, ob ihr Online-Shopping macht, Streaming-Dienste bucht oder andere digitale Angebote. Widerrufen soll künftig genauso einfach sein wie abschließen. Ach, herrlich. Ey, dann kann ich auch die Dinge, die ich dann so nachts im Halbschlaf bestelle oder abschließe, jetzt wenigstens leichter loswerden.

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1: Ich bin Babette Büchner. Wer Wohngeld bezieht, muss wegen der Sparpläne der Bundesregierung mit Kürzungen rechnen. Das kündigte Bundesbauministerin Verena Huppertz in der Rheinischen Post an. Demnach wird ein Drittel der bisherigen Wohngeldhaushalte sogar ganz rausfallen. Bund und Länder müssten beim Wohngeld jeweils 1 Milliarde Euro einsparen, so Huppertz. In bestehende Bescheide soll dabei nicht eingegriffen werden. Wenig Einigkeit gab es heute beim EU-Gipfel in Brüssel. Nicht nur bei den Beratungen zum Haushalt der Europäischen Union gab es bei den Staats- und Regierungschefs Differenzen.
2: Bei diesem EU-Gipfel wurde sehr viel Uneinigkeit deutlich. In der Frage, ob die EU Fühler nach Moskau ausstrecken soll oder darf beispielsweise. Hier gab es einen klaren Streit zwischen Deutschland und Frankreich einerseits und einigen anderen EU-Staaten andererseits. Und natürlich auch beim EU-Budget für die Jahre 2028 bis 2035. Auf dem Tisch liegt ein Vorschlag von knapp 2 Billionen Euro für 7 Jahre. Deutschland und andere Nettozahler wollen sehr viel geringere Ausgaben. Aus Brüssel, Dieter Ebeling.
1: Zigaretten sollen schrittweise deutlich teurer werden. Das Finanzministerium plant, dass der Preis für eine 20er-Packung auf 11,40 Euro im Jahr 2030 steigen soll. Das geht aus einem Entwurf für die Erhöhung der Tabaksteuer hervor.
3: Für die Regierung lohnt sich der Plan doppelt. Zum einen will sie so die Raucherquote von Jugendlichen und Erwachsenen senken. Außerdem steigen die Steuereinnahmen. Von den 11,40 Euro, die 2030 für eine 20er-Schachtel fällig werden, macht der Steueranteil ziemlich genau die Hälfte aus. Durch die schrittweise Anhebung der Tabaksteuer rechnet das Finanzministerium schon im kommenden Jahr mit Mehreinnahmen in Höhe von 756 Millionen Euro. 2030 sollen es satte 3,6 Milliarden Euro sein. Aus Berlin, Uli Rattinger.
1: Zehntausende Musikfans, Hitze und dann dunkle Wolken am Himmel. Wegen eines Unwetters ist das Southside Festival in Baden-Württemberg am Abend vorübergehend unterbrochen worden. Die Veranstalter riefen dazu auf, Schutz in den eigenen Fahrzeugen zu suchen. Das Southside und das gleichzeitig stattfindende Hurricane in Niedersachsen gehören zu den größten Rockfestivals in Deutschland. Und das waren die Nachrichten mit Babette Büchner.
4: Das Wetter.
5: Und da sind örtlich noch Gewitter oder starke Schauer mit dabei zur Stunde. Die lassen in der Nacht dann auch nur kurz nach. Also zum Tagesstart setzen dann hier und da schon wieder neue Gewitter ein. In der Nacht noch 22 bis 17 Grad, dazu wechselnd bewölkt. Und da, wo es trocken bleibt, da gibt die Sonne dann am Samstag wieder alles. Wird am Samstag nochmal heiß und das mit Werten über 35 Grad.
4: NRW Verkehr.
5: Nochmal mit dem Hinweis, fahrt vorsichtig. Derzeit gefährden Unwetter den Verkehr hier bei uns in NRW. Da liegen immer wieder Gegenstände auf irgendwelchen Fahrbahnen, also teilweise abgeknickte Äste oder halt auch ganze Bäume. Dann haben wir noch Staus, hier dauert es mindestens 10 Minuten länger auf der A1 Osnabrück-Münster zwischen Ladbergen und Greven, 3 Kilometer Stau, 20 Minuten plus. Dann die 1 Münster nach Dortmund zwischen Karmener Kreuz und Unna, 1 Kilometer Stau und plus 13 Minuten. Die A2 Dortmund-Hannover zwischen Dortmund-Nordost und Lünen-Süd, 1 Kilometer Stau plus 13 Minuten. A2 Hannover-Dortmund zwischen Kamenberg-Kam und Lünen-Süd, 2 Kilometer Stau plus 13. A560 St. Augustin-Hennef zwischen Niederpleis und Hennef-West, 2 Kilometer Stau und plus eine Viertelstunde. Und die 560, die Gegenrichtung Hennef nach St. Augustin zwischen Hennef-West und Kreuzborn-Siegburg, da im Moment 1 Kilometer Stau und 10 Minuten plus.
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5: So, und ich freue mich gleich auf Nailin & Kane und Beach Ball. Ich glaube, wann war es? Ende der 90er, 1997 ungefähr. Da hämmerte das Ding durch die Clubs und Diskotheken. Immer noch sehr angesagt, der funktioniert immer noch, der Song. Vor allen Dingen bei diesem Wetter hier. Spielen wir gleich.

0: Marc Forster und ein Lied. Jetzt gibt's ein bisschen was zum Streamen. Und zwar, wer Netflix-Abo hat, dem begegnet, also immer häufiger, der Name Harlan Coben. Krimi-Fans, die kennen den Bestseller-Autor schon lange. Aber seit Coben einen Netflix-Deal da in der Tasche hat, wird so ziemlich alles von ihm verfilmt, was er geschrieben hat. Diese Woche gibt's die nächste neue Serie mit seinem Namen bereits im Titel. Film- und Serienexperte Jörg Albrecht.
1: Genau, natürlich auch wieder ein Bestseller, nämlich Harlan Cobens Nur für dein Leben. Noch recht frisch, erst vor 3 Jahren ist der Roman erschienen. Die Geschichte von David Burroughs, der eine lebenslange Haftstrafe verbüßt, weil er vor 5 Jahren seinen kleinen Sohn Matthew getötet haben soll.
2: Da ist was, das ich dir zeigen muss. Ich glaube, Matthew lebt noch.
1: Auf einem Foto, das seine Schwägerin ihm beim Besuch im Gefängnis präsentiert, ist ein Junge mit einem markanten Muttermal zu sehen. Genauso eins, wie es Matthew hatte.
3: Matthew ist da draußen. Ich finde ihn. Und bringe ihn nach Hause.
1: Ja, was schwierig werden dürfte, wenn man weggesperrt ist. Also wird David wohl aus dem Knast ausbrechen müssen. Und, na guck an, das macht er auch.
2: Wann genau hast du beschlossen auszubrechen?
3: Das ist irgendwie passiert.
2: Irgendwie passiert?
0: Ein Krimis, ne? Da passieren ja oft die unglaublichsten Dinge. Hauptsache, sie sind spannend. Sind sie das bei Nur für dein Leben auch?
1: Naja, man muss hier schon so einiges wegstecken und akzeptieren, was die Handlung betrifft. Aber wenn dir das gelingt, dann wirst du mit den 8 Folgen von Harlan Cobens Nur für dein Leben richtig gut unterhalten. In der Hauptrolle übrigens, da sehen wir Avatar-Star Sam Worthington.
0: So, dann bleiben wir mal bei Netflix, kommen von David Burroughs zu The Burroughs, so heißt eine andere neue Serie.
1: Ja, diesmal ist Burroughs, schreibt sich ein bisschen anders. Kein Nachname, sondern der Name eines hübschen Ortes in der Wüste von New Mexico.
4: Willkommen in The Burroughs, wo Sie die schönste Zeit Ihres Lebens haben.
5: Ziemlich ironisch, wenn man bedenkt, dass man zum Sterben herkommt.
1: In The Burroughs sollen Senioren wie Sam glückliche letzte Tage verbringen. Und auf den ersten Blick sieht es hier auch idyllisch aus. Auf den zweiten allerdings...
6: Es ist hier.
7: Was tut es da?
6: Es staut uns an.
1: Was unsere Seniorentruppe da anstarrt, das verrate ich nicht. Aber wer Lust auf eine originelle Rentnerversion von Stranger Things hat, der ist bei The Burroughs genau richtig.
0: Also The Burroughs und Harlan Cobens nur für dein Leben. 2 neue Netflix-Serien vorgestellt von Jörg Albrecht. Dankeschön unserem Fachmann für Film und Streaming.
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0: Number One haben wir gespielt von Nico Santos. 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
0: 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Von dort aus senden wir nämlich immer live von 10 bis 14 Uhr. Also immer dann, wenn das deutsche Team im Einsatz ist. Und das sind sie ja morgen Abend. Dann spielen sie gegen die Elfenbeinküste. Also morgen ist unsere Zuschauertribüne schon ausverkauft. 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
1: Ich bin Ursula Winkler. Die Sparpläne der Bundesregierung treffen die Empfänger von Wohngeld besonders hart. Viele müssen mit Einbußen rechnen, einige könnten sogar leer ausgehen. Die Kürzungen beim Wohngeld würden leider alle bisherigen Empfänger betreffen, so Bauministerin Huberts in der Rheinischen Post.
2: In bestehende Bescheide soll nicht eingegriffen werden, aber Wohngeld wird in der Regel für 12 Monate bewilligt. Danach muss es neu beantragt werden. Ein Drittel der Empfänger werde dann nach den Worten von Hubert sogar komplett rausfallen. Bund und Länder müssten beim Wohngeld jeweils 1 Milliarde Euro einsparen. Die meisten Wohngeldbezieher sind Rentner und Familien. Anfang 2023 war mit dem Wohngeld-Plus-Gesetz der Kreis der Berechtigten noch deutlich ausgeweitet worden. Babit Büchner, Berlin.
1: Kaum unterzeichnet, schon auf die Probe gestellt. Neue Kämpfe zwischen der israelischen Armee und der libanesischen Hisbollah-Miliz gefährden das Rahmenabkommen zwischen den USA und dem Iran. Laut einem US-Regierungsvertreter wurde zwar am Nachmittag eine neue Waffenruhe vereinbart, allerdings gab es libanesischen Sicherheitskreisen zufolge in den ersten 45 Minuten bereits 12 israelische Angriffe. Auf der Suche nach einem vermissten Säugling in Renningen bei Stuttgart haben die Ermittler die Leiche eines Babys gefunden. Die Maßnahmen zur Identifizierung dauern aber noch an.
3: Es ist einer dieser Fälle, der mehr Fragen aufwirft als Antworten gibt. Klar ist nur, das Baby lag um kurz vor Mitternacht in seinem Kinderwagen und kurz später stellten die Eltern die Vermisstenanzeige. Der Rest sind Fragen. Stand der Kinderwagen draußen und wurde das Baby dort allein gelassen? Kam dann jemand und entführte den 3 Monate alten Säugling? Polizei und Staatsanwaltschaft halten sich sehr zurück und lassen die Fragen für uns alle erstmal unbeantwortet im Raum stehen. Mit 50 Beamten, 40 Suchhunden, Drohnen mit Wärmebildkamera und mit Hubschraubern suchte die Polizei nach dem Baby mit tragischem Ausgang. Uli Reitinger, Nachrichtenredaktion.
1: US-Präsident Trump hat in einem Interview behauptet, Italiens Ministerpräsidentin Meloni habe ihn beim G7-Gipfel um ein Foto angebettelt. Die Regierungschefin reagierte prompt und bezeichnete das in einem Instagram-Video als erfunden. Sie und Italien würden niemals flehen, so Meloni. Italiens Außenminister Tajani sagte wegen Trumps Aussagen einen für kommende Woche geplanten Besuch in den USA ab. Und das waren die Nachrichten mit Ursula Winkler.
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4: Ja, und gleich hier bei uns die neue WM-Hymne von Shakira. Vorher starten wir mit ein bisschen was Ruhigem von Seal. Hier ist er mit Kiss from a Rose. Ich bin Andreas Grunwald. Schönen Freitagabend. Ja.

0: da musikalisch flott unterwegs mit Bebe Rexha und New Religion. Und es ist irgendwie wie immer. Also es heißt, erst wenn unsere Mannschaft erstmal gewonnen hat mit 7:1, ne, dann startet hier der Run auf die Trikots. Atze hat sich auch eins besorgt, also pünktlich vom zweiten Spiel.
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3: Ja, nee, ist klar. So, was ist denn jetzt eigentlich mit WM-Fieber? Geht die Temperatur hoch oder nicht? Ich gebe es ja zu, am Anfang war ich auch ein bisschen zurückhaltend. Aber nachdem wir unseren Angstgegner Curaçao 7:1 geschlagen haben, ist doch jetzt alles drin. Ich würde sogar sagen, das Finale ist jetzt Pflicht. Und da sagt man immer, es gibt keine Großen mehr im Weltfußball. Stimmt, hier Brasilien 1:1 gegen Marokko. Niederlande 2:2 gegen Japan. Spanien, halt dich fest, Spanien verliert 0:0 gegen die Kapverden. Das ist ja nicht mal ein richtiges Land, das ist eine Inselgruppe. Die können surfen und angeln, aber doch kein Fußball spielen. Ja, jetzt habe ich große Fresse, ja. Wir sprechen uns wieder, wenn wir gegen die Kapverden im Finale ins Elfmeterschießen müssen. Ja, ihr seht's doch selber. Alles kann, nix muss bei dieser WM. Und deshalb muss jetzt vor dem zweiten Gruppenspiel bei uns die Euphorie ausbrechen. Ab jetzt wird alles von der WM mitgenommen. Da wird halt auch nachts um 3 Mal geguckt. Auch in der Woche. Dann ist man halt mal morgens müde. Ja und? Wenn euer Chef euch wirklich braucht, dann hat er dafür Verständnis. Und wenn nicht, ja, dann braucht er euch auch nicht. So hätten wir das auch geklärt.
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Und gleich hier bei uns am Freitagabend Musik von den Ärzten. Jetzt starten wir erstmal mit neuer Musik und die kommt von Holly Humberstone und To Love Somebody. Ich bin Andreas Grunwald. Schönen Freitagabend. Mhm.

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0: das hier Billie Eilish und Birds of a Feather. Und mit einem überzeugenden 7:1 gegen den WM-Exoten Curaçao ist das deutsche Team in die WM gestartet. Jetzt am Wochenende steht der erste Härtetest an. Morgen um 22 Uhr, da geht's gegen die Elfenbeinküste. Und Kollege Sascha Fassbender, der nimmt den Gegner jetzt mal für uns ganz genau unter die Lupe.
1: Das wird nicht so einfach. Die Nationalmannschaft trägt den Spitznamen Die Elefanten. Und mit ordentlich Wucht und Selbstvertrauen spielt das Team auch. Fußballhistorisch hat die Elfenbeinküste auch große Namen hervorgebracht. Didier Drogba ist bis heute eine absolute Ikone. Die Fußballsprache des Landes ist eindeutig, laut, leidenschaftlich und orange. Und abseits des Platzes, da können wir sagen, der Name Elfenbeinküste stammt noch aus der Kolonialzeit. Häufig wird deswegen der französische Staatsname Côte d'Ivoire genutzt. Das Land liegt in Westafrika, hat rund 32 Millionen Einwohner und ist etwas kleiner als Deutschland. Und noch ein kleiner Funfact für euch. Côte d'Ivoire ist der weltweit größte Produzent von Kakao. Also Deutschland muss aufpassen, das wird kein Zuckerschlecken.

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2: Ich bin Ursula Winkler. Die Zivilbevölkerung soll besser vor Bedrohungen von außen geschützt werden. Darauf haben sich die Innenminister von Bund und Ländern auf ihrer Konferenz in Hamburg geeinigt. Bis 2029 soll Deutschland krisenfester werden.
3: Bei früheren Innenministertreffen stand die Migration ganz oben auf der Tagesordnung. Nun haben hybride Angriffe und unsichere Weltlage den Fokus verschoben. Es geht um zivile Verteidigungsfähigkeit. Und das erklärt auch den Gastauftritt von Verteidigungsminister Pistorius bei den Innenministern. Denn laut Bundesinnenminister Dobrindt sind Bevölkerungsschutz und Bundeswehr zwei Seiten einer Medaille. Von Dobrindt erwarten die Ressortchefs der Länder, dass er bald ein Schutzraumkonzept vorlegt. Dirk Zeitler, Berlin.
2: Bisherige Empfänger von Wohngeld müssen wegen der Sparpläne der Bundesregierung künftig mit Einbußen rechnen. Die Kürzungen würden leider alle bisherigen Empfänger betreffen, kündigte Bundesbauministerin Huberts in der Rheinischen Post an. Huberts zufolge wird ein Drittel der bisherigen Wohngeldhaushalte sogar rausfallen. In bestehende Bescheide werde aber nicht eingegriffen. Zigaretten sollen schrittweise deutlich teurer werden. Das Finanzministerium plant, dass der Preis für eine 20er-Packung von 8,50 Euro im kommenden Jahr auf 11,40 Euro im Jahr 2030 steigen soll. Das geht aus dem Entwurf für die Erhöhung der Tabaksteuer hervor.
4: Für die Regierung lohnt sich der Plan doppelt. Zum einen will sie so die Raucherquote von Jugendlichen und Erwachsenen senken. Außerdem steigen die Steuereinnahmen. Von den 11,40 Euro, die 2030 für eine 20er-Schachtel fällig werden, macht der Steueranteil ziemlich genau die Hälfte aus. Zusätzliches Geld, das in die Konsolidierung des Haushalts fließen kann, und das ist wirklich nicht wenig. Durch die schrittweise Anhebung der Tabaksteuer rechnet das Finanzministerium schon im kommenden Jahr mit Mehreinnahmen in Höhe von 756 Millionen Euro. 2030 sollen es satte 3,6 Milliarden Euro sein. Uli Reitinger, Berlin.
2: Viele Menschen sparen aktuell bei eher unnötigen Ausgaben. Das zeigt eine Umfrage für das Preisvergleichsportal Idealo. Am häufigsten wird bei Bekleidung und Accessoires, Hobby- und Freizeitbedarf, Elektronik sowie Wohn- und Haushaltsartikeln gespart. Im Freizeitbereich trifft es besonders die Gastronomie, Kinos, Konzerte und das Nachtleben. Und das waren die Nachrichten mit Ursula Winkler.
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5: Ja, und in dieser letzten Stunde des Tages nochmal neue Musik dabei von den Stones. Spielen wir gleich, müsst ihr euch noch ein bisschen gedulden. Starten jetzt erstmal mit Leonie und Don't Worry. Ich bin Andreas Grunwald, schönen Freitagabend.

0: Auch schon ein Klassiker, ne? Von Cher, Strong Enough. So, die Festivalsaison 2026, die ist in vollem Gange. Wir packen jetzt noch eins oben drauf.
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0: 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Und zwar, ja, von Kamrat.
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und gleich hier bei uns Natasha Bedingfield und Unwritten. Und vorher gehen wir schon mal ein bisschen ruhiger an, jetzt mit James Arthur und Impossible. Ich bin Andreas Grunwald, euch eine angenehme Nacht zusammen.

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0: klar, ich nehme an, die habt ihr erkannt. Die Backstreet Boys und Everybody. Gleich bei uns, Alex Warren.
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2: Wie, die Tage werden jetzt wieder kürzer? Nee, bin ich noch gar nicht bereit zu. Ich habe doch eben erst die Weihnachtsdeko abgenommen. Und in ein paar Wochen gibt's schon wieder neue zu kaufen. Naja, wenigstens fällt der längste Tag des Jahres mal auf ein Wochenende. Gefühlt ist der bei mir sonst immer nur montags. In Schweden wird das ja richtig gefeiert. Midsommar, ganz alte Tradition. Da lassen sie die Natur, Licht und auch die Fruchtbarkeit hochleben. Man stellt eine Stange auf und tanzt drumherum. Haha, die Schweden wissen, wie man Party macht. In England wird das auch gefeiert, bei Stonehenge. Das sind so riesige Steine, die vor 4.500 Jahren dahingestellt wurden, als hätte eine Riesenfamilie mit Bauklötzen gespielt. Ist recht spirituell angehaucht, auch wer da so hingeht. Optisch bist du da irgendwo zwischen Mittelaltermarkt und Herr-der-Ringe-Cosplay. Vielleicht ist es aber auch nur kalt und deswegen gehen sie alle in ihren alten Decken dahin. Trotzdem, der Sommer fängt doch jetzt erst an, also gönnt euch eine extra Portion Freibad-Pommes. Das sind frittierte Sonnenstrahlen.
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2: Ich bin Ursula Winkler. Die Innenminister von Bund und Ländern wollen konsequenter gegen bandenmäßigen Sozialmissbrauch vorgehen. Zur Bekämpfung organisierter Täterstrukturen sei es von zentraler Bedeutung, effektive Maßnahmen zur Prävention, Aufdeckung und Strafverfolgung zu ergreifen, heißt es in einem Beschluss der Innenministerkonferenz.
3: Hintergrund sind vor allem Fälle, in denen Banden EU-Bürger aus Südosteuropa nach Deutschland geholt und in Scheinarbeitsverhältnisse gebracht hatten, damit sie als Aufstocker Anspruch auf Sozialleistungen erlangen. Zum Teil wurden diese Menschen in sogenannten Schrottimmobilien untergebracht. Polizei, Familienkassen, Jobcenter und Ausländerbehörden sollen enger zusammenarbeiten, um das zu verhindern. Die Innenminister wollen sich außerdem auf EU-Ebene dafür einsetzen, den Zugang von EU-Ausländern zu Sozialleistungen in Deutschland künftig an eine umfassende Beschäftigung zu knüpfen. Tine Klimach, Nachrichtenredaktion.
2: Die Verbraucherschutzminister der Länder dringen beim Bund auf einen nationalen Aktionsplan zur leichteren Abschaltung von Fake-Shops. Gefälschte Online-Shops müssten schneller vom Netz genommen werden. Dafür brauche es effektivere Verfahren als bisher, hieß es.
4: Sie sehen aus wie echte Online-Shops, sind aber Fallen. Denn sie verkaufen Online-Waren, die sie nie verschicken, ob Handys, Sneaker oder Fahrräder. Angesichts der Fußball-WM warnen Verbraucherschützer auch vor betrügerischen Angeboten von Fanartikeln und Tickets. Mit Fake-Shops im Internet nehmen Betrüger mitunter Millionen ein. Doch wie kann man sich vor dem Betrug schützen? Verbraucherzentralen raten dazu, über einen Fake-Shop-Finder vor einer Bestellung zu prüfen, ob ein Anbieter seriös ist. Dr. Zeitler, Berlin.
2: Jetzt ist der Verdacht bittere Gewissheit. Das tot aufgefundene Kleinkind nahe Stuttgart ist wegen eines Hitzeschlags im Auto gestorben. Das habe die Obduktion ergeben. Gegen die Mutter wird wegen des Verdachts der fahrlässigen Tötung ermittelt. Sie war laut Polizei fest davon überzeugt, ihre Tochter im Kindergarten abgegeben zu haben. Als sie das Mädchen am Nachmittag abholen wollte und das Kind nicht dort gewesen sei, habe sie es im Auto entdeckt. Zum Fußball. Die USA ziehen nach Mexiko als zweiter Gastgeber vorzeitig in die K.O.-Runde der WM ein. Die Amerikaner besiegten Australien mit 2:0 und hatten damit einen traumhaften WM-Start mit 2 Siegen in 2 Spielen. Für Australien ist das Weiterkommen nach dem Auftaktsieg gegen die Türkei weiterhin möglich.
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5: Hallo zusammen, wir genießen gerade die vergleichsweise kühle Luft im Vergleich zu tagsüber zumindest. Wir begleiten euch durch die Nacht gleich mit dem großartigen Paul McCartney und Hope of Deliverance und vorher noch The Weeknd mit Dancing vor allen Dingen.

0: was soll ich sagen, das war ein knappes 7:1. Gegen den WM-Exoten Curaçao ist das deutsche Team hervorragend in die WM gestartet, jetzt am Wochenende. Nämlich morgen steht der erste Härtetest an. Morgen Abend um 22 Uhr geht es nämlich gegen die Elfenbeinküste. Und der Kollege Sascha Fassbender nimmt unseren Gegner für uns mal unter die Lupe.
1: Das wird nicht so einfach. Die Nationalmannschaft trägt den Spitznamen Die Elefanten. Und mit ordentlich Wucht und Selbstvertrauen spielt das Team auch. Fußballhistorisch hat die Elfenbeinküste auch große Namen hervorgebracht. Didier Drogba ist bis heute eine absolute Ikone. Die Fußballsprache des Landes ist eindeutig, laut, Leidenschaft und orange. Und abseits des Platzes, da können wir sagen, der Name Elfenbeinküste stammt noch aus der Kolonialzeit. Häufig wird deswegen der französische Staatsname Côte d'Ivoire genutzt. Das Land liegt in Westafrika, hat rund 32 Millionen Einwohner und ist etwas kleiner als Deutschland. Und noch ein kleiner Funfact für euch, Côte d'Ivoire ist der weltweit größte Produzent von Kakao. Also Deutschland muss aufpassen, das wird kein Zuckerschlecken.

Wo zur Hölle ist mein Ehemann? Fragt Ray in ihrem Song Where is my Husband? Bei dieser Hitzewelle gerade würde ich tippen, er ist entweder im Pool, falls vorhanden, oder im Keller. Oder mit dem Kopf im Kühlschrank. Oder er reibt sich gerade mit Eis ein. Kommt gut durch die Hitze dieser Tage. Hier ist Ray. Where is my Husband?

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1: Ich bin Ursula Winkler. Die Innenminister von Bund und Ländern wollen bis spätestens 2029 Maßnahmen umsetzen, um den Schutz der Zivilbevölkerung zu verbessern. Darauf haben sie sich bei ihrer Konferenz in Hamburg geeinigt. Unter anderem sollen demnach eine widerstandsfähige IT-Architektur und bessere Möglichkeiten für eine abgesicherte Kommunikation geschaffen werden. Die Selbstschutzkompetenz der Bevölkerung soll durch Zivilschutzkurse und die Vermittlung notwendiger Kenntnisse an Schulen verbessert werden. Das Abkommen zwischen den USA und dem Iran sieht vor, dass die Straße von Hormuz geöffnet wird. Soll die deutsche Marine dabei helfen, dass das dauerhaft so bleibt? Im ZDF-Politbarometer sind 57% der Befragten dafür.
2: Das Ergebnis ist schon ein bisschen überraschend, denn wir reden hier im schlimmsten Fall über eine handfeste militärische Konfrontation mit dem Iran, der die Kontrolle über die Meerenge hat. 38% wollen dieses Risiko nicht eingehen und finden, Deutschland soll sich da raushalten. Aktuell sind allerdings schon zwei Schiffe der deutschen Marine auf dem Weg in die Region. An Bord sind 140 Soldaten. Die könnten helfen, die Meerenge von Minen zu befreien. Ob die deutschen Kräfte wirklich zum Einsatz kommen, ist noch völlig offen. Wir sind jedenfalls ready, sagt Verteidigungsminister Pistorius. Uli Reitinger, Berlin.
1: Beim EU-Gipfel ist es um die Beratungen zum Haushalt der Europäischen Union gegangen. Es geht um Billionensummen. Deutschland trägt dem mit Abstand größten Teil bei. Kein Wunder, dass Kanzler Merz darauf besteht, den Umfang des Haushalts möglichst gering zu halten.
3: Bei diesem EU-Gipfel wurde sehr viel Uneinigkeit deutlich. In der Frage, ob die EU Fühler nach Moskau ausstrecken soll oder darf, beispielsweise. Hier gab es einen klaren Streit zwischen Deutschland und Frankreich einerseits und einigen anderen EU-Staaten andererseits. Und natürlich auch beim EU-Budget für die Jahre 2028 bis 2035. Auf dem Tisch liegt ein Vorschlag von knapp 2 Billionen Euro für 7 Jahre. Deutschland und andere Nettozahler wollen sehr viel geringere Ausgaben. Dieter Ebeling, Brüssel.
1: Zum Fußball. Die USA ziehen nach Mexiko als zweiter Gastgeber vorzeitig in die K.O.-Runde der WM ein. Die Amerikaner besiegten Australien mit 2:0. Für Australien ist das Weiterkommen nach dem Sieg gegen die Türkei noch möglich.
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4: Eine schöne Nacht mit uns. Hallo zusammen. Und wir starten mit großartiger Mucke von Phil Collins. Das ist You Can't Hurry Love.

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3: 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Aber es ist schwer. Ja. Es gibt mittlerweile Optimisten, die sagen, in einem Jahr werden wir in Deutschland alle betteln gehen. 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Ich weiß es nicht. Ich bin immer positiv, weißt du? 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Freu dich, dass Hunde nicht fliegen können. So was.
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war das gestern heiß, oder? Wahnsinn, wie ich einfach im Auto nach Hause sah, so meine Klimaanlage im Auto hat einfach gesagt, nee, kann nicht mehr. Ich schaff das nicht mehr. Ich bin einfach aufgegeben. Und dann sitzt du so auf diesem kochend heißen Sitz, das Auto 2000 Grad warm, weil es die ganze Zeit in der Sonne stand. Hashtag Klima.

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0: Also Leute, ganz ehrlich, was diese WM angeht, ne, das ist auch, also was die Preise angeht, das ist doch einfach alles völlig aus dem Ruder gelaufen, oder? Ich sag's euch, irgendwann wird die FIFA vermelden, dass Fans fürs Atmen im Stadion jetzt auch noch blechen müssen. Einmal atmen, 20 Mark. Aber ich habe Asthma. Dann 50 Mark.
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0: Ja, völlig überteuerte Stadiontickets, überteuerte Stadionparkplätze, Trinkpausen für Werbung und. Fußball war ja eigentlich mal der Sport des kleinen Mannes, ne? Und der Kollege Sascha Fassbender sagt, das ist er auch immer noch. Zumindest manchmal.
2: Ja, in diesem Fall ist Fußball der Sport eines kleinen, besonderen Mannes. Auf Social Media geht ein Video viral. Du siehst da Kinder, die mexikanische Trikots tragen, alles so in grün. Bis auf ein Kind. Der kleine Santiago trägt da einen grünen Weihnachtspulli.
3: Ja, ist denn heute Weihnachten?
2: Nee, er und seine Familie können sich ein Trikot bei diesen Preisen einfach nicht leisten. Seine Geschichte berührt Mexiko so sehr, Fans sammeln Geld und davon gibt's dann ein originales Trikot plus Grußbotschaft eines mexikanischen Nationalspielers.
4: ¿Qué onda, Santi? Tocayo, ¿cómo estás?
5: Hey, hier ist Santiago Jiménez. Ich wollte dir eine dicke Umarmung schicken und hoffe, dir gefällt dein Geschenk. Pass auf dich auf.
4: Abrazo grande. Cuídate.
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0: wichtig ist.
1: Ich bin Ursula Winkler. Die Innenminister von Bund und Ländern wollen bis spätestens 2029 Maßnahmen umsetzen, um den Schutz der Zivilbevölkerung zu verbessern. Darauf haben sie sich bei ihrer Konferenz in Hamburg geeinigt. Unter anderem sollen demnach eine widerstandsfähige IT-Architektur und bessere Möglichkeiten für eine abgesicherte Kommunikation geschaffen werden. Die Selbstschutzkompetenz der Bevölkerung soll durch Zivilschutzkurse und die Vermittlung notwendiger Kenntnisse an Schulen verbessert werden. Die Sparpläne der Bundesregierung treffen die Empfänger von Wohngeld besonders hart. Viele müssen mit Einbußen rechnen, einige könnten sogar leer ausgehen. Die Kürzungen beim Wohngeld würden leider alle bisherigen Empfänger betreffen, so Bauministerin Huberts in der Rheinischen Post.
2: In bestehende Bescheide soll nicht eingegriffen werden, aber Wohngeld wird in der Regel für 12 Monate bewilligt. Danach muss es neu beantragt werden. Ein Drittel der Empfänger werde dann nach den Worten von Huberts sogar komplett rausfallen. Bund und Länder müssten beim Wohngeld jeweils 1 Milliarde Euro einsparen. Die meisten Wohngeldbezieher sind Rentner und Familien. Anfang 2023 war mit dem Wohngeld-Plus-Gesetz der Kreis der Berechtigten noch deutlich ausgeweitet worden. Babit Büchner, Berlin.
1: Auf der Suche nach einem vermissten Säugling in Renningen bei Stuttgart haben die Ermittler die Leiche eines Babys gefunden. Die Maßnahmen zur Identifizierung dauern aber noch an.
3: Es ist einer dieser Fälle, der mehr Fragen aufwirft als Antworten gibt. Klar ist nur, das Baby lag um kurz vor Mitternacht in seinem Kinderwagen und kurz später stellten die Eltern die Vermisstenanzeige. Der Rest sind Fragen. Stand der Kinderwagen draußen und wurde das Baby dort allein gelassen? Kam dann jemand und entführte den 3 Monate alten Säugling? Polizei und Staatsanwaltschaft halten sich sehr zurück und lassen die Fragen für uns alle erstmal unbeantwortet im Raum stehen. Mit 50 Beamten, 40 Suchhunden, Drohnen mit Wärmebildkamera und mit Hubschraubern suchte die Polizei nach dem Baby mit tragischem Ausgang. Uli Reitinger, Nachrichtenredaktion.
1: Zum Fußball. Die USA ziehen nach Mexiko als zweiter Gastgeber vorzeitig in die K.O.-Runde der WM ein. Die Amerikaner besiegten Australien mit 2:0. Für Australien ist das Weiterkommen nach dem Sieg gegen die Türkei noch möglich.